0: Reaktion auf eine iranische Attacke auf ein Frachtschiff am Donnerstag. Der Iran habe damit die Handelsschifffahrt bedroht und die Waffenruhe eindeutig verletzt. Vizepräsident J.D. Vance schreibt, Gewalt werde mit Gewalt beantwortet. Der Iran bestätigt die US-Angriffe. Staatsmedien berichten von Explosionen in der Küstenstadt Sirik in der Nähe der Straße von Hormus. Und die iranischen Revolutionsgarden melden, sie hätten als Reaktion darauf mehrere US-Militärstützpunkte in der Region angegriffen. Derweil haben sich Israel und der Libanon auf ein Rahmenabkommen geeinigt, nach tagelangen Gesprächen in den USA. Die Vereinbarung sei ein erster Schritt, sagt US-Außenminister Marco Rubio. Darin ist unter anderem vorgesehen, dass sich die israelische Armee aus zwei Gebieten im Südlibanon zurückzieht. Das libanesische Militär soll dort die Kontrolle übernehmen. Israels Regierungschef Benjamin Netanyahu lobt das Abkommen. Ablehnung kommt hingegen von der Hisbollah-Miliz. Sie war an den Gesprächen erneut nicht dabei. In Libanons Hauptstadt Beirut haben Hisbollah-Anhängerinnen und Anhänger protestiert, nachdem das Abkommen bekannt wurde. Verschiedene Medien berichten unter anderem von Straßenblockaden mit brennenden Autoreifen. Dann in die Schweiz mit zwei kurzen Meldungen. In der Nähe des Festivalgeländes des Open Air St. Gallen hat ein kleines Waldstück von rund 10x10 Metern gebrannt. Warum ist nicht bekannt. Einige Zelte in der Nähe wurden vorsorglich evakuiert, wie die Polizei schreibt. Die Feuerwehr habe den Brand rasch gelöscht. Und der größte Teilchenbeschleuniger der Welt wird für 4 Jahre abgeschaltet. Das teilt das CERN in Genf mit. In dieser Zeit soll die Anlage aufgerüstet werden, sodass es künftig zu rund 10-mal mehr Kollisionen von Teilchen kommt als bisher. Dies soll die Chance auf neue Entdeckungen erhöhen. Dann zur Fußball-Weltmeisterschaft der Männer. Frankreich schlägt Norwegen mit 4:1 und Senegal gewinnt gegen den Irak mit 5:0. Frankreich holt sich damit den Gruppensieg und auch Norwegen hatte sich mit 2 Siegen zuvor bereits für die K.O.-Phase qualifiziert. Das Wetter heute Samstag, es wird meist sonnig und wieder heiß mit 34 bis lokal 39 Grad. Über den Bergen gibt es Quellwolken und einzelne Regengüsse oder Gewitter. Das waren Nachrichten von Radio SRF, verantwortlich Lukas Siegfried.
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4: Wenn ich ins Bett gehe am Abend, dann freue ich mich eigentlich immer darauf, dass ich noch ein bisschen am Handy sein kann. So ein bisschen in den Social Media rumscrollen, vielleicht noch ein Film schauen oder noch vielleicht etwas lesen. Ich weiss, man empfiehlt das nicht. Aber machen tue ich es eben gleich und nicht selten. Ja, da sind dann amig so 1-2 Stunden schnell rum und dann kommt der Schlaf einfach zu kurz. Weil schlafen hätte ich eigentlich schon können, als ich ins Bett bin. Ich wäre genug müde gewesen. Also warum schlafe ich nicht einfach sofort? Warum behalte ich mich da noch künstlich wach? Ich habe vor dieser Folge ein bisschen in meinem Umfeld herumgefragt und habe herausgefunden, geht nicht nur mir so. Da sind noch viele davon betroffen. Und ich gehe darum mit dem Phänomen zum Psychotherapeuten Ernst Meier und möchte wissen, was da dahinter steckt, was uns da vom Schlaf abhaltet und ab wann wir etwas ändern müssen. Ich bin Tobias Kobel. Wenn Sie am Abend ins Bett gehen, gehen Sie dann sofort schlafen oder haben Sie da noch ein Ritual?
2: Ja, ich bin da vielleicht nicht gerade so optimal ein Beispiel. Aber ich bin natürlich sehr technikaffin und habe da meine geliebte Watch, die da alles da so ein Signal gibt um 9:45 und mir dann sagt, so, jetzt musst du runterfahren, jetzt musst du nicht mehr irgendwo einen Krimi schauen und so. Und ich dann mehr einfach für mich so ein bisschen Musik mache mit dem Hackbrett. Und mache immer, auch wenn es irgendwie, eigentlich in der Regel immer so einen Tagesrückblick, wenn ich so einen Tag nochmal so an mir vorbeiziehen lasse, schauen, was ist gut gewesen, wo hat es nicht so gehauen, was braucht es für morgen. Und da merke ich schon, also da kommt irgendetwas, kommt da schon mal ein bisschen zur Ruhe, wo ich vielleicht sonst einfach wieder so in Schlaf nehmen.
4: Mhm. Also das ist jetzt eigentlich ein Positivbeispiel. Also ja, ich habe irgendwie das Gefühl, so müsste das jetzt sein
2: in meinem Leben. Darum bin ich, kann man es da schon ein bisschen zurückhalten, dass man sich selber das Beispiel bringt. Aber ich glaube, so grundsätzlich kann man einfach sagen, wie schauen wir unsere Persönlichkeit an? Und hat mal jemand gesagt, ja, unsere Persönlichkeit ist eigentlich wie ein Verein. Der hat so unterschiedliche Players drin. Mhm. Und jetzt in dem Beispiel mit dem aufgeschobenen Schlaf oder ins Bett gehen, kann man einfach sagen, das sind zwei Teile, die gleichzeitig da oben sind. Also wenn man die Persönlichkeit so anschaut, so wie ein Segelschiff, da hat es immer bestimmte Teile, die oben auf Deck sind und die geben den Ton an und unten durch hat es ganz viele andere auch noch. Mhm. Die beiden, die offensichtlich auf Deck sind, die haben unterschiedliche Bedürfnisse. Der eine will schlafen und der andere will halt irgendwie beim Handy noch etwas anschauen oder will doch noch mal als E-Mail checken oder schreibt vielleicht auch ein Tagebuch oder ist auch irgendetwas. Also es sind zwei Teile, die im Konflikt sind.
4: Also es hat mehrere Teile in uns in dem Fall, also wo irgendwie ein Bedürfnis da meldet.
2: Absolut. Mhm. Bedürfnis, vielleicht sogar eine Sehnsucht. Und jetzt eben Viertel ab 10. In meinem Beispiel der eine sagt so, jetzt aber runterfahren, dass um 11 Uhr dann wirklich schlafen kann.
4: Aber haben Sie das immer so gemacht?
2: Nein. Ich glaube, ich bin auch ein bisschen schleu.
4: Also früher, nee, Sie nee, kennen das auch?
2: Nein, früher natürlich bin ich ins Bett, wenn irgendwo, habe ich ja meine erste Ausbildung als Primarlehrer gewesen, da haben natürlich die Lektionen müssen vorbereiten. Und das ist manchmal morgen um eins oder zwei geworden, einfach wenn man fertig war. Mhm. Mhm. Aber mit der Zeit wird man ein bisschen strukturiert. Und das weiss ich natürlich von mir. Das habe ich irgendwo mehr. Aber, ja. Aber eben mit diesen Teilen, die haben unterschiedliche Bedürfnisse. Mhm. Und wenn die natürlich miteinander kämpfen, ist das natürlich schon ein bisschen mühsam.
4: Ja.
2: Die könnten ja miteinander reden. Oder sagen, okay, am Montagabend bist du im Zug, dann ist irgendwo halt dann und dann Bett und am Dienstagabend können wir vielleicht ein bisschen um Verlängerung eingehen. Also, vor allem, dass sie nicht gegeneinander kämpfen, dass miteinander im Dialog, also eigentlich auch, was man in einer Partnerschaft oder unter Freunden oder in der Familie, dass man sich da nicht in erster Linie bekämpft, sondern schaut, was hat jedes Bedürfnis und kann man da einen Deal machen.
4: Also es klingt jetzt ein bisschen abstrakt. Also Sie reden ja quasi von etwas, wo in einem drinnen abgeht, oder?
2: Aber es sind so, wie man kann sich das ja als kleine Männchen vorstellen, oder? Einfach, wo da existiert und da kann man kann die ja mal ganz konkret benennen. Da gibt es zum Beispiel, wenn ich eine Arbeit habe, die ich jetzt finde, ja, die ist jetzt nicht so kreativ, da kann ja ein Teil sich melden am Abend und sagen, so, wenn du am Tag halt irgendwo halt nur Routinetätigkeiten gemacht hast, dann will ich jetzt am Abend mal ein bisschen kreativ tätig sein, dann will ich, weiss ich was, irgendetwas malen, gestalten, Musik machen. Und dann will ich nicht einfach dann und dann ins Bett, dann will ich meine Kreativität ausleben. Mhm. Und das kommt noch häufig vor, dass Menschen halt einfach in der Freizeit so richtig lebt, auflebt, was natürlich immer ein bisschen schade ist, weil es wäre ja spannend, wenn man das könnte in die Arbeit integrieren. Aber nicht jeder hat von Anfang an die Arbeit gefunden, wo er auch seine Kreativität kann ausleben kann. Mhm. Ich glaube, das ist ein wichtiger Punkt. Es gibt aber noch drei andere. Mal schauen, wie ich die soll die auch noch sagen?
4: Ja, sicher, gerne.
2: Ich glaube, das andere ist irgendwo auch wieder im Arbeitsleben, wo man auf eine Art ja fremdbestimmt ist. Also ich glaube nicht gerade, dass man muss stempeln muss. Gut, das ist natürlich auch immer noch, aber dass einfach andere über einen bestimmen. Und dann kommt man heim, oder, und kocht, oder es ist schon gekocht, und dann hat man den Abend für sich, und man sagt, nee, da will ich mir jetzt mal auf Schweizerdeutsch nicht reinschnurren lassen, da will ich jetzt mal das machen, wo ich selber ein Stück weit mehr kann kontrollieren. Mhm. Das war ein bisschen meine Struktur, mein Ablauf, weil morgen ist dann wieder ein anderer kontrolliert. Das ist ein Sauerbedürfnis.
4: Also jetzt gerade Kontrolle, das ist ja vielfach in der Familie eben Setting zum Beispiel, dass gerade vielleicht Eltern kennen, dass wenn sie ein Kind haben, oder? Dass dann vielfach das Kind eigentlich sagt, wo geht es jetzt durch, was muss
2: ich? Ja, das ist natürlich auch nicht so ganz gut. Das wäre auch wieder, oder die beiden Teile, oder schwätzen die miteinander, oder wer bestimmt, über wen? Ja, manchmal bist du immer Kinder bei den Eltern. Das kommt, glaube ich, mehr vor, als man so denkt. Aber ideal wäre, wir haben dem früher gesagt, ein Familienrat, oder, wo sich immer wieder trifft und all die Themen auf den Tisch legt und gute Kompromisse oder Deals findet.
4: Aber jetzt, wenn man einen Säugling hat, dann, wenn der schreit und das Bedürfnis
2: das
4: hat, dann
2: das
4: muss man
2: klar.
4: Ja eigentlich
2: dann muss
4: einfach.
2: Der geschüppelt werden oder in den Arm genommen und gewiegt werden, das ist klar.
4: Genau. Und ist das jetzt etwas, was man sieht? Also, gibt es da irgendwelche Studien, dass man vielleicht wie oder Beobachtung, wo man kann sagen, ja, jetzt gerade vielleicht eben Mütter, die mit dem Säugling noch sind oder so, die haben das mehr, das Bedürfnis, dann am Abend noch, jetzt komme ich dran, jetzt mache ich noch etwas.
2: Ja, also ich glaube, das Ganze ist natürlich, also man redet ja nicht nur von Work-Life-Balance, also das ganze Leben ist eine Balance, oder? Wo es Teil gibt, wo man gefordert ist, oder? Ja, klar, wenn das Kind schreit, die ganze Nacht durchschreit, dann absorbiert das wahnsinnig viele Ressourcen. Und das ist natürlich klar eine riesige Herausforderung. Wo finde ich Zeit für mich zum Schlafen, für meine Bedürfnisse? Also da kommt mir schon ein Anschlag, dass ich jetzt auch bei meinen Enkeln wieder sehe oder die Enkel von meiner Frau. Das ist eine riesige Herausforderung. Und da muss man eigentlich jeden Tag für sich irgendwo wieder ein bisschen schauen, finde ich Balance oder kann ich irgendjemanden beziehen, auch, der mich da zusätzlich unterstützt? Und sind ja nicht Mütter, Väter, sind ja nicht alle.
4: Absolut, genau. Also es gab beim Säugling ist ja vielleicht dann schon noch fest mütterlastig am Anfang. Und dort sehe ich das öppe oder höre das auch öppe, dass viele Mamis dann auch sagen, hey, ich habe wie nie eine Zeit für mich. Oder das Kind ist halt immer da und ich kann es wie nicht wirklich abgeben, gerade so in der Stillzeit oder so. Und dass dann oftmals eben so wie ein Bedürfnis da wäre, Zeit für sich zu haben.
2: Ja,
4: und jetzt gerade mit dem Schlafen aufschieben, oder? Also, dass man dann vielleicht eben nicht schlaft, sondern gerne etwas würde machen
2: und
4: bewusst.
2: Das ist ja wieder verständlich, der Teil, der dann wirklich etwas will machen. Aber der andere Teil, was eigentlich Schlaf wäre wichtig für die seelische und körperliche Balance, dass ich am nächsten Tag wieder fit bin. Und das ist klar, das ist ein Heiltanz.
4: Wenn man jetzt das vermehrt macht und eben, sag jetzt mal, jeden Abend dann da sich dem Bedürfnis mehr hergibt, wo sagt, ich möchte jetzt noch etwas machen und nicht schlafen, was könnte das für Auswirkungen haben?
2: Ja, man kann natürlich schon sagen, also Schlaf steht einfach am Anfang von allem. Also die, die gut können schlafen können, die sind am nächsten Tag ausgeruht, sie sind fit, sie sind stabil, sie haben das Immunsystem, das funktioniert. Wenn man schlecht schläft, hat es halt auf allen Ebenen Auswirkungen. Psychisch, dass man instabil ist, man ist hässig, man schreibt vielleicht sein Umfeld an oder zieht sich zurück. Körperlich, das Immunsystem, das leidet. Man mag nicht so recht und schläft irgendwo halb in der Sitzung. Gut, das kann dann andere Gründe haben, klar. Aber es ist wie wirklich am Anfang, es ist unsere Batterie. Und ohne das läuft nichts. Und ich sehe das stark auch bei meinen Patienten, die Schlafstörungen haben. Also da sind alle Bereiche im Leben tangiert. Man mag nicht so, man zieht sich zurück. Wird vielleicht so schwermütig. Und also es hat extrem viele Konsequenzen. Und von dort her ist auch dann, dass man zuallererst schaut, was kann man machen, um den Schlaf zu verbessern.
4: Wäre eigentlich ein wichtiges Thema. Also das nicht jetzt eigentlich bekämpfen, das Bedürfnis nach Schlaf, das da aufkommt, sondern dem eigentlich ein bisschen mehr Raum geben.
2: Ja, genau. Es ist wirklich ein guter Kompromiss. Und vielleicht kann man aber auch noch sagen, zum Schlaf, wir haben gesagt, ja, was ist das Hauptleid in der Gesellschaft? Sind es Rückenleiden, sind es Depressionen? Aber eigentlich ist das ganze Thema, das mit Schlaf zusammenhängt, das dann natürlich Auswirkungen eben hat auf andere Bereiche. Also wir sind irgendwo auch eine schlaflose Gesellschaft geworden.
4: Also es ist ja auch so ein bisschen wo, wenn man nicht so viel Schlaf braucht, oder?
2: Wird irgendwo für gewisse auch als Stärke gesehen. Oder?
4: So, ja, 5 Stunden Schlaf verlangt und nachher bin ich wieder topfit und kann mega leisten.
2: Ja.
4: Also ich glaube, das habe ich auch schon ein paar Mal gehört.
2: Ja, Und wir sind ja noch ein bisschen ambivalent, also in einer Sitzung, wenn jemand sagt, ich habe Hunger, oder schaut man irgendwie, hat er ein Gütterli drauf oder ein Sandwich. Aber wenn jemand sagt, ist müde, sagt man vielleicht, ja, dann machen wir ein Fest drauf, dann geht es wieder.
4: Ja, genau.
2: Aber dass man sich da könnte einmal zurückziehen, um zu schlafen, das ist irgendwo, da sind wir ambivalent. Ich muss aber sagen, ich bin immer wieder in Asien gewesen und dort habe ich immer wieder beobachtet, wenn man dort Zug fährt, in Japan und so, dann machen die Leute das Inemuri, das heisst dann Schläfchen. Also da schlafen wir einmal den halben Zug. Und dann halten sie wieder und dann stehen dann die Richtigen auf und gehen raus, was mir ein Rätsel war, wie die das merken, das ja ist die Station. Aber es ist eine Kultur, die auch unter dem Tag eben ihr Schläfchen macht. Die haben das integriert.
4: Aber schlafen sie dann nachts wenig?
2: Das ist eine gute Frage, das weiss ich auch nicht so genau. Aber die haben einfach so ein anderes Konzept. Wir sagen dem so fraktioniert schlafen. Mhm. Die schlafen offensichtlich in der Nacht, wenn sie es brauchen, aber am Tag. Und wir haben irgendwo wie das Ideal, man muss alles in der Nacht schlafen. Aber unsere Biologie ist gar nicht so. Ich meine, einer früher da die Höhle bewohnt, wenn irgendein Bär vor der Höhle war, dann haben sie müssen halt wach sein, oder? Dann sie einfach können schlafen. Nee. Dann haben sie geschlafen, wenn halt, wenn es nicht gefährlich war. Ich glaube, da hat sich bei uns etwas entwickelt. Das ist eigentlich nicht so unsere Biologie.
4: Interessant. Also, das Bedürfnis nach Schlaf, das kann eigentlich nicht nur am Abend eben kommen, sondern ja den ganzen Tag, ja, höre ich
2: genau
4: irgendwo.
2: Ja.
4: Also
2: Mittagsschlaf, Powernap, ja, hat der Einstein
4: ja
2: gemacht.
4: Ja.
2: Das, ja, wenn man es braucht, oder? Und da kommt aber so ein Problem. Wir leben in so einer hochstrukturierten Gesellschaft, in so einem Tempo. Wir haben gar keine oder geringe Möglichkeiten zum Schlafen.
4: Ja.
2: Ausser es gibt gewisse Firmen, die da ein Ruhezimmer einrichten. Das ist dann ganz toll.
4: Mhm.
2: Aber das ist doch eine Sache.
4: Aber es ist ja dann auch nicht so, dass man dann irgendwie sagt, geh jetzt schnell eine halbe Stunde schlafen. Dann ist es ja fast so, vielleicht noch so, dass man sich dann ein bisschen schämt. Also
2: ja,
4: man würde dann nicht gross kommunizieren. Man würde dann irgendwie ein bisschen abschleichen und
2: ja
4: bisschen, also,
2: aber man müsste irgendwie einfach sagen, es hat ein Ruhezimmer. Ich habe selber ja lange an einer Schule geschafft. Ich habe dort immer gekämpft um das Ruhezimmer, dass das nicht Büro wird.
4: Mhm.
2: Und das Ruhezimmer haben wir gelassen und das war immer sehr gut besetzt.
4: Mhm. Mhm.
2: Da hat man sich so eine Viertelstunde, eine halbe Stunde können zurückziehen.
4: Mhm. Also ist eigentlich Luxus, oder? Viele würden wahrscheinlich sagen, schön, wenn man das kann, ich kann das nicht.
2: Luxus, aber eigentlich wäre es ein tiefes biologisches Bedürfnis.
4: Mhm.
2: Und auch so regenerierende Batterie, die dann wieder geladen wird.
4: Also würden Sie sagen, was können wir denn machen? Also ich meine, wir können jetzt nicht einfach sagen, das ist mein Bedürfnis, ich möchte auf das hören. Die Gesellschaft muss sich jetzt ändern für das.
2: Nein, aber ich würde bei einem selber anfangen. Also jetzt auch an dieser Schule habe ich, gut, ich bin dort natürlich schon als Psychologe tätig, da hat man schon ein gewichtiges Wort.
4: Ja, genau.
2: Aber ich habe gesagt, ich finde das wichtig und habe das irgendwann einem Konvent gesagt, wir haben das Zimmer eingerichtet, das ist dort und dort so ein bisschen, halt nicht gerade in der Hauptachse, ein bisschen im obersten Stock hindurch und dort kann man ruhen und das wird nicht als Büro und so, sondern das wirklich, das ist dann auch angeschrieben gewesen. Und das ist immer sehr gut besucht worden.
4: Mhm.
2: Also einfach Angebot machen.
4: Mhm.
2: Und die einen haben dann ein bisschen geschnuppert und dann plötzlich gemerkt, hey, es tut mir eigentlich auch nicht gut. Mhm. So.
4: Also es wäre wirklich gut, wenn man auf das Bedürfnis ein bisschen
2: ja
4: eingehen könnte.
2: Mhm.
4: Aber irgendwie eben, wir haben es nicht so. Wir sind ein bisschen irgendwie im Streit mit dem
2: ja
4: Bedürfnis. So. Also warum machen wir jetzt das? Also wenn wir zurückkommen zu dem Thema, dass man irgendwie das ein bisschen aufschiebt. Es gibt ja auch noch den wunderbaren Begriff Revenge, Bedtime, Procrastination,
2: ja,
4: wo man eigentlich das wie ins Bett geht, bekämpft eigentlich.
2: Ja, weil das ist nur ein anderer Grund, oder? Dass man sagt, oder das Gefühl hat, wie das ist Pflicht, dass ich muss jetzt schlafen.
4: Ja,
2: oder?
4: Genau.
2: Und ich sage, ich könnte mir etwas lieb tun mit dem Schlafen. Aber nein, ich muss schlafen. Und dann, wenn ich nicht schlafe, belohne ich mich irgendwie, dass ich die Pflicht muss erfüllen.
4: Mhm.
2: Und dann, irgendwann mache ich dann die Pflicht gleich. Aber es ist natürlich, ob ich aus Pflicht gehe schlafen oder ob ich mich einfach dem Schlaf hingebe. Das macht etwas aus in der Schlafqualität.
4: Also ist es das, wie man es betitelt? Oder einfach die Haltung dazu? Oder wenn Sie sagen, eben, ich kenne das gut, dass man sagt, oh, ich muss jetzt schlafen, weil ich muss das ja morgen wieder raus, ich muss sicher die 8 Stunden haben oder so.
2: Ja, dann habe ich irgendwo sehr ein materialistisches Verständnis. Oder? Dann muss ich etwas machen, dass ich am nächsten Tag wieder funktioniere.
4: Ja.
2: Aber nicht, ich mache mir etwas lieb, dass es mir am nächsten Tag gut geht.
4: Mhm.
2: Also man ist dann halt in einer anderen Haltung. Und da kann schon sein, dass man dann sagt, nee, jetzt belohne ich mich noch ein bisschen für das, dass ich jetzt noch nicht muss schlafen. Ja, ich glaube, nur schon, wenn man das einmal wahrnimmt, ist man schon weit. Oder?
4: Mhm.
2: Es geht ja nicht gerade darum, dass man gerade morgen und übermorgen jetzt plötzlich einen Sprung macht, aber so ein bisschen anfängt zu spüren, ein bisschen wie tickt man.
4: Mhm. Ich habe das Gefühl, jetzt in unserem Gespräch, irgendwie, dass man müsste eigentlich am Schlafbedürfnis mehr Raum geben als am anderen. Kann man das so sagen, dass man dann dem ein bisschen, also man gibt ja am einen dann mehr nach oder auch weniger. Muss man das irgendwie neu gewichten? Oder was ist jetzt
2: Ziel? Also eigentlich neu, wir können jetzt einfach in den alten Kulturen schauen. Die Griechen haben so etwas wie einen Heilschlaf. Eigentlich würden wir heute vielleicht sagen, so eine Schlafpsychotherapie, dass Menschen, die irgendwie in einem Konflikt, in einem Problem, in einem gesundheitlichen Problem gewesen sind, die sind im Tempel und haben sich dort niedergelegt. Und da hat sie so eine Begleiterin gehabt, glaube ich, die Pythia oder die, einfach so eine Sakerdote, eine Priesterin, die denen Schlafenden geschaut hat, also ein bisschen, wahrscheinlich auch ein bisschen etwas zugeflüstert, wo ihr Wesen gestärkt hat. Das ist sehr verbreitet gewesen. Man sieht es manchmal auf den griechischen Tempel, dass da Person der Schlafende liegt.
4: Das wäre eigentlich noch eine gute Idee für die Kirchen.
2: Ja, die haben es zwar die Pfarrer nicht so gern, wenn einer schläft in der Predigt.
4: Aber eigentlich, jetzt nicht während der Predigt, aber jetzt so, dass man die Kirchen könnte als Rückzugs- und Nickerli-Ort brauchen, um eine kurze Auszeit machen im Alltag.
2: Gut, ich kann zu dir nicht für die Pfarrer reden. Aber wenn die Kirchen so etwas wie ein breites Dach haben, müsste ich das ja irgendwo Platz haben. Ja, aber eben, in der griechischen Tempel ist das gang und gäbe gewesen. Der Heilschlaf, und es gibt ja auch, gut, ich gehe natürlich dann noch weiter, der Hypnos ist ja der Gott des Schlafs gewesen. Und Thanatos, und es ist so schön, die beiden tragen so einen Schlafenden.
4: Mhm.
2: Und der braucht irgendwo, es ist irgendwo auf einer Vase, wir wissen nicht, was er braucht, aber er wird von diesen beiden getragen. Also Schlaf, etwas ganz, ganz, ganz Entscheidendes in dieser Kultur. Und ich glaube, da wäre auch wieder ein bisschen Luft nach oben, da auch noch ein bisschen etwas zu lernen von den alten Griechen.
4: Gehen wir nochmal zu dem Bedürfnis, dass man ja eben eigentlich ja auch gerne eben so etwas für sich noch macht, irgendetwas. Also, Sie haben jetzt gesagt, manchmal ist es vielleicht dann, dass man wenig Kreativität hat können ausüben durch den Tag. Und dass man das dann wie am Abend vielleicht mit nachholen, aber also, es ist jetzt ja nicht, also jetzt gerade am Handy sein oder so und vielleicht noch ein Film schauen oder so, das hat ja dann wenig mit dem zu tun, dass man jetzt nicht hätte können kreativ sein oder so etwas in die Richtung. Wo würden Sie das einordnen?
2: Ja gut, jetzt kommt natürlich darauf an, was die Person am Handy macht.
4: Eben, oder? Genau.
2: Also man kann ja auch also, extrem kreativ sein. Ich finde einfach, wenn man spürt, das, was ich mache, ist ein Ausgleich zum Tag, wo mir irgendetwas gefehlt hat. Und da habe ich so etwas wie Herzensblut oder es fließt etwas. Ich komme mit mir in Kontakt oder es bringt mich runter vom Alltagsstress. Wenn ich das spüre, und jetzt habe ich natürlich ein paar Mal gesagt, spüre, wenn ich dann mehr erkenne, was braucht meine Seele, was braucht meine Psyche, dass ich dem kann mehr Raum geben kann. In einer ersten Phase. Und natürlich ideal wäre, so etwas, wo dann nur am Abend stattfindet, könnte auch vermehrt in seinem Beruf stattfinden. Aber manchmal ist man natürlich auch in den Sachzwängen und in den Strukturen. Hm. Aber dass man auch mittelfristig vielleicht sich einmal überlegt, wo hat es da noch Möglichkeiten, dass ich etwas von meiner Kreativität am Tag einflüsse. Sonst bin ich irgendwann gespalten. Am Tag mache ich das und am Abend das. Und alles, was spaltet, ist seelisch nicht so wahnsinnig gesund. Mhm. Wir können schon damit leben. Also, wir sind ja auch irgendwo. Also, wir haben etwas, oder, wo man Schwierigkeiten kann aushalten kann. Aber so mittelfristig würde ich mir das schon überlegen. Wo kann ich etwas in kleinen Schritten verändern?
4: Mhm. Also jetzt haben Sie gesagt, eben so ein bisschen spüren. Mhm. Vielleicht können wir dort noch ein bisschen konkreter werden. Was heisst das dann? Wie kann man Zugang bekommen zu diesen Dialogen oder zu diesen verschiedenen Leuten, Sachen, Stimmen, die da in einem drin sind?
2: Ja, ja. Aber irgendwie bin ich natürlich noch mal bei den Griechen, oder? Die haben eine Überschrift über einen Tempel, Gnotise Auton, also erkenne dich selber. Also die haben schon gecheckt, es ist wichtig, sich selber zu erkennen, also ein bisschen wissen, wie man tickt, was hat man für Bedürfnisse. Und ja, wie machen wir es konkret? Also da gibt es natürlich sehr Unterschiedliches. Also wenn man in einem Freundeskreis ist, wo man vertraut ist, da kommen natürlich x Rückmeldungen über von den Freunden. Also in einer Partnerschaft oder das, wenn man auf dieser Ebene miteinander redet. Also der Partner entdeckt da sehr viel. Und vielleicht hat man eine Kultur, wo man das auch austauschen kann. Vielleicht auch in einem Zwiegespräch.
4: Dass man mal eine Frage stellt.
2: Ja, oder einfach, dass man irgendwie so in neue Dialogformen, so Zwiegespräche, das eine 7 Minuten redet und das andere macht ungeteilte Aufmerksamkeit und nachher redet das andere 7 Minuten und das eine hört wieder zu. So hin und her, wo man viel über den Partner lernt, aber tut das auch wieder über sich selber. Mhm. Oder man hat vielleicht eine Meditationspraxis. Man sagt jeden Morgen oder einfach, wenn man Zeit hat, dass man Stille macht, haben wir dem früher gesagt. Meditiert zu einem Thema und dann sehr stark mit sich selber in Kontakt kommt. Aber auch in einem Übungsfeld. Das kann man nicht gerade heute, morgen und übermorgen, aber über längere Zeit. Vielleicht ist man in einer Gruppe, wo, vielleicht in einer kirchlichen Gruppe. Das gibt es ja, wo man immer mehr auch über sich selber lehrt. Und wäre kirchlich für mich auch noch ein Ansatz, dass man bei sich einmal wieder einmal spürt, wie bin ich da? Wie bin ich gestimmt? Was brauche ich? Also vielleicht kann ich auch sagen, es ist gut so, wenn ich gestimmt bin. Einfach, dass ich mehr auch mit meiner inneren Welt in Kontakt komme.
4: Mhm. Also, dass man sich nicht immer die ganze Zeit nur beschäftigt von außen, sondern dass man auch mal zulässt, dass es irgendwie so eine Reflexion gibt über sich selber.
2: Genau. Mhm. Es sind beide Welten wichtig. Auch da wieder die Balance. Oder?
4: Ja.
2: Und mit der Innenwelt in Kontakt kommen. Also, wenn man zum Beispiel noch jeden am Morgen auf seine Träume achten würde, vielleicht die einmal mit jemandem teilen, da würde man natürlich wahnsinnig viel über seine Innenwelt lehren. Also, es gibt fast nichts, wo man nichts machen könnte, ich versuche ja vielleicht auch das Interesse, vielleicht die einen haben das eh, die machen das schon immer.
4: Aber ist nicht so spannend, Sie haben Sie Träume angesprochen, da gibt es ja auch, sagen Sie mal, kontroverse Ansichten zu dem Thema. Die einen sagen ja, Träume sind einfach, da kann man einfach mal irgendwie hat man irgendetwas geträumt und gut ist, dann muss man jetzt nicht allzu ernst nehmen, wo dann wieder andere sagen, ja, da kann man jetzt für bare Münzen nehmen, dann muss man eigentlich schon sehr gut anhören, schon fast als Orakel verwenden und so weiter. Also, das ist sehr breit. Also, Sie sagen jetzt, man soll da mal ein bisschen anhören. Wieso denn?
2: Der träumt, wer ist denn das? Ist ja auch ein Teil von uns.
4: Ja.
2: Und in dem Persönlichkeitsmodell von dem Verein oder dieser Family ist der Träumer auch ein Teil, der am Tisch hockt. Ist einfach ein anderer
4: Teil. Also das
2: Teil.
4: Innere, wo Sie jetzt das, wo Sie sagen, die Stimme, die man in sich drin hat, wo irgendwie Sachen sagen.
2: Und der weiss halt schon, das ist ein wichtiger Teil von seiner Seele. Und wenn man halt den ein bisschen mehr kennenlernt, dem ein bisschen Beachtung sagt, dann lernt man halt schon noch. Kein Befehl.
4: Also haben Sie dort einen praktischen Tipp? Also Sie sagen am Morgen ein bisschen über das Nachdenken.
2: Wenn ich jetzt irgendwo jede Nacht träume, ich bin irgendwo ein kleines Zwergli, oder? Und dann könnte es ja sein, dass ich vielleicht sogar in einem Beruf bin, wo halt ich nicht so viel zu sagen habe. Und in der Nacht träume ich immer, dass ich irgendwo der König bin oder irgendein Formel 1-Rennen fahren würde. Wie zeigen, da gibt es noch andere Bedürfnisse nach jemandem, der ein bisschen mehr Raum einnehmen möchte, wo möchte ich mehr gesehen werden, wahrgenommen werden. Mhm. Also wäre es eine Art wie so eine Kompensation, die wir aber häufig haben in den Träumen. Mhm. Da könnte ich mir ja im Alltag mir überlegen, wo habe ich Möglichkeiten, zu mir, mich zu zeigen, wo werde ich auch mehr sehen. Vielleicht dann, wenn ich am Abend in einer Band Gitarre spiele, dann auf der Bühne, dann will ich, oder was immer. Mhm.
4: Also Träume wäre mal ein heisses Thema, wo man vielleicht ein bisschen, oder auf Träume achten, ist ein Thema, wo man vielleicht ein bisschen mehr kann, ein Merkmal drauflegen.
2: Ja.
4: Aber es gibt ja auch viele, die gar nicht träumen, die immer sagen, ich habe keine Ahnung, was ich träume.
2: Ja, das sagt ja auch Patienten, die das sagen, oder halt schon. Aber wenn einem etwas wichtig wird, also wenn man zum Beispiel auch ganz konkret am Abend eine Frage hat, was möchte ich an meinem Traum für eine Frage stellen? Also, wie würde ich zum Beispiel das nächste halbe Jahr stellen, gehen? Was möchte ich gewichten? Wenn man so seinem Unbewussten wie sagt, hey, du bist mir wichtig und ich will dich auch einbeziehen. Ich hoffe vielleicht, dass du mir irgendeine Antwort gibst. Halt nicht rational, sondern mehr in einem Bild. Dann könnte es sein, dass man plötzlich einfach, träumen tut man ja eh, aber dass man sich daran erinnert.
4: Mhm.
2: Vielleicht könnte man sogar noch ein Notizheft neben das Bett oder mit dem Handy und dann aufschreiben, dass wir sie ging auch, ich mache es zwar.
4: Da ist man wieder bei den Social Media plötzlich.
2: Genau. Aber man kann ja immer noch traditionelles Blatt Papier. Und dann gibt man seinem Unbewussten ganz andere Signale. Und das Unbewusste, hört, das Unbewusste checkt, hey, da interessiert sich jemand für mich. Dann kommen da Bilder oder irgendwelche Botschaften.
4: Mhm. Also konkret höre ich jetzt, man kann sich ein bisschen vorbereiten im Sinne von, dass man äußerliche Sachen macht, dass man parat ist, um etwas aufschreiben, dass man sich ein bisschen reflektieren kann oder irgendwie festhalten dann auch, dass man das ein bisschen üben kann. Und sonst ist es eigentlich einfach ein einmal sich bewusst machen, dass man sagt, okay, ich möchte das jetzt.
2: Jawohl. Und ich, das ist zwar ein bisschen persönlich, aber meine Freundin, mir, wenn wir träumen, wir erzählen uns immer am Morgen Träume. Und sie ist halt schon noch speziell, wenn man die Aussicht hat von jemandem, der einem vertraut ist. Also da kommt da schon eine Rückmeldung, die einem selber entgönnt. Also ich empfinde es als riesen Reichtum. Und ich habe in den Kulturen, die ich besucht habe, in Mongolei und so dort, wenn jemand einen Traum hat, am Morgen erzählt er seinem Stamm den Traum. Und dann hört alle und dann schaut man, was machen wir jetzt als Stamm mit dem Traum.
4: Mhm.
2: Also hat man fast auch so etwas Prophetisches.
4: Mhm. Also dort wird jetzt sehr viel daraus genommen. Es kann aber auch sein, dass die Person einfach etwas verarbeitet hat und dann das irgendwie im Traum gekommen ist.
2: Ja, genau.
4: Und sehr persönlich ist.
2: Ja, oder ich weiss zum Beispiel, die Tuwiner da im Hochaltar von der Mongolei, wenn die einen Alttraum haben, dann suchen sie ein Loch von einem Murmeltier, das nach Norden geht, dann buckt sie sich runter, sagen den Traum in das Loch und dann spucken sie dreimal drin rein.
4: Ist das wahr?
2: Ist das ihre Art, so mit einem Alttraum umzugehen? Also, das kann man jetzt vielleicht ein bisschen schmunzeln, oder? Aber es funktioniert in ihrer Kultur.
4: Mhm.
2: Und das wäre ja wieder, was funktioniert in unserer Kultur? Was funktioniert bei mir? Was tut meiner Seele gut? Also Seelsorge vom Feinsten, würde ich sagen.
4: Also sich ein bisschen mehr Zeit nehmen, um auch bewusst zu hören, was passiert da in mir? Welche Stimmen kommen da irgendwie so? Also sagen Sie jetzt, im Austausch kann man das machen? Gibt es noch andere Sachen, die Sie empfehlen, wenn Sie merken, da hat jemand nicht so einen Zugang zu diesen inneren Dialogen?
2: Ja, klar. Oder man kann es natürlich malen. Das ist eine ganz tolle Art. Einfach alles, was einem hier, oder Tagebuch schreiben. Ich habe angefangen, auch so dokumentierte Sachen, so innere Prozesse, filmisch darzustellen, mit Bildern, Träume. Und da merke ich natürlich, in dem Moment, wo man sich vertieft beschäftigt, immer wieder, kommen ganz neue Aspekte, wo man sonst halt nie drauf kommen.
4: Also Sie nehmen dann Fotografien und tun die irgendwie, wo Sie sagen, ah, das ist stimmig für mich? Oder
2: ja,
4: wie muss man sich das vorstellen?
2: Also ich habe ein relativ grosses Fotoarchiv und auch von einem bestimmten Traum, weiss ich, jetzt bin ich gerade an der Mongolei, damals, und da habe ich natürlich x Fotos. Und mit diesen gestalterischen Mitteln, man kann ja dann, dann irgendwo, dass es so ein bisschen einen Comics-Touch bekommt oder irgendeinen Röntgen-Touch, irgendwo, da hat ja unglaubliche Möglichkeiten. Und es ist dann nicht nur etwas Technisches, was man macht, sondern es sind seelische Inhalte, die so buchstäblich nach oben gespült werden. Da kann man es nochmal anschauen und dann wie im Seelenarchiv neu versorgen. Und das ist heilsam, das weiss man einfach.
4: Mhm. Wenn wir jetzt mal zurückgehen zu der Situation, dass man am Abend dann irgendwie einem Bedürfnis mehr Raum gibt als am anderen, obwohl vielleicht beide ja wichtig
2: wären. Ja, genau.

0: einmal später. Und das hängt dann wieder davon ab, was ist mein Plan für den nächsten Tag. Mhm. Wenn ich einen sehr strengen Tag habe, dann sage ich, ja, das ist vielleicht nicht so eine gute Idee. Aber wenn ich sage, okay, jetzt kann ich mir das leisten, dann bin ich ein bisschen flexibel. Aber ich wäre ja eigentlich auch schon pensioniert, hatte natürlich auch ein bisschen mehr Freiheit als früher. Das sehe ich schon. Und manchmal kann man auch eben einen Kompromiss machen. Man sagt immer, am einem geraden Wochentag bin ich ganz streng und sage halt dann und dann und am ungeraden Wochentag. Oder ich habe die Freiheit vom Beruf, dass ich mir den nächsten Morgen selber gestalten kann. Mhm. Und das finde ich noch wichtig. Ich glaube, das haben wir noch gar nicht erwähnt. Es gibt ja einfach sehr unterschiedliche Schlaftypen. Also die Nachteulen, oder? Die können dann irgendwann um 12 oder um 1. Aber die haben dann vielleicht einen Beruf, wo sie irgendwo halt erst am späten Morgen anfangen. Und wenn jemand an Lerchen ist und hat irgendeinen 5 oder 6, ich glaube, zu denen gehöre ich, dann muss man halt schon schauen, dass man dann am Abend ins Bett hat. Mhm.
1: Also, dass man sich dort auch auf das achtet, wer bin ich eigentlich und was brauche ich?
0: Ja, klar. Und vielleicht lebt man ja in einer Partnerschaft. Und dann ist natürlich auch noch ein bisschen, dass man dort auch ein bisschen synchron ist.
1: Das ist noch so ein Gratis-Tipp, wenn man auf der Partnersuche ist vielleicht. Oder dass man ein bisschen schaut, dass man ein bisschen ähnlich ist.
0: Ja, okay. Wenn das natürlich auch noch klappt, oder? Aber sonst muss man halt, findet man auch wieder Weg, oder? Mhm. Und vor allem auch mit dem Schlaf. Ich glaube, das ist auch noch wichtig. Wir leben ja in einer Gesellschaft, die relativ früh aufsteht. Also vor allem in der Schweiz. Ich habe ein paar Jahre in den USA gelebt. Die stehen dann viel später auf.
1: Also, ist mir jetzt sympathisch.
0: Ja, genau.
1: Ich bin eher Tüle.
0: Okay. Ja, und das, ich glaube, das ist auch noch, dass man einigermaßen synchron ist mit der Gesellschaft. Mhm. Halt wieder je nachdem, was man für einen Beruf hat.
1: Genau, wie man es
0: kann. Die meisten sind doch irgendwo halt in dieser gesellschaftlichen Struktur drin. Mhm. Wenn man erst um 3, 4 ins Bett geht und bis um 12 schläft, das passt nicht überall hin. Mhm.
1: Vielleicht merkt man ja das gar nicht so, oder man sieht, ja, man ist am Abend gerne am Handy. Ab wann muss man denn etwas ändern? Was würden Sie sagen? Was, ich meine, es ist ja völlig in Ordnung, eben. Man kann ja einfach irgendwie sich ein bisschen verzetteln, am Handy sein, irgendwie ein bisschen Social Media konsumieren, was auch immer, dass man dann gerade Lust oder das Bedürfnis hat danach. Ist ja alles in Ordnung, da gibt es ja gar nichts dagegen einzuwenden, auch wenn man mal ein bisschen weniger Schlaf hat. Aber ab wann, würden Sie sagen, muss man anschauen und muss man vielleicht etwas verändern?
0: Also vor allem, wenn man bei sich selber Symptome merkt, oder dass man irgendwas so ein in einen subdepressiven Zustand kommt, dass man nicht fit ist, dass man vielleicht sogar andere anfängt anschreien am nächsten Tag oder sich zurückzieht. Oder also gibt es ganz vieles, aber einfach so Veränderungen, wo man also körperliche, aber auch psychische, dass ich nicht mehr so ausgeglichen bin, nicht mehr so stabil. Oder dass mir irgendwie halt auch mein Umfeld mir das auch meldet. Und dann müsste ich schon schauen, halt, mein Handy, wo. Ja, aber es gibt ja so die Bildschirmzeit, die zeichnet das ja wunderschön auf. Und vor allem, was ich schaue, und eben ich dann auch mit einer Fullscreen da schauen, oder halt mit vielen Blauanteil, der mich dann natürlich auch wieder stimuliert, zum Wachbleiben. Das würde sich schon lohnen, das auch zu bedenken. Mhm. Einfach aber auch so in kleinen Schritten, wo kann ich Anpassung machen? Oder vielleicht auch mich beraten lassen.
1: Das ist gerade ein gutes Stichwort, in kleinen Schritten, haben Sie gesagt. Vielleicht können wir da gerade mal auch sagen, was sind denn so erste Schritte?
0: Eben, dass ich nicht gerade sage, ab morgen muss alles gerade anders sein, sondern dass ich einfach einmal wahrnehme, warum will ich das eigentlich ändern? Weil ich halt müde bin am nächsten Tag oder weil ich für mein Umfeld ungenießbar bin oder weil mein Chef irgendwie motzt wegen meiner Leistungen oder weil es mir selber einfach nicht so gut geht. Oder weil ich irgendwas Gefühl habe, das Leben bietet nicht etwas anderes, als nur da irgendwie halt die Dinge abspulen.
1: Kann ja eben auch etwas mega Schönes haben, wenn man sich einfach noch ein bisschen verzetteln kann. Ich habe manchmal das Gefühl, wir sind auch sehr in einer Leistungsgesellschaft, dass man dann vielleicht manchmal auch fast das Gefühl hat, ja, wenn ich jetzt mir noch die Zeit nehme, um irgendwie am Abend im Bett noch irgendetwas schauen, hören, was auch immer, dass man dann fast noch das Gefühl hat, jetzt muss es noch etwas produktiv sein.
0: Nein. Also das ist natürlich auch mir aus dem Herzen gesprochen. Ja. Also mir natürlich der Letzte, der sagt, es muss alles so hochstrukturiert sein. Ja, aber das wäre auch für mich wieder so Kreativität, wo ich sage, in dem Bereich

0: muss ich jetzt nichts produzieren. Da kann ich es einfach fliessen lassen und schauen, was rauskommt, ohne dass jetzt da muss ein Resultat sein. Ja, mhm. Ganz, ganz, ganz wichtig. Mhm. Und sehr oft, wenn man in dem Flow, wird das ja zum Teil bezeichnet von einem amerikanischen Psychologen, von Csikszentmihalyi, der einfach sagt, in dem Flow sein, ob jetzt das etwas produziert oder nicht. Aber da bin ich mit etwas ganz Tiefem verbunden. Nicht nur ich mit mir, sondern auch, das wäre für mich dann auch wieder der spirituelle Link. Und ich auch spüre, da bin ich mit etwas ganz Tiefem, Göttlichem, Ewigem verbunden. Also das muss ich dann gar nicht mehr so trennen lassen, wenn ich in die Tiefe komme.
1: Also das ist dann wirklich irgendwie so eine... Eben, Sie haben vorhin von stille Zeit geredet, wo man vielleicht dann auch so kennt, wo man irgendwie mit Gott probiert, in Kontakt zu treten, dass das irgendwie auch kann so eine Zeit sein, wo man wie merkt, ey, ja, da kommen die Bedürfnisse ja, dann genau. Vielleicht auch führen, wo man dann irgendwo so in einer Transzendenz irgendwie austauscht.
0: Ja, genau. Vielleicht, wenn ich da gar nicht mehr so hochstrukturiert genau muss sagen, dann mache ich Gebetszeit, dann kommt die mit, was immer. Gut, das kann eine Hilfe sein, aber da passiert es vielleicht selber, dass man plötzlich merkt, zwischen meiner kreativen Zeit und in dem Flow sein und dass ich da in ein Gebet komme oder vielleicht singe ich einmal ein Lied oder bin einfach offen. Das wäre für mich... Auch. Es wäre für mich auch eine Form von Gebet, aber jetzt nicht so strukturiert. Das würde mir geschehen. Mhm. Aber wenn ich irgendwo sehr verbunden bin und eigentlich interessanterweise das Wort Religion heisst ja Bindung, Rückbindung, wenn ich mit etwas ganz Tiefem zurück verbunden bin, mit der Transzendenz, Gott, Jesus, Heiliger Geist, den Energien, die fließen. Das Brausen des Geistes, die Bibel wunderschöne Bilder dafür.
1: Mhm. Und das kann man irgendwie eben nur, wenn man so ein bisschen auch so anfängt ruben und einfach mal ist und nicht immer alles auch so zustellt. Also,
0: ja, und ich glaube noch interessant ist ja auch, ich habe vorhin vom Heiligen Geist gehört, ich mache sehr oft mit meinen Patienten so, Atemübung, aber wo wir nicht bewusst atmet, sondern wo man den Atem einfach fliessen lässt, kommen lässt und gehen lässt. Eigentlich wie im Schlaf, dort müssen wir ja auch nicht schnaufen, dort schnaufen.
1: Ja.
0: Und interessanterweise ja das hebräische Wort für Atem und Wind ist das gleiche Wort wie für Geist.
1: Der Ruach.
0: Ruach, oder? Absolut. Genau. Und irgendwo so in ein Geschehen lassen hineinkommen, dass ich nicht etwas muss machen, sondern wie beim Schlaf. Ja, ich kann nicht sagen, ich schlafe jetzt. Das funktioniert überhaupt nicht.
1: Aber nein, das funktioniert nicht.
0: Eine warme Decke, ich kann mir eine Bettflasche machen oder nicht. Es passiert. Und so ist sie vielem. Also Gelassenheit, dass ich etwas loslasse und dann passiert, da kommt man in den Flow rein. Oder wie man dann dem immer will sagen.
1: Ja. Abschliessend zu dem Thema, warum gibt man sich da her, dass man sich irgendwie den Schlaf raubt am Abend, dass man da irgendwie etwas einfach so etwas anderes macht oder so? Was würden Sie zu dem Thema abschliessend noch wollen mitgeben?
0: Vielleicht will nochmal die beiden Teile so aufdecken und einfach sagen, wir wollen das, ich will schlafen, ich will jetzt noch das Buch lesen, ich will jetzt noch das schauen. Und dass man einfach in dieser Situation auch so ein bisschen spürt, nicht, dass die miteinander krachen bekommen, aber dass man die beiden ins Gespräch bringt und da vielleicht selber als Dritter moderiert, das klingt jetzt ein bisschen technisch, aber einfach schauen, was ist jetzt gerade dran. Und wenn der, der halt sagt, ich möchte jetzt noch und so, dass man schaut, kann ich mir es leisten am nächsten Tag, wenn ich jetzt ein bisschen später aufstehe oder ein bisschen müde bin, das kann ja auch mal sein. Ja, aber einfach, dass man gut in der Kommunikation im Kontakt ist, mit seinem inneren Team, aber natürlich auch mit seinen lieben Mitmenschen.
1: Wunderbar. Danke vielmals für das Gespräch. Wieder viel gelernt zum Thema mal ein bisschen auf Bedürfnisse achten und schauen, was wird da überhaupt bewegt in mir drinnen. Danke Ihnen noch vielmals. Warum habe ich also so ein grosses Bedürfnis, am Abend im Bett noch einen Film zu schauen oder Me-Time haben? Kann ich das nicht schon im Alltag irgendwo mit einbauen? Die Frage die nehme ich mit aus diesem Gespräch und ich werde die mit meinem inneren Team heute Abend gerade kurz besprechen. Also ich hoffe, die Folge hat ein bisschen Aufschluss gegeben in diesem Phänomen, dass man den Schlaf aufschiebt, obwohl man eigentlich mega müde wäre. Vielleicht kennst du das ja von dir oder du kennst jemanden, der dir immer so zu Unzeiten irgendwelche Filmchen, Memes oder Sprüche schickt. Dann könnte es ja gut sein, dass das vielleicht auch jemand ist, der den Schlaf gerne aufschiebt. Du darfst dieser Person also die Folge auch gerne weiterschicken. 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Bis zum nächsten Mal.
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1: Die Nachrichten von SRF um 3 mit Lukas Siegfried. Das US-Militär hat wieder Ziele im Iran angegriffen, zum ersten Mal seit sich die beiden Länder auf ein Rahmenabkommen für ein mögliches Kriegsende verständigt haben. Luftstreitkräfte der US-Armee hätten iranische Raketen- und Drohnenlager sowie Radaranlagen angegriffen, schreibt das zuständige Militärkommando. Die Angriffe seien eine Reaktion auf eine iranische Attacke auf ein Frachtschiff am Donnerstag. Der Iran habe damit die Handelsschifffahrt bedroht und die Waffenruhe eindeutig verletzt, so das US-Kommando. Und US-Vizepräsident J.D. Vance schreibt, Gewalt werde mit Gewalt beantwortet. Der Iran bestätigt die US-Angriffe. Staatsmedien berichten von Explosionen in der Küstenstadt Sirik in der Nähe der Straße von Hormuz. Und die iranischen Revolutionsgarden melden, sie hätten als Reaktion mehrere US-Militärstützpunkte in der Region angegriffen. Derweil haben sich Israel und der Libanon auf ein Rahmenabkommen geeinigt nach tagelangen Gesprächen in den USA. Die Vereinbarung sei ein erster Schritt, sagt US-Außenminister Marco Rubio. Darin ist unter anderem vorgesehen, dass sich die israelische Armee aus zwei Gebieten im Südlibanon zurückzieht. Das libanesische Militär soll dort die Kontrolle übernehmen. Israels Regierungschef Benjamin Netanyahu lobt das Abkommen. Ablehnung kommt hingegen von der Hisbollah-Miliz. Sie war an den Gesprächen erneut nicht dabei. In Libanons Hauptstadt Beirut haben Hisbollah-Anhängerinnen und Anhänger protestiert, nachdem das Abkommen bekannt wurde. Verschiedene Medien berichten unter anderem von Straßenblockaden mit brennenden Autoreifen. Nach den schweren Erdbeben in Venezuela hat das Militär teilweise die Kontrolle im Land übernommen. In der besonders schwer getroffenen Region La Guaira im Norden des Landes solle die Armee die öffentliche Ordnung aufrechterhalten und den Rettungskräften deren Arbeit erleichtern, sagt der venezolanische Parlamentspräsident. Die Behörden sprechen derzeit von mindestens 920 Todesopfern und über 3.300 Verletzten. Es dürften aber deutlich mehr sein, denn mehrere 10.000 werden noch vermisst. Die Rettungsarbeiten dauern an. Diverse Länder haben Hilfsteams vor Ort entsandt, darunter die Schweiz. Und auch die USA haben Venezuela ihre Unterstützung zugesichert. Präsident Donald Trump und Außenminister Marco Rubio hätten sie angerufen, schreibt Übergangspräsidentin Delcy Rodriguez. Bleibt der Blick aufs Wetter. Es wird wieder meist sonnig und heiß mit 34 bis lokal 39 Grad. Über den Bergen gibt es Quellwolken und einzelne Regengüsse oder Gewitter. Das waren Nachrichten von Radio SRF, verantwortlich Lukas Siegfried.
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2: In dieser Haltung, die ich habe, wenn ich Menschen begegne, egal was sie jetzt angestellt haben, und sie in mir ihnen dürfen spüren, dass ich jemand bin, der ihnen interessiert ist. Ja, logisch, wird ein Beschuldigter nicht unbedingt mit mir reden. Aber wenn es mir gelingt, in einer Einvernahme der Hörende werden, der zulässt, oder? Und nicht jemand mit 1000 Fragen bombardiert, sondern jemandem Raum geben, dass er sich erklären kann, wenn er das will. Er muss ja nichts sagen als Beschuldigter. Aber das merke ich immer wieder, wie mir das dann klingt.
3: 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Herzlich, echt und ungeniert. Ein Staatsanwalt ist hart und unnahbar. Ist das auch ein Vorurteil, das in deinem Kopf umschwirrt, wenn du Staatsanwalt hörst? Ja, also ich hatte so eine Vorstellung oder einfach etwas in die Richtung. Aber egal, wie ich mir einen Staatsanwalt vorgestellt habe, einmal nicht so wie der Christoph Decker, mein Gast heute im Vis-à-vis. Schon im Vorgespräch ist er so entspannt und schreibt mit mir auf WhatsApp, als wäre er ein alter Bekannter. Und wo wir uns treffen, gibt es immer wieder etwas zum Lachen. Der Christoph Decker ist so lebensbejahend, positiv. Und ich habe mich gefragt, wie man das bleiben kann, wenn man seit Jahrzehnten jeden Tag mit so viel Schwerem konfrontiert ist. Eigentlich immer mit der dunkelsten Seite des Menschen. Er nimmt uns mit in seinen Alltag, aber auch in seine Vergangenheit, wo lang nicht alles nach Plan verlaufen ist. Schön bist du mit dabei bei dem Vis-à-vis. Ich bin Trud Stutz. Ich freue mich mega, dass du da bist. Christoph Decker im Vis-à-vis besuchst du mich hier im Pfäffiken Zürich. Herzlich willkommen im Studio.
2: Ja, danke vielmals für die Einladung, Ruth. Ich freue mich auf das Gespräch. Ich bin gespannt, was uns herführt in den nächsten Minuten.
4: Ja, genau. Ich freue mich mega auf die Zeit. Und was ich mega lustig finde, du hast dich so vorgestellt bei mir quasi in diesem Vorgespräch, an der Sprachnachrichten geschickt und du hast gesagt, weißt du, Ruth, ich bin eigentlich ein 0815-Kind. Das habe ich super gefunden. Erklär das mal.
2: Ja, also 0815-Kind, ich bin eigentlich nicht ein 0815-Kind, sondern es hat mit dem zu tun, dass ich mit Kaiserschnitt auf die Welt gekommen bin. 2. Januar 1965, und zwar um 08:15, das hat mir meine Mutter dann später mal erzählt. Und darum, irgendwann mal habe ich gedacht, oh, bin ich jetzt eigentlich ein 08:15-Kind oder nicht? Aber ich glaube, ich bin kein.
4: Ich denke es auch nicht. Aber es zeigt ein bisschen deinen Humor. Ich finde, du gehst recht entspannt und lustig durchs Leben, so wie ich dich wahrnehme, sehr, sehr fröhlich. Nimmst du dich auch so wahr? Oder
2: ja,
4: dein Leben?
2: Mal, ich denke schon. Also, ich schätze mich als sehr fröhlicher Mensch ein, der einfach auch das Positive von dieser Welt immer wieder sieht. Trotz natürlich meinem Beruf. Wegen dem hast du mich auch eingeladen.
4: Genau, ja.
2: Wir über den noch reden. Nein, ich bin einfach grundsätzlich ein absolut fröhlicher Mensch. Ich sehe neben all dem Schwierigen, sehe ich vor allem das Schöne von dieser Welt, wie sie ist. Und ich glaube, wenn man mit einer gewisse Grundfröhlichkeit durchs Leben kann gehen, auch in schwierigen Situationen immer wieder denen begegnet, dann fällt mir es einfach viel leichter. Mhm. Und ich bin auch für manche Blödsinn immer wieder zu haben.
4: So gut. Weißt du, es ist so lustig, als ich meinen Arbeitskollegen gesagt habe, oder daheim, ich gesagt habe, ich habe ein Gespräch heute mit einem Staatsanwalt, dann ist immer so, ui nein, und so, ui, mal gerade irgendwie Kleiderrichtung und so. Man hat dann gerade ein bisschen das Gefühl, ui, vielleicht habe ich auch etwas falsch gemacht. Das ist so nicht, du entsprichst so nicht dem Bild, das ich habe von einem Staatsanwalt, optisch vielleicht schon eher. Aber auch da, eben, du bist so gelöst und ey, das ist wirklich extra manchmal. Also, erlebst du die Reaktion noch mehr, weißt du, wie jetzt da von mir, dass ich denke, hey, was, du bist ein Staatsanwalt. Du bist doch viel zu fröhlich.
2: Ja, also ich denke, es kommt halt darauf an, wie sich die Leute einen Staatsanwalt vorstellen. Die meisten Leute, außer die, die wirklich mit dem Staatsanwalt zu tun haben, weil sie irgendetwas angestellt haben, beschuldigte Personen sind in einem Strafverfahren oder als Opfer in einem Strafverfahren involviert sind, dann mit der Staatsanwältin oder mit dem Staatsanwalt in Kontakt kommen, stellen sich die Leute natürlich den Staatsanwalt oder auch eine Staatsanwältin so vor, wie man es halt im Fernsehen sieht. Gibt ja im deutschen Fernsehen, hat es glaube ich eine Sendung gegeben oder eine Serie, die heißt der Staatsanwalt.
4: Genau, ja.
2: Und das klingt halt schon ein bisschen so. Aber die meisten Leute haben eigentlich von außen betrachtet nicht so eine Vorstellung, was wir eigentlich den ganzen Tag durchmachen, wenn wir Strafverfahren führen.
4: Also da reden wir nachher auch noch ein bisschen drüber. Deine Eltern sind ja beide aus Deutschland hier in die Schweiz gekommen. Du hast mir gesagt, sogar nur mit einem Koffer, gell, sind sie hierher gekommen. Und du bist hier in der Schweiz auf die Welt gekommen. Bist also eigentlich hast du deutsche Wurzeln. Was merkst du noch so bei dir, was deutsch ist?
2: Also deutsch ist sicher, dass ich... wenn ich denke, also für mich alleine etwas zurecht legen oder so, auch formulieren bei mir im Kopf, dann denke ich Hochdeutsch. Oder wenn ich für mich im Stillen bete oder auch laut für mich alleine bete, im Tag hier so anfangen, dann bete ich auch Hochdeutsch. Mhm. Das ist schon spannend, ist mir das wieder mal aufgefallen. Oder auch wenn ich mit Arbeitskolleginnen oder so oder anderen Personen zu tun habe, die deutsche Wurzeln haben und Hochdeutsch reden, merke ich plötzlich, gehe ich in den hochdeutschen Dialekt rein und dann rede ich plötzlich Hochdeutsch und nicht mehr Schweizerdeutsch.
4: Gar nicht bewusst, das passiert einfach.
2: Passiert einfach, genau. Ja, das ist in mir rein, ja, genau. Und ja.
4: Spannend, he? Das ist einfach deine Herzenssprache.
2: Ist meine Herzenssprache, kann man so sagen, ja. Also die Muttersprache eigentlich, oder? Und ja, wir haben jetzt nicht mehr viel Verwandte in Deutschland. Die meisten sind verstorben. Ich habe noch einen guten Kontakt zu meinen zwei Cousins, die ich habe in Norddeutschland. Einen von Berlin, der andere bei Münsterland mit seiner Frau. So ab und zu chatten wir mal miteinander per WhatsApp. Oder vor 2 Jahren habe ich mir einen Traum erfüllt. Ich habe lange Ferien gehabt, weil ich schon bereits 30 Jahre im Kanton gearbeitet habe. Und dann bin ich 2 Wochen lang von Hamburg über Cuxhaven, Bremerhaven heimgefahren mit dem Velo.
4: Du bist sowieso ein leidenschaftlicher Velofahrer, gell?
2: Ja, bin ich. Also ich bin gerne mit dem Velo unterwegs. Velo ist für mich einerseits ein wunderbares Fortbewegungsmittel, wenn ich zur Arbeit gehe. Also ich gehe eigentlich immer mit dem Velo arbeiten, egal ob es regnet oder schneit oder schön Wetter ist. Und ich fahre auch in der Freizeit mega gerne Velo, schon eigentlich seit Kind her. Seitdem ich mit dem Velo in die Schule fahren musste, hat sich der Virus in mir eingeschlichen. Bis sogar nachher im Militär, das gibt es heute nicht mehr. Radfahrer gewesen. Und
4: lustig,
2: habe ich meinen Dienst verdient, oder?
4: Genau. Ja, und du hast ja als Jugendlicher hast du riesen Distanzen zurückgelegt. Also, was hast du mir jetzt geschrieben? Ihr seid über alle Alpenpässe auf Monte Carlo einfach so drauf los. Also einfach, hast du das Gefühl, jetzt nicht mega Vorbereitung oder so?
2: Ja, ich hatte einen Jugendfreund, also eigentlich zwei Jugendfreunde. Der eine ist dann leider gestorben, der Bruder von Thomas Andreas vor vielen Jahren. In einem Schwimmunfall. Und ja, wir haben angefangen, Velotouren zu machen und haben auch gedacht, wo gehen wir heute, wo fahren wir jetzt her? Und dann das erste Mal sind wir irgendwie einfach mal in die Westschweiz gefahren, 300 Kilometer, so halb ins Wallis Uhr. Und dann haben wir gefunden, jetzt könnten wir mal auf Paris fahren in zwei Tagen. Dann haben wir das gemacht.
4: Und ich wäre nie auf die Idee gekommen.
2: Auf die Spitze haben wir dann drüber, dass wir gesagt haben, jetzt fahren wir mal über all die alten Pässe rein. Darum schaue ich heute noch gerne Tour de France, oder? Eigentlich nur wegen dem, weil es irgendwann mal über einen Pass fahren, wo ich gesagt habe, ah, da bin ich erst drüber gefahren.
4: Also du bist auch sportlich? Genau. Also bis heute nehme ich an, wenn du immer noch so gerne auf dem Velo hockst.
2: Ja, sagen wir so, ich bin immer noch Sport, ich bewege mich mega gern, also ja, mache ich wirklich sehr gerne. Ich bin gerne von außen, ich bin gerne in der Natur, zu Fuß, wenn ich mit einem Freund immer wieder gehe pilgern seit ein paar Jahren, dass wir zu Fuß unterwegs sind oder halt auf dem Velo gerne unterwegs bin. Ich habe meine Frau Velotouren schon gemacht, habe mit dem Kind auch schon Velotouren gemacht in der Schweiz. Genau.
4: Es ist jetzt noch erstaunlich, dass du nicht mit dem Velo daher gefahren bist. Das hätte ich jetzt schon noch erwartet.
2: Nein, habe ich jetzt nicht gemacht. Sonst wäre ich glaube nicht mehr nachgekommen bei dem Wetter heute.
4: Ja, okay, ja, das ist ein Argument. Genau, komm, wir schauen noch kurz auf deine Kindheit. Also eigentlich hast du mega eine gute Kindheit erlebt, so wie ich das jetzt verstanden habe. Aber in der Schule immer ein bisschen, kann ich mir nicht vorstellen, so ein Reis, wie du heute bist. Gut, ich bin jetzt auch nicht die Grösste, für mich sind die Leute noch schnell gross. Aber du bist ganz ein Kleiner gewesen und es war auch noch schwierig in der Schule, gell?
2: Ja, genau. Ich bin ja früh im Jahr geboren, also viel vor mir kann man nicht geboren sein in diesem Jahr, oder? Ausser man hat am 1. Januar Geburtstag. Aber damals ist der Schulwechsel noch der Stichtag Ende Dezember gewesen. Und aus irgendwelchen Gründen, die ich heute nicht mehr weiss, bin ich dann mit den 64er-Jahrgängen in die Schule gekommen, bin aber jetzt ein kleiner Furz gewesen, an einem Kinski und dann an einer Schule. Und das war am Anfang nicht immer einfach lustig gewesen, weil ich bin halt immer der Jüngste gewesen und auch eben nicht gerade der Größte. Mhm. Und das hat dann manchmal auch ein Problem gegeben, dass sie mich halt geneckt haben und piesackt haben. Und das ist, hat sich dann sogar so weit übertragen, dass so ein Lehrer, den ich hatte in der Primarschule, mich auch nicht unbedingt hat mögen. Ich weiss zwar gar nicht warum. Und dann haben meine Eltern dann geschaut, dass ich dann die Klasse wechseln kann. Und von dort her ist es eigentlich dann viel besser gegangen, genau.
4: Mhm. Ja. Aber hast du das Gefühl, das ist etwas, was dich bis heute noch prägt? Weißt du, das gehört mir ja manchmal schon, dass so Sachen in der Kindheit einem doch noch recht lange beschäftigen können, auch unterbewusst.
2: Also ich glaube nicht, dass es mich jetzt geprägt hat, dass mich das heute noch begleitet und stresst. Ich bin heute ein bisschen grösser. Ich habe dann plötzlich in der Bezirksschule einen Schub gemacht. Am Anfang bin ich auch noch einer der Kleinsten gewesen. Am Schluss bin ich der Zweitgrösste gewesen.
4: Das ist also
2: mindestens von den Zentimeter her. Ja. Vom Charakter nicht immer unbedingt. Aber ja, egal. Und nein, also ich glaube, wenn es mich prägt, dann ist es halt etwas, was mich in meinem Beruf prägt, dass ich das Auge drauf habe, mich auch für die Leute einsetzen, gerade als Staatsanwalt im Strafverfahren, wo es ja auch vor allem um Beschuldigte geht, wo wir bestraft werden, wenn es dann eine strafbare Handlung begangen hat, die man noch anweisen kann. Aber auch immer den Blick aufs Opfer haben, oder? Also ich schaue auch, den Blick habe ich immer schon in meinem Leben gehabt auf die Schwachen, oder? Also, ja, dass es denen auch gut geht, wenn mal jemand wirklich ja, benachteiligt wird und in meinen Möglichkeiten liegt, dass ich mich dann da den Finger drauf habe und kann schauen. Hat vielleicht mit dem zu tun, dass ich das früher noch anders erlebt habe, weiss ich jetzt
4: das
2: nicht so genau.
4: Nicht, gell,
2: aber
4: ja.
2: Ich glaube, es hat mich einfach auch geprägt. Also auch mein Gerechtigkeitssinn, den ich habe, für Menschen, die im Leben stehen, mich für sie einzusetzen.
4: Du hast jetzt vorher mal erwähnt, dass du bettest auf Hochdeutsch. Spannend finde ich, du bist eigentlich nicht so aufgewachsen. Also glaube, so wie ich das verstanden habe, hat es nicht so eine riesen Rolle gespielt. Stimmt das?
2: Nein, eigentlich nicht. Also, lustig war, dass, wo wir auf Wittelsbach gezogen sind, da bin ich gerade bei 4 gewesen, sind wir in ein Haus oder einen Block gezogen, wo dann eine Familie gewohnt hat. Und die sind in der Kirche Wittelsbach engagiert gewesen. Und dann hat dann mein Vater mal gefragt, du willst nicht auch der Sonntagsschule mitmachen, was er dann gemacht hat. Und wir sind dann auch zur Sonntagsschule gegangen. Und, aber das ist eigentlich nicht so fest an mir haften geblieben, sondern eigentlich erst dann in der Bezirksschule haben wir einen neuen Pfarrer bekommen bei uns in der Gemeinde. Und der hat dann so Jugendarbeit, Zefi ins Leben wieder gerufen. Und ist dann uns auch angegangen. Und interessanterweise, wenn ich jetzt hier bei Live-Channel ja rede, kann ich die Anekdote kurz erzählen. Es hat ja früher Radio Monte Carlo gegeben, ich glaube ERF hat das auch geheißen, ich kann mich nicht mehr so genau erinnern. Und die haben einen Jugendarbeiter gehabt. Und der hat uns dann aufgesucht, weil wir unsere Adresse an einem Anlass, den es mal gegeben hat, dann hinterlassen haben. Und dann ist er zu uns gekommen und hat mit uns auf dem Radio, auf Mittelwellen ist das, glaube ich, oder Kurzwellen, weiss jetzt auch nicht mehr, hat gesagt, da gibt es ein christliches Radio, wenn ihr mal christliche Musik hören wollt, dann
4: ja,
2: da hat es das da, oder? Und dann haben wir dann auch, das war so ein Projekt gewesen, Jugendarbeit, einen Jugendraum wollen aufbauen mit der Jugendgruppe. Und dort bin ich eigentlich so ein bisschen dazugekommen, zu den Kirchen mitzuschaffen.
4: Ach so.
2: Und aber, ist das so.
4: Es hat aber auch noch mal einen Anlass gegeben, wo du lange in Amerika gewesen bist als Junge, gell, und zurückgekommen bist. Und dann hast du auch noch mal mit einem Pfarrer wie eine Verbindung aufgebaut, gell?
2: Genau, also wir hatten einen anderen Pfarrer gehabt, der Ottmar Meier, der dann in die Gemeinde gekommen ist. Das ist auch so 1900. Was war das? 81 ist, glaube ich, auf Filisbach gekommen. Und dann bin ich mit 85 nach der Kante bin ich auf Amerika und ich hatte zu ihm einen losen Kontakt gehabt, wie er mal ab und zu in den Kirche gegangen ist. Und dann habe ich gewusst, dass er mal Missionar war mit seiner Frau, den USA in den Staaten. Und dann habe ich ihn gefragt, was man denn so für Tipps hat. Und dann bin ich dann auf Amerika und als ich zurückgekommen bin nach 8 Wochen, hat er mich dann gefragt, wie es war. Und dann ist der Kontakt einfach entstanden mit seiner Frau, mit seiner Familie, mit seinen Kindern. Und ist dann so wie mein Mentor geworden. Auch während meinem Studium und auch als ich meine Frau kennengelernt habe, war es eine eng befreundete Familie gewesen, ist leider verstorben, hat Asbest, früher als Elektriker gearbeitet, hat Asbest eingeatmet, hat dann Krebs gehabt und ist dann gestorben leider. Aber er hat uns noch getraut. 1994. Und dann bin ich eigentlich in die Arbeit reingekommen, weil er hat dann als Pfarrer hat er müssen noch ein Studium nachmachen, weil er in die Grischona in Basel hat er die Ausbildung gemacht und dann, als er gefahren wurde, hat er gesagt, ja, wir müssen da noch 2 Studiengänge machen in der Uni Zürich. Und dann hat er mich gefragt, würdest du denn nicht gerne mal einen Abendgottesdienst machen für Jugendliche mit einem anderen Kollegen zusammen? Und ich habe dann dort ja gesagt. Und das hat eigentlich dann hat meine Arbeit in der Kirche gemeint. Mitte 80er Jahre habe ich angefangen.
4: Und bis heute bist du engagiert in der Kirche, gell? Hey, aber weißt du, ich finde, das ist ja Kirche. Und das klingt jetzt so ein bisschen nach einem Job und so. Aber was hat dein Herz berührt? Also weißt du, wo hat es angefangen? Glauben ist ja mehr wie Kirche. Also wann hat das irgendwie angefangen, dass du wie das Gefühl hast, hey, da gibt es einen Gott vielleicht, da gibt es einen Jesus? Oder hast du die Gedanken überhaupt gehabt?
2: Also, ich bin nicht so der Christ, der gesagt hat, ich bin am 25. Oktober 1985 habe ich das Erlebnis gehabt und bin dann quasi berührt worden von Gott und seither stehe ich im Glauben. Ich bin nicht so. Mhm. Nein, ich habe schon als Kind, das weiß ich noch, habe ich immer gebetet für mich zu Hause, also nicht meine Eltern, nicht, aber einfach im Bett, so am Abend. Irgendwann hat das angefangen. Vielleicht, wir hatten früher noch Religionsunterricht gehabt, ist natürlich noch obligatorisch gewesen in den 70er Jahren vom letzten Jahr. 1000 könnte man fast sagen. Mhm. Das gibt es heute ja alles nicht mehr so, wie es früher war. Und ich glaube, dort hat man auch gewusst, es gibt einen Gott und so. Man geht in die Sonntagsschule, hört all die Geschichten und so. Und dann habe ich mal beten und ich weiß noch, irgendwann weiss ich, habe ich gemerkt, ja, wenn es dich gibt, Jesus, dann bete ich jetzt auch zu dir. Und das hat so bei mir einfach so eine Lebensschnur gegeben, eine Prägung in meinem Leben rein, mit verschiedenen Erlebnissen, die ich hatte, auch durch mein Engagement in der Kirche. Und dann ist das eigentlich gewachsen, ja. Also auch mit Kollegen, mit Freunden zusammen, die sich austauschen hat, wo jetzt in der Kirche mehr engagiert sind. Und eigentlich entscheidend, würde ich sagen, für mich ist es, dass ein guter Freund von mir, der Marc Felix, mit dem ich auch Gongo pilgere ab und zu, dass er 1990 einen Gottesdienst vor dem damals noch jungen ICF Zürich in Filisbach gebracht hat und gesagt, wir wollen doch daheim so einen Abendgottesdienst machen mit zeitgenössischen Lobpreislieder, oder? Wie man sie halt so gesungen hat in den 80er, 90er,
4: also Lieder, wo man Gott anbetet.
2: Ja, wo man Gott anbetet. Und dort bin ich auch dazugekommen, habe ich vorher schon Gottesdienste auch gemacht, die Abendgottesdienste, und habe auch gemerkt, dass mir die Beziehung zu Gott immer tiefer reingeht, also auch schon während dem Studium dann mich immer mehr geprägt hat. Ja, und dann, durch das ist eigentlich mein Glaube immer mehr vertieft worden und gewachsen, immer mehr Wurzeln gegangen in die Tiefe rein, wo mich immer mehr zu Gott hergeführt haben und mein Leben prägt haben, einfach in meinem Alltag rein. Auch letztendlich in der Beziehung dann mit meiner Frau, ja.
4: Und du bist ja ganz gescheiden, muss man sagen, an dieser Stelle. Du bist wahrscheinlich so einer, wo ich immer denke, früher, oh, leck, wie kann man so viel wissen und so gut in der Schule? Also auf jeden Fall, du hast ja Bezirksschule gemacht, hast du schon gesagt, dann bist du an Kante. Und dann hast du dich entschieden, dass du möchtest Geschichte studieren, 3 Semester und so als Nebenfach hast du Bundes- und Staatsrecht noch gehabt. Und das hat dir aber noch schlussendlich den Ärmel hineingezogen. Du hast gefunden, nein. Also jetzt, ich mache JUS, Rechtswissenschaften, das ist es. Warum war es das gewesen?
2: Geschichte habe ich eigentlich studieren, weil ich einen mega coolen Geschichtslehrer hatte und dachte, was mache ich jetzt nach der Kante und nach dem Militär, wo ich in der RS bin, noch 17 Wochen. Und dann habe ich dann entschieden, ich will Geschichte studieren, es viel heiß machen, ohne eigentlich schon genaue Ziele zu haben, was ich eigentlich mit dem nachher will. Oder? Und habe gefunden, aber ja, so Staatsrecht interessiert mich eben auch noch, habe das dann gemacht. Und ein kleines Latinum nachgeholt. Und dann habe ich eigentlich wie gemerkt, ja gut, was mache ich denn jetzt mit dem, oder? Und habe dann wie gemerkt, nein, ich will gleich ganz JUS studieren. Vielleicht auch durch Kolleginnen und Kollegen, die auch schon JUS studiert haben, hat es mir dann dort den Ärmel eingenommen und gesagt, komm, da hast du nachher mehr Möglichkeiten. Und habe dann mich entschieden, das Studium dann weiterzuführen.
4: Und das ist ein richtig langes Intensivstudium. Also wie lange hast du studiert?
2: Ja, es ist doch so, heute läuft das ja ganz anders. Du hast ja früher einfach das Lizenziat gemacht, dann hast du Zwischenprüfungen gehabt nach 3 Semestern und am Schluss vom Studium fürs Lizenziat hast du 2 schriftliche Prüfungen müssen machen in einem Fach, wo du hast selber wählen können, aus dem Privat- oder Öffentlichrecht. Dann hat es noch 2 mündliche Prüfungen gegeben, wo dann mehrere Fächer geprüft worden sind. Und das ist die erste schriftliche Prüfung müssen machen, dann die 2. schriftliche und dann bist du in den mündlichen Block hineingekommen. Mhm. Und ich habe dann die 1. schriftliche Prüfung gemacht in Rechtsgeschichte, da habe ich dann bestanden. Und dann ist Öffentlichrecht angekommen, öffentliches Recht, und dort bin ich dann durchgefallen beim ersten Mal. Bin nicht alleine gewesen, es gibt immer einige, die das halt nicht bestehen. Und dann wusste ich, es ist noch eine Chance. Und dann habe ich nochmal gelehrt. Für die 2. Prüfung dann gegangen im Frühling 1992. Und dann habe ich nicht bestanden. Bin ich durchgefallen. Das heisst, das Studium ist, nachdem ich im 86 angefangen habe, im Sommer 1992 zu Ende, ohne dass ich einen Abschluss hatte.
4: Und du hast keine Chance mehr nachher?
2: Ja, hast du damals ist die Regel gewesen, dass du eigentlich dann nicht an einem Unterort erst nochmal anfangen konntest. Und ich habe gewusst, jetzt ist es auch gelaufen. Und ich habe so wie gemerkt, es sind so 2 Sachen gewesen. Auf der einen Seite natürlich, hey, mache ich jetzt, oder? Und ich weiss noch, als ich dann, damals hast du das schriftlich mitbekommen und ich gewusst hatte, an dem und dem Tag kommt der Brief. Und wenn es ein Einschreiben ist, dann weisst du, hast du nicht bestanden. An dem Tag hat die hat noch die Heim gewohnt. Und da habe ich gehört, wie unter den Böschler geläutet hat. Und ich wusste, es gibt ein Einschreiben. Ich musste also nicht mal runtergehen. Ich habe eigentlich schon gewusst, hast du nicht bestanden.
4: Scheibe. Und dann stehst du, hey, hast 6 Jahre alles gegeben, oder? Studiert. Und dann bist du vor dem aus. Bist du in eine Lebenskrise gehabt oder halb depressiv geworden? Was hat sie dir ausgelöst? Oder bist du auch dort so Stehaufmännchen gewesen und geht wieder alles gut?
2: Nein, das natürlich nicht. Also ich habe mich geschämt. Du bestehst das Lizenziat nicht. Und, und dann fragen die Leute, und, wie läuft es mit dem Studium? Und dann sage ich, nein, ich habe es nicht bestanden, ich bin durchgefallen, es ist fertig. Oder? Also, das hat schon die Seite schon auch gehabt in mir, ganz am Anfang. Ich merke, ja, also, ich mag eigentlich gar nicht darüber reden. Und ich habe mich auch geschämt, weil ich versagt habe. Jetzt hast du so lange studiert und hast aus irgendeinem Grund nicht geschafft. Oder? Wie blöd bin ich eigentlich? Oder? Ich bin nicht so gescheiden, wie du jetzt das Gefühl hast vorher.
4: Ich glaube schon.
2: Die Einleitung zu dieser Frage oder zu dem Thema. Yeah. Und auf der anderen Seite ist es so, ich bin dann zu dem Dozent gegangen, zu dem Professor, der die Prüfung abgenommen hat. Sich hat sie Zeit genommen. Man sieht immer leid da, oder? Man lässt ja nicht gerne durchfallen. Und ich habe gemerkt, ich bin noch schlechter gewesen beim ersten Mal, oder? Und ich weiss, ich bin dann aus dem Gebäude rausgelaufen in Zürich, aus dem Seminargebäude für JUS und bin runtergelaufen Richtung Zürich runter und habe sogar gesagt, so, jetzt bist du dran. Ich habe jetzt meinen Teil gemacht, ich weiss jetzt nicht weiter, jetzt wollen wir doch mal schauen, was du mit mir vorhast.
4: Mhm.
2: Und ich habe dann so wie gemerkt, ein Zeitchen später, dass Gott mir so wie einen Nagel rausgezogen hat aus einer Wand. Hast du vielleicht auch schon gehabt, probierst etwas neu mit einzudrücken.
4: Und es geht einfach nicht.
2: Ja. Und eigentlich habe ich das Gefühl, so im Nachhinein, schon während dem ganzen JUS-Studium gehabt. Eigentlich passt das nicht so richtig zu dir rein. Mhm. Oder? Aber du machst halt einfach und dann zieht da einfach einer den Nagel raus und dann schaust du den Nagel an und denkst, gut, was läuft jetzt? Oder?
4: Ja.
2: Und dann ist es so gewesen, dass ich nach dem Studium, das fertig war, ich habe mir einen Chor gesungen gehabt, zusammen mit meiner Frau, wo eine Kollegin von mir bei einem Anwaltsbüro gearbeitet hat. Und sie hat gesagt, du Christoph, du bist jetzt durchgefallen. Wir suchen jemanden, der eine Mutterschaftsvertretung macht für 4 Monate im Mieterverband Aargau, bei einem Anwaltsbüro unterbracht war. Und da habe ich ihr gesagt, du, ja, aber du weißt schon, ich bin durchgefallen. Dann sagt sie, ja, das weiss mein Chef schon, aber er hat gefunden, du musst einfach im Mietrecht gut sein, das lange dem hättest Interesse. Und dann habe ich dann zugesagt. Und das war so mein Seitenstandbein dann im Sommer.
4: Das ist wie ein Türchen aufgegangen plötzlich, oder?
2: Ist eigentlich unerwartet, ein kleines Türchen aufgegangen, eigentlich das erste Türchen. Und dann habe ich parallel dazu habe ich noch im Drogenforum Aargau gearbeitet. Das war ein Verein, der sich dort mal eingesetzt hat, so Ende 80er, Anfang 90er Jahre, im Zusammenhang mit dieser schwierigen Situation in Zürich, Platzspitzletten, Drogensüchtige, die zurückgebracht wurden in ihre Kantone, auch in Aargau, wo man dann sich diesen Leuten angenommen hat und geschaut hat, was kommt mit denen, wie kommen die irgendwie...
4: Also das ist eher etwas Soziales?
2: Das war eher etwas Soziales, ja. Und dort habe ich als Sekretär einfach gearbeitet. Mhm. Und über diese Kontakte habe ich noch gefunden, ich mache doch jetzt ein Praktikum, vielleicht möchte ich eine soziale Arbeit studieren in Luzern, das war so mein Fokus, den ich dann im Sommer hatte. Und habe dann ein Praktikum gemacht im Effingerhort im Kanton Aargau bei Holderbank. Das war damals eine Klinik für alkoholkranke Männer gewesen. Heute ist es eine Einrichtung, die sich für Menschen einsetzt und auch beherbergt mit verschiedensten Suchtproblematiken, Männer und Frauen. Und habe dann dort gearbeitet, genau. 4 Monate, jedes Mal 4 Monate.
4: Okay, und dann hast du wieder ein Telefon bekommen, gell? Also vom plötzlichen Anfrage, ob du stellvertretender Bezirksamann, ist das richtig?
2: Nein, das ist so nicht richtig. Eine Studienkollegin von mir, die hat ein Praktikum gemacht auf dem Bezirksamt in Baden, wo man mir auch studiert hat und ihre damalige Freund auch. Die haben beide per Zufall am gleichen Ort ein Praktikum können machen. Und sie hat mir dann gesagt, du Christoph, im April 1993 ist das gewesen, wir suchen einen Sachbearbeiter für wo Strafen fahren. Sachbearbeiter arbeiten.
4: Das war vorher noch gewesen, ja, genau.
2: Und nachher habe ich mir das überlegt und dann sagt sie, ja weißt, müsstest du aber relativ rassig entscheiden, weil die Bewerbungsfrist ist schon abgelaufen, aber ich habe meinem Chef schon von dir erzählt und ich finde, du bist so ein guter Typ, hat sie mir gesagt, nicht ich. Und dann habe ich mich dann wirklich beworben und gesagt, gut, also jetzt schauen wir mal, was da läuft. Oder? Ich habe einerseits schon eine Aufnahmeprüfung gemacht bei der Schule für Soziale Arbeit in Luzern und dann habe ich mich aber auch noch zu Baden beworben und dann habe ich zuerst eine Zusage bekommen. Ich hätte nachher auch sogar eine Prüfung bestanden für das Studium in Luzern. Aber da habe ich entschieden, gut, dann gehe ich jetzt auf Baden, ist die Strafverfolgung.
4: Also das war immer spannend. Eben, das hätte ich schon immer dann doch gesagt. Also ganz falsch war ja das Studium nicht gewesen, oder? Weil du jetzt vorher gesagt hast, das ganze Recht, das hätte ich ja schon auch irgendwie
2: gepackt. Nein, offensichtlich ja nicht, oder? Weil ich habe mich aus immer Grund entschieden, jetzt mache ich das, probiere es mal aus. Da habe ich auch mal einen Beruf, verdiene Geld. Das war auch mal etwas gewesen, mit 27 endlich mal noch einen guten Job zu haben, neben all den Nebenjobs, die ich früher gemacht habe. Und dann bin ich auf Baden gekommen und habe dann auf dem Bezirksamt verschaffen als Sachbearbeiter, also eigentlich als linke und rechte Hand vom stellvertretenden Bezirksamt von Baden.
4: Ja, und Christoph, ich fasse jetzt den besonderen Werdegang von dir jetzt ein bisschen zusammen. Da ist ja wirklich sehr viel Besonderes gelaufen, wenn man das so will sagen. Also, wie das alles gekommen ist. Später ist dir vorgeschlagen worden, dass du für den Bezirksamtmann sollst kandidieren. Du hast das gemacht und bist nachher in der ersten Runde gewählt worden. Wie das alles gelaufen ist, das ist schon ein Wunder gewesen für dich. Und nachher im 2011 wirst du von dieser Position aus befördert zum Staatsanwalt. Eine Aufgabe, die du heute richtig, richtig gern machst, gell?
2: Ich mache das richtig, richtig, richtig gern.
4: Sehr schön. Ja, weißt du, man merkt, da ist wirklich dein Herz drin, auch was ich vorher von dir gehört habe. Ich kann mir das so nicht vorstellen. Es wirkt für mich sehr, weißt du, so kühl und ja, genau, also nicht so, halt sehr etwas Herz, so habe ich das Gefühl. Wenn ich dich erlebe, finde ich, hast du sehr etwas Feines, Weiches auch, also schön, weißt du, so, nicht irgendwie hart. Aber wie ist denn der Job vom Staatsanwalt? Wie muss ich mir das vorstellen? Also jetzt vielleicht nicht unbedingt Papierarbeit oder so, aber...
2: Ja, natürlich, also... Ja, unsere Arbeit ist natürlich extrem vielfältig. Es geht ganz klar im Strafverfahren rein. Das heisst, ich habe eigentlich den ganzen Tag nur mit den negativen Seiten von unserer Gesellschaft zu tun.
4: Eben.
2: Wenn du so willst, oder?
4: Ja, genau.
2: Ja, weil Strafverfahren führen heisst, man führt ein Strafverfahren gegen eine Person, die beschuldigt wird oder verdächtigt wird, eine strafbare Handlung begangen zu haben. Und das ist natürlich das ganze Sammelsurium an Straftatbeständen, die sich da natürlich dann auftun. Also einerseits Delikt gegen Leib und Leben, angefangen bei einer Tätigkeit, einfach in Körperverletzung, bis hin zu schwere Körperverletzungen und Tötungsdelikt.
4: Mhm.
2: Dann Vermögensdelikt, Diebstahl, Betrug, Veruntreuung und so weiter.
4: Also alles Schlimme, wo wir Menschen dazu fähig sind, oder? Das liest du den ganzen Tag.
2: Das liest ich den ganzen Tag. Sexualdelikt, häusliche Gewalt, Delikt gegen Kind und so weiter und so fort. Und was ist jetzt unsere Aufgabe? Die Polizei führt das Vorverfahren mit dem polizeilichen Ermittlungsverfahren, bringt dann die Akten zu uns, die werden uns überwiesen. Und wir müssen dann gestützt auf die Akten entscheiden, wie gehen wir jetzt weiter vor. Langen die Beweismittel, die wir haben von der Polizei, dass wir jetzt das Strafverfahren können beenden können. Und dann habe ich ganz viel natürlich Aktenstudien, die ich mache. Es kann aber auch sein, dass das Delikt natürlich schwerwiegender ist. Das heisst, die Polizei, zum Beispiel mit einem Sexualdelikt, eine Frau geht auf die Polizei, sagt, ich bin vergewaltigt worden in der Ehe oder auch vielleicht durch einen Kollegen, die Person, macht eine Anzeige bei der Polizei. Dann nimmt die Polizei sofort mit uns Kontakt auf und sagt, wir haben hier eine Meldung gehabt, weil dann müssen wir Zwangsmassnahmen erlassen.
4: Mhm.
2: Beispielsweise anordnen, dass man die Frau körperlich untersucht. Wir wissen vielleicht, wer beschuldigt wird. Wir machen dort eine Hausdurchsuchung an. Wir ordnen, dass die Polizei festgenommen wird. Jetzt kann die Polizei selber entscheiden, ob in solchen Fällen Leute uns dann an. Dann machen wir das miteinander ab, wie wir jetzt weiter vorgehen. Wir halten die Person an. Man durchsucht beispielsweise ihre Wohnung nach Beweismitteln.
4: Bist du dann auch vor Ort?
2: Nein, oder bin ich nicht vor Ort.
4: Okay.
2: Das läuft in der Regel am Tag telefonisch. Wenn ich Pickendienst habe, dann bin ich zuständig. Von morgen um 8 bis am Abend um 5, die ganze Woche. Oder in der Nacht oder am Wochenende sind wir eingeteilt. Und nachher tue ich dann beispielsweise entscheiden, dass man die Person in Haft nimmt. Über längere Zeit, dann muss ich einen Antrag stellen als Zwangsmassnahmengericht. Das heisst, die Person wird mir zugeführt, dann muss ich die Person befragen, muss ihr eröffnen, was es geht. Je nachdem, was die Polizei schon für Einvernahmen gemacht hat, tue ich dann die Person selber nochmal detailliert befragen. Je nachdem kann ich auch mit dem Opfer reden, es einvernehmen. Opfer hat durch das Recht, durch eine gleichgeschlechtliche Person befragt zu werden, aber aufgrund von meiner Spezialausbildung, die ich habe, gibt es immer auch Frauen, Staatsanwältinnen, die sagen, es ist gut, wenn der Herr Decker die Befragung durchführt.
4: Mhm.
2: Genau, und dann wird das Verfahren weitergeführt und am Schluss kommt man zu einem Ergebnis, wo es dann heisst, gut, lange die Beweismittel, um ein Urteil zu fällen. Im Strafverfahren, durch bei einer Vergewaltigung nicht, weil der Strafrahmen dort viel höher ist. Und dann entscheiden wir sich, gut, ich lage das an vom Gericht. Und bei einer Vergewaltigung, jetzt, wenn wir Beispiel bleiben wollen, dann ist die Mindeststrafe halt schon so hoch, dass wir vor Gericht auftreten müssen und dann plädiere ich vor Gericht.
4: Das heisst, also so richtig.
2: Ich vertrete dann vor Gericht die Anklage, sage etwas zum Sachverhalt, zu der Beweislage, zu der rechtlichen Qualifikation, zur Strafzumessung. Und dann kann durch die Verteidigung und auch die Anwältin vom Opfer dann auch das Plädoyer halten und gestützt auf alle Akten, gestützt auf das, was wir vom Gericht dann noch äußert, wird dann ein Urteil gefällt oder allenfalls erfolgt ein Freispruch, wenn das Gericht der Meinung ist, dass die Tat dieser Person nicht rechtsgenüglich, wie man so schön sagt, kann angewiesen
4: werden. Also sehr viel Verantwortung, die du da hast, oder? Die du da musst wahrnehmen, wo ja auch entscheidet über eine Person, oder wie jetzt weiter mit ihr umgegangen ist, ob sie muss, wie lange sie muss ins Gefängnis und so weiter, oder?
2: Genau, also die Verantwortung, die wir haben, ist sehr gross.
4: Mhm.
2: Klar, es stirbt jetzt gerade noch jemand, wenn wir jetzt jemanden in Haft nehmen oder so, aber die Verantwortung ist halt gross, weil wir natürlich den Staat vertreten im Rahmen unserer Gesellschaft, die dafür schaut, dass Recht und Ordnung kann geschehen. Natürlich die Polizei natürlich an der Front, die für uns ganz ein wichtiger Mitarbeiter ist. Also ohne Polizei könnten wir unsere Arbeit selbstverständlich nicht machen. Aber ja, letztendlich hängt es dann an jedem Staatsanwalt, jeder Staatsanwältin, wie ich ein Verfahren führe.
4: Mhm.
2: Und ist natürlich auch dein Fingerabdruck drin, oder?
4: Ja,
2: was untersuche ich jetzt noch, was untersuche ich nicht, was mache ich, oder?
4: Hast du nicht den Glauben so ein bisschen an die Menschheit verloren? Weißt du, so, dass du denkst, hey, nein, also jeden Tag siehst du immer das Schlimmste, was man machen kann, also, oder das Positive. Nein, das hast du ja nicht verloren, das sehe ich dir ja an, aber ja. Wie glaubst du weiterhin als Gute im Mensch? wenn du das machst?
2: Also ich glaube, der Teil, den wir vor unserer Gesellschaft sehen, ist ja ganz ein kleiner Teil. Und Gott sei Dank, das ist ja, wenn ich mit anderen Menschen rede, eben wie jetzt du mit mir gerade, wo jetzt von Strafverfolgung nicht so eine Berührung haben wie ich jetzt. Der grösste Teil hat ja nichts mit dem Strafverfahren zu tun oder mit meiner Thematik, die ich jetzt in meinem Beruf deren anlebe und deren angehe. Und darum habe ich auch den Glauben als positiv, als schön von unserer Gesellschaft nicht verloren, weil es gibt so viel Schönes im Leben, auch mit anderen Menschen, die ich teile, wo ich das vor allem im Blick kann. Aber natürlich sehe ich in meinem Beruf halt auch all das Schwierige und das Traurige, was es natürlich auch gibt. Ich werde ja nicht nur jetzt, wie dem Beispiel, das ich vorher ausgeführt habe, mit dieser Thematik konfrontiert, sondern halt auch mit Todesfällen, die passieren. Wir rücken ja auch aus bei uns gewöhnlichen Todesfällen, bei unbeachteten Todesfällen, wenn ein Tötungsdelikt passiert, wenn ein Verkehrsunfall passiert, wo Menschen sterben, wo jemand Suizid begeht. Mhm. Oder letztendlich halt der natürliche Tod festgestellt wird, wenn eine Person alleine stirbt, die heim, halt einfach unbeobachtet, ob man dann mit der Gerichtsmedizinerin, Gerichtsmediziner und der Polizei feststellt, das ist ein natürlicher Tod.
4: Also da bist du auch vor Ort?
2: Da bin ich vor Ort.
4: Ah, das siehst du doch alles
2: auch. Dann rücken wir aus, dann komme ich ein Telefon über, auch mitten in der Nacht. Jetzt gerade im letzten Picke, den ich hatte, nach der Ostern hatte ich 4 Todesfälle im Wochenende, wo du natürlich dann mit verschiedensten Situationen in Kontakt, in Berührung kommst. Wenn die Person die heim stirbt, Familienangehörige dann dazukommen, ist es natürlich nochmal etwas anderes, als wenn irgendwo, jetzt hat ein Verkehrsunfall passiert, wo jemand auf einer Straße stirbt oder sonst irgendwo stirbt in der Öffentlichkeit, wo die Angehörigen nicht da sind. Aber ja, dann rücken wir aus vor Ort. Und dann bist
4: also du hast das nicht nur auf Papier, du bist wirklich auch vor Ort, mitten drin.
2: Dann bist du vor Ort, bist du Verfahrensleiter, wenn jemand einen Suizid begeht, unter den Zug geht, dann sind wir vor Ort.
4: Also da hast du auch schon ganz

0: vergeht. Hast du das mitbekommen? Das ist so berührend. Er hockt dort vor Gericht und sagt dann, dass er gern möchte, wegen seinem Glauben, sagt er das unter Tränen, dass er gern möchte ihre vergeben. Und es hat ganz viele andere Sachen noch. Ist jetzt ein schwierig zu erklären. Also wenn ihr das schauen wollt, ich finde es sehr eindrücklich. Ich habe gedacht, vielleicht hast du das auch gesehen. Aber weißt du, so die Überlegung, dass ich dass in dem Gericht kann Vergebung passieren. Hast du das auch mal erlebt? Oder so ist, ich meine, das Thema Vergebung steht ja im Raum, oder? Also ich meine, da passiert Unrecht ganz häufig. Mhm. Und es wäre so etwas Schönes, es wird Vergebung gesprochen, oder?
1: Also ich kann natürlich Vergebung nicht sprechen.
0: Nein, das ist klar, nicht, ja, genau.
1: Ich bin der, der letztendlich anklagt.
0: Genau.
1: Ich kann dazu beitragen, dass Vergebung kann geschehen kann. Im Rahmen von einem Strafverfahren, in dem ich vor allem dann auch das Auge aufs Opfer habe. Also, und die Schwierigkeit ist in einem Strafverfahren grundsätzlich, dass der Fokus ja beim Beschuldigten liegt. Es geht darum, eine Person anzuweisen, hat sie sich jetzt strafbar gemacht oder nicht.
0: Mhm.
1: Und gerade wenn jetzt durch Opfer betroffen sind, ich denke jetzt all die Fälle von häuslicher Gewalt, die ich bei den vielen Jahren schon behandelt habe, oder eben Sexualdelikt oder Delikt gegen Kinder, die passieren, Vernachlässigung, Fürsorge und Erziehungspflicht und so weiter. Ja, dann kommt natürlich die Frage schon auf, wo kann dann eine Vergebung geschehen, wenn jemand so schwer verletzt wird, psychisch oder physisch,
0: mhm.
1: an Leib und Leben, davon das Leben lang trägt, oder Angehörige, die jemanden verloren haben, durch ein Delikt, wo eine beschuldigte Person jemanden ums Leben genommen hat oder jemanden schwer verletzt hat. Und ich glaube, Vergebung passiert vermutlich nicht einmal schon im Gerichtssaal rein. Weil dann geht es ja auch wieder, ist der Fokus auf die beschuldigte Person, was darum geht, jetzt verurteilt man die. Ich glaube, Vergebung kann vor allem nachher auch passieren,
0: mhm.
1: wenn das Verfahren abgeschlossen ist. Auf der einen Seite einem Opfer natürlich eine Stimme gibt, in dem, dass man jemanden verurteilt, wenn jemand sich strafbar gemacht hat. Und auf der anderen Seite, glaube ich, ist es ganz wichtig für das Opfer, dass es gemerkt, ich werde gehört. Ich werde gehört. Das, was ich erlebt habe, das hat für mich Konsequenzen gehabt, aber es hat auch für die beschuldigte Person eine Konsequenz. Und dass dort irgendwo ein Grundboden gelegt wird, dass letztendlich kann Vergebung geschehen. Die Schwierigkeit ist halt sehr oft, dass das Verfahren abgeschlossen wird und ja, nachher ist das Opfer für sich allein. Klar, es gibt Opferberatungen und so weiter, die das Opfer unterstützen. Sie werden durch ihre Anwältinnen, unterstützt der Anwalt im Strafverfahren, aber nachher ist es vorbei.
0: Mhm,
1: oder?
0: Genau.
1: Und das ist schwierig. Ich habe einen Fall erlebt, wenn ich das erzählen darf. Mhm. Dort ist es auch leider um eine Vergewaltigung gegangen. Das ist eine junge Frau, ist auf dem Heimweg von einem fremden Mann verfolgt worden, bis in ihre Wohnung rein. Und dann hat sie dort auf schwere Art und Weise dann, misshandelt. Und das ist dann ein relativ langes Strafverfahren geworden. Man hat ihn Gott sei Dank können ausfindig machen, ist auch verurteilt worden, rechtskräftig. Das ist dann bis vor Obergericht gegangen. Und ich durfte dann das Opfer auch noch mal befragen. Aufgrund von meiner speziellen Ausbildung, die ich habe, jetzt gerade im Rahmen von Befragungstechniken. Und dann ist das Verfahren zu Ende gewesen. Und dann hat mir dann nach Abschluss von dem Verfahren hat mir die Frau von der Opferberatung geschrieben, ob sie darf meine E-Mail-Adresse dem Opfer weitergeben darf. Sie hat noch eine Frage an mich. Und da habe ich dem dann zugestimmt, ja, selbstverständlich, so sie machen. Und die Frau hat sich dann in einer E-Mail, nach dieser Frage, die ich ihr beantwortet habe, bei mir bedankt und hat dann geschrieben, sie hätte in mir jemanden gehabt, den sie gehört hat.
0: Hm.
1: Und sie hat das während dem Strafverfahren geführt. Das sage jetzt nicht, weil ich mir auf die Schulter klopfen, sondern es soll ein Ausdruck sein, dass kann Vergebung geschehen im Strafverfahren, wenn jemand gehört wird,
0: gerade genau.
1: als Opfer. Und ich glaube, das ist auch eine Aufgabe, die wir als Staatsanwältinnen und Staatsanwälte haben, dass wir allen Parteien ein Gehör geben, aber insbesondere auch dann, wenn Opfer davon betroffen sind.
0: Mhm.
1: Klar, wir sind dann Partei vor Gericht und vertreten dann die Anklage und so, aber ich glaube, es spielt schon eine extreme Rolle, wie wir mit den Parteien umgehen.
0: Ist das auch der Grund, dass du das machst, die Arbeit, dass du sie so leidenschaftlich machst, weil du den Mensch siehst dahinter?
1: Ja, ich glaube schon. Also ich glaube, ich sehe wirklich den Menschen in der Strafverfahren. Das ist ja gerade in der Fülle und in der Anzahl von Fällen, die wir dann haben, auch im Kanton Aargau, in anderen Kantonen sicher auch, wir haben momentan ganz eine hohe Falllast.
0: Sicher? Und, ja, also, okay. Mehr wie früher?
1: Viel mehr wie früher. Also das Verfahren wird komplizierter und so. Ich führe jetzt da nicht näher aus.
0: Ja.
1: Aber einfach Zeit sich zu nehmen, denn für den einzelnen Fall wird umso wichtiger. Und dort spielt für mich jetzt mein Glaube schon eine Rolle. Also ich frage dann Gott wirklich, du, schau, auf was muss ich jetzt schauen? Zeig mir's.

0: oder? Zeig mir, red zu mir auf deine Art. Und dass ich wie ein Gespür überkomme, wo soll ich mich jetzt wirklich reinhängen? Mhm. Ist jetzt wirklich wichtig? Und wo muss man sagen, gut, da ist jetzt ein 0815-Fall, um den Ausdruck mal wieder zu brauchen. Und da kriegen wir jetzt echt nicht rein.
1: Da und das funktioniert? Also, dass du da anknüpfst oben und
0: ja,
1: fragst,
0: das funktioniert
1: wirklich?
0: Extrem gut, immer wieder. Muss ich staunen darüber. Also, ja. Ich stimme ja auch morgen darauf ein. Also, wenn ich zur Arbeit fahre, ich habe nicht so weit zum Arbeiten, ich gehe mit dem Velo. Und ich habe so einen Gebetsweg mir ja, zurechtgelegt, dass ich einen Teil von meinem Weg zu Fuss gehe, hinter dem Buchberg durch. Und dann steige ich dort ab, dann gehe ich in den Tag rein, bete dort und frage Gott, was ist dran? Du siehst, ich habe die Einvernahme oder muss das noch vorbereiten oder ich habe die Gespräche oder ich muss den Fall jetzt bearbeiten und fertig bringen. Schenke mir die Weisheit, die ich brauche, um das jetzt einfach zu sehen. Oder beten auch für die Menschen, mit denen ich zu tun habe, auch für meine Familie oder andere, so ein Gebetsreigen, den ich dann noch habe. Und dann gehe ich wirklich mit dieser Haltung gehe ich dann ins Büro und denke den Tag dann immer wieder dran, natürlich. Aber ich merke, so in den Tag einzusteigen, für mich jetzt, andere macht es vielleicht anders, ist für mich schon der Schlüssel auch, um meine Arbeit jeden Tag wieder von neuem zu machen. Und ich gehe wirklich gerne ins Büro. Ich stehe manchmal am Morgen nicht mehr so gerne auf. Ja. Hat mit dem Älterwerden zu tun. Aber nein, ich gehe wirklich gerne arbeiten und wollte mich eigentlich in diesen Fällen widmen, die wichtig sind. Ja.
1: Mhm. Ja. Das ist mega spannend, wie du deinen Glauben reinnimmst in das komplizierte Themenfeld. Weißt du, so das komplexe Thema, dass du wieder das erlebst, dass das funktioniert, dass du es wieder zusammenbringst, nicht zwei verschiedene Sachen sind.
0: Nein, ich glaube, das kann es auch gar nicht sein für mich. Also, es ist nicht einfach auf der einen Seite meine Beziehung zu Gott und auf der anderen Seite habe ich jetzt meine Arbeit, sondern mein Leben ist ja geprägt durch meinen Schöpfer, sage ich jetzt, oder? So einfach ausgedrückt, oder? Und dann soll er auch Platz haben in meinem Leben und zwar in allen Lebenslagen. Was jetzt ein einfach tönt, natürlich nicht mehr so einfach ist. Und ich denke jetzt auch nicht immer die ganze Zeit dran. Ich bin im Kloster, wo da meine Stunden gebeten
1: habe. Genau, aber was ich mega spannend finde, ich habe dir im Voraus die Frage gestellt, was fordert dich im Leben am meisten raus? Und dann hast du mir gesagt, ich habe gedacht, jetzt kommt so irgendetwas, weißt du, so Familie, irgendetwas. Und nachher sagst du, also eigentlich am meisten herausfordert mich meine Beziehung zu Jesus.
0: Ja.
1: Erklär mir das. Ist denn das etwas Strenges?
0: Nein, das ist überhaupt nicht Strenges. Aber ich, ja, wie soll ich das erklären? Ich glaube, dass Gott sehr interessiert ist an unserem Leben. Darum hat er uns gemacht und geschaffen. Und durch das durch will ich eigentlich die Beziehung mit meinem Schöpfer leben. Und ich glaube, durch das, dass Gott Mensch geworden ist, hat er uns ja gezeigt, was er für eine Beziehung mit uns will. Er ist interessiert an uns, er will das Gegenüber haben. Und wenn man schaut, wie Jesus gelebt hat, wie er mit den Menschen umgegangen ist, wem ist er denn begegnet, bei wem ist er alles zusammen gewesen, oder? Hat sich auseinandergesetzt mit den Pharisäern, der Schriftgelehrten, um da hochtheologische Predigten zu halten oder Auseinandersetzungen zu halten. Nein, er hat sich an Bedürftigen zugewendet, oder? Wo wir jetzt verschiedenste Geschichten können durchgehen, was wir da natürlich jetzt nicht machen. Aber ich glaube, wenn man das liest und sieht und spürt, dann kommt so etwas zu mir über, wo ich sage, so prägt mich mein Schöpfer, so prägt mich auch sein Sohn, also Jesus. Und ich glaube, da kann ich mir ganz viel davon abschauen. Aber es ist im Alltag nicht immer einfach, das zu sehen. Aber ich will es immer sehen. Mhm. Oder? Und klar, in dieser Spannung,
1: genau, bist du
0: Beruf,
1: schon ein bisschen,
0: ich
1: ja,
0: habe,
1: ja,
0: oder?
1: Ja, genau.
0: Du auf der einen Seite musst jemanden strafrechtlich verfolgen, ich muss mir beschuldigen, auf die Schliche und so weiter. Aber ich habe gemerkt, jetzt für mich rede ich, in dieser Haltung, die ich habe, wenn ich Menschen begegne, egal was sie jetzt angestellt haben, und sie in mir ihnen dürfen spüren, dass ich jemand bin, der ihnen interessiert ist. Logisch, rot und beschuldigt nicht unbedingt mit mir reden. Aber wenn es mir gelingt, in einer Einvernahme der Hörende werden, der zulässt, oder? Und nicht jemand mit 1000 Fragen bombardiert, sondern jemandem Raum geben, dass er sich erklären kann, wenn er das will. Er muss ja nichts sagen als Beschuldigter. Aber das merke ich immer wieder, wie mir das dann gelingt. Dass plötzlich jemand anfängt zu reden, wo es eigentlich zuerst gar nichts zu sagen gibt. Oder? Mhm. Ich habe es auch schon gespürt, dass dann die Anwälte hinten dran fast die Tischkante beißen, weil sie merken, der schwätzt jetzt und ich habe doch instruiert, dass er nichts zu sagen und ich führe die Leute nicht, die gehen mir nicht auf den Leim. Aber ich glaube, das ist ein bisschen der Schlüssel auch in unserem Beruf und ich glaube, es spielt eigentlich nicht mal eine Rolle, was für einen Beruf ausübt. Ich glaube, wenn ich das Interesse an meinem Gegenüber zeige, so wie jetzt du an mir, jetzt in dem Podcast, dann glaube ich, bewegen wir ganz viel. Und dem, dass sich Gott zu mir reden lässt, durch Menschen, durch Begegnungen, gehören nicht Stimmen oben, hallo Christoph, sondern sind ja Begebenheiten, die es gibt, oder Eindrücke, die ich habe.
1: Hey, aber wie siehst du jetzt, heute, den Misserfolg vor vielen, vielen Jahren, eben die 6 Jahre Studium und dann das Nichtbestehen von der Prüfung? Wie schaust du heute auf das zurück?
0: Das frage ich dann Gott mal, wenn ich im Himmel bin. Nein, Quatsch. Ich glaube, Gott macht mit jedem etwas, hat mit jedem Menschen etwas vor. Und ich meine, unser Leben ist ja auch prägt von Misserfolg. Die einen haben größere Misserfolge, die dann wirklich ganz schwierig werden, oder? Das ist klar, wo sie runterziehen, wo es fast nicht möglich wird, daraus rauszukommen. Auf der anderen Seite gibt es halt ein bisschen Erfolg, wie ich es jetzt gehabt habe. Aber ich glaube, Gott hat mich schon vorher vorbereitet, mit so Misserfolgen umzugehen. Also ja, das denke ich mir. Oder? Und wenn ich jetzt im Nachhinein schaue, ich meine, ich habe mich ausser damals 1993 für meine erste Stelle nie mehr müssen bewerben. Es sind in all diesen Jahrzehnten, wenn es neue Weichen gestellt wurden, sind immer Leute auf mich zu suchen und gesagt, Christoph, schau mal da, würdest du? Mhm. Und das habe ich schon mega krass gefunden. Oder? Und dann, dass Gott mich wieder zurückführt, eigentlich in Strafverfolgung rein, mit meinem Temperament und meinem Charakter rein, finde ich schon noch speziell. Oder? Aber ich bin überzeugt davon, dass der Beruf als Staatsanwalt, oder auch früher, wo es ja noch anders geheissen hat, Bezirksamt oder stellvertretender Bezirksamt, ist nicht ein Beruf, ist eine Berufung. Und ich glaube, Gott will uns auch ins Leben rein berufen. Und er hat eine Aufgabe für uns. Und ich glaube, wenn wir sie dafür erkennen, in dem, was wir machen, dann machst du den Job eben auch noch, wenn es dir mal stinkt. Also ich habe es vorher gesagt, ich gehe immer gerne arbeiten, das mache ich schon auch. Manchmal stinkt man natürlich schon auch. Oder sagen, nein, muss ich das wirklich noch machen, oder? Und dann erinnerst du dich daran, hey, ich habe eine Berufung bekommen. Und das meine ich jetzt nicht irgendwie abgehoben oder so, oder wenn das jemand hört, dann kann ich das für einen, sondern ich glaube, es hat wirklich damit zu tun, hey, sehe ich mich in dem, was ich ihnen mache, berufen auch von Gott. Mhm. Wenn man an Gott glaubt, natürlich, oder? Ja. Und das spielt keine Rolle, was ich für einen Beruf ausübe, ob ich jetzt Staatsanwalt bin oder irgendetwas anderes mache in meinem Beruf. Ich glaube, es kommt davon, will ich mich brauchen lassen in meinem Leben rein, von Gott?
1: Weißt du, die Frage, die ich gleich noch habe, die sich mir stellt, ist, wenn du siehst, so viel Leid und so viel Schwieriges, wie bringst du denn das zusammen mit dem Glauben? Weißt du, kannst du das vereinbaren mit dem liebenden Gott, wo dann doch so viel zulässt, wo du da immer wieder siehst und erlebst und liest?
0: Der Thomas Harry hat, ich meinte, es war ein Buch, das er geschrieben hat, und dort rein meinte ich gelesen zu haben, dass er von der dunklen Seite des Mondes redet. Oder? Der Mond ist ja etwas Phänomenales. Mhm. Er redet sich im Monat um unsere Erde und gleichzeitig auch um sich selber. Das hat man gesehen, immer die gleiche Seite. Ausser wir sind jetzt so die 4 Astronauten, die da reich gesponsert da hinten rumgeflogen sind. Genau. Dann haben sie endlich mal die Rückseite vom Mond gesehen. Und die sehen wir nicht. Und ich vergleiche das so ein bisschen mit dem. Wir sehen nicht alle Seiten von Gott. Sondern Gott hat auch eine Seite, die wir einfach nicht erklären können. Und mit dem wollte ich aber nicht sagen, oh Gott veranlasst all das Leid, er lässt das Leid alles zu, oder er organisiert sogar, sondern es zeigt mir, ich kann nicht alles erkennen und ich muss auch nicht alles erklären. Und ich habe vor 2 Wochen, wo ich gebeten hatte, einen Todesfall gehabt, mit einem kleinen Kind. Das heisst, das Kind hat dann noch gelebt. Es ist später gestorben, als ich keine Picke mehr hatte. Darum bin ich nicht mehr zuständig. Es war ein Badeunfall. Und dann habe ich nachher auch in meinem Büro mit meiner Kollegin darüber geredet. Oder? Da kapitulierst du ja nur noch. Oder? Mhm. Weil es ist wirklich schwierig gewesen, das zu verstehen, warum das jetzt passiert ist. Und dann haben wir auch darüber geredet, oder? Was kann ich denn jetzt noch tun? Und meine Antwort ist, weil ich will dir nicht verallgemeinern, meine Antwort ist darauf, ich glaube, ich kann mich in solchen Situationen nur noch von Gott heben lassen. Also der freie Fall, den ich dann habe, in dem Leid, den ich immer gesehen habe, ich glaube, in meinen Augen, in meiner Überzeugung, wenn jemand das auffangen kann, dann ist es er. Ich kann in seine Hand hineinfallen.
1: Der Christoph Decker hat uns mitgenommen in seinen Beruf, seine Herausforderungen als Staatsanwalt, aber auch sonst hat er uns mitgenommen in seine Welt, in seinen Glauben. Mega spannend. Ich bin auch dankbar für Menschen wie der Christoph, die da so offen und ehrlich aus ihrem Leben erzählen. 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Danke dir viel, viel mal. Ich bin Ruth Stutz und wir hören uns bald wieder.
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2: Die Nachrichten von SRF um 4 mit Lukas Siegfried. Das US-Militär hat wieder Ziele im Iran angegriffen. Zum ersten Mal, seit sich die beiden Länder auf ein Rahmenabkommen für ein mögliches Kriegsende verständigt haben. Luftstreitkräfte der US-Armee hätten iranische Raketen- und Drohnenlager sowie Radaranlagen angegriffen, schreibt das zuständige US-Militärkommando. Die Angriffe seien eine Reaktion auf eine iranische Attacke auf ein Frachtschiff am Donnerstag. Der Iran habe damit die Handelsschifffahrt bedroht und die Waffenruhe eindeutig verletzt. US-Vizepräsident J.D. Vance schreibt dazu, Gewalt werde mit Gewalt beantwortet. Der Iran bestätigt die US-Angriffe. Staatsmedien berichten von Explosionen in der Küstenstadt Sirik in der Nähe der Straße von Hormuz. Und die iranischen Revolutionsgarden melden, sie hätten als Reaktion darauf mehrere US-Militärstützpunkte in der Region angegriffen. Zwei weitere Auslandsthemen kurz zusammengefasst, und da geht es zuerst wieder um den Nahen Osten. Israel und der Libanon haben nämlich ein Rahmenabkommen unterschrieben. Israels Armee soll sich aus zwei Teilgebieten des Südlibanons zurückziehen. US-Außenminister Marco Rubio spricht von einem ersten Schritt. Die Hisbollah-Miliz ist allerdings nicht Teil der Abmachung. Und nach den schweren Erdbeben in Venezuela hat das Militär teilweise die Kontrolle im Land übernommen. In der besonders schwer getroffenen Region La Guaira im Norden des Landes solle die Armee die öffentliche Ordnung aufrechterhalten und den Rettungskräften deren Arbeit erleichtern, sagt der venezolanische Parlamentspräsident. Der frühere Chef der Schweizerischen Nationalbank SNB, Hans Meier, ist im Alter von 90 Jahren gestorben. Er starb vor 10 Tagen, wie in seiner Todesanzeige im Tagesanzeiger steht. Hans Meier arbeitete insgesamt rund 30 Jahre für die SNB als Generalsekretär, später als Vizepräsident und schließlich von 1996 bis 2000 als Präsident. In seine Zeit an der Spitze fiel unter anderem die Einführung des Euro Anfang 1999. In seinem Berufsleben habe Meier die Schweizer Geldpolitik entscheidend geprägt, schreibt die Nationalbank in der Anzeige. Er sei sachlich, verlässlich und bescheiden gewesen. Damit zu der Fußball-Weltmeisterschaft der Männer und den aktuellen Resultaten der soeben zu Ende gegangenen Spiele. Die Kapverden und Saudi-Arabien spielen unentschieden 0:0. Die Kapverden sind damit für die nächste Runde qualifiziert. Uruguay unterliegt Spanien 0:1. Auch die Spanier, die sind als Gruppensieger eine Runde weiter. Das Wetter. Es wird meist sonnig und heiß mit 34 bis lokal 39 Grad. Über den Bergen gibt es Quellwolken und einzelne Regengüsse oder Gewitter. Das waren Nachrichten von Radio SRF, verantwortlich Lukas Siegfried.
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5: Wenn ich ins Bett gehe am Abend, dann freue ich mich eigentlich immer darauf, dass ich noch ein bisschen am Handy sein kann. So ein bisschen in den Social Media rumscrollen, vielleicht noch ein Film schauen oder noch vielleicht etwas lesen. Ich weiss, man empfiehlt das nicht. Aber machen tue ich es eben gleich und nicht selten. Ja, da sind dann am Weg so 1-2 Stunden schnell rum und dann kommt der Schlaf einfach zu kurz. Weil schlafen hätte ich eigentlich schon können, als ich ins Bett bin. Ich wäre genug müde gewesen. Also warum schlafe ich nicht einfach sofort? Warum behalte ich mich da noch künstlich wach? Ich habe vor dieser Folge ein bisschen in meinem Umfeld herumgefragt und habe herausgefunden, geht nicht nur mir so. Da sind noch viele davon betroffen. Und ich gehe darum mit dem Phänomen zum Psychotherapeuten Ernst Meier und möchte wissen, was da dahinter steckt, was uns da vom Schlaf abhaltet und ab wann wir etwas ändern müssen. Ich bin Tobias Kobel. Wenn Sie am Abend ins Bett gehen, gehen Sie dann sofort schlafen oder haben Sie da noch ein Ritual?
3: Ja, ich bin da vielleicht nicht gerade so optimal ein Beispiel. Aber ich bin natürlich sehr technikaffin und habe da meine geliebte Watch, die da alles da so ein Signal gibt am Viertel ab 10 Uhr und mir dann sagt, so, jetzt musst du runterfahren, jetzt musst du nicht mehr irgendwo einen Krimi schauen und so. Und ich dann mehr einfach für mich so ein bisschen Musik mache mit dem Hackbrett. Und mache immer, auch wenn es irgendwie, eigentlich in der Regel immer so einen Tagesrückblick, wenn ich so einen Tag nochmal so an mir vorbeiziehe, schauen, was ist gut gewesen, wo hat es nicht so gehauen, was braucht es für morgen. Und da merke ich schon, also da kommt irgendetwas, kommt da schon mal ein bisschen zur Ruhe, wo ich vielleicht sonst einfach wieder so in Schlaf nehmen.
5: Mhm. Also das ist jetzt eigentlich ein Positivbeispiel. Also ja, ich habe irgendwie das Gefühl, so müsste das jetzt sein in meinem Leben.
3: Eben darum bin ich, muss da so ein bisschen zurückhaltend sein, dass man sich selber das Beispiel bringt. Aber ich glaube, so grundsätzlich kann man einfach sagen, wie schauen wir unsere Persönlichkeit an? Und hat mal jemand gesagt, ja, unsere Persönlichkeit ist eigentlich wie ein Verein. Der hat so unterschiedliche Players drin. Mhm. Und jetzt in dem Beispiel mit dem aufgeschobenen Schlaf oder ins Bett gehen, kann man einfach sagen, das sind zwei Teile, die gleichzeitig da oben sind. Also wenn man die Persönlichkeit so anschaut, so wie ein Segelschiff, da hat es immer bestimmte Teile, die oben auf Deck sind und die geben den Ton an und unten durch hat es ganz viele andere auch noch. Mhm. Die beiden, die offensichtlich auf Deck sind, die haben unterschiedliche Bedürfnisse. Der eine will schlafen und der andere will halt irgendwie beim Handy noch etwas anschauen oder will doch noch mal als E-Mail checken oder schreibt vielleicht auch ein Tagebuch oder ist auch irgendetwas. Also es sind zwei Teile, die im Konflikt sind.
5: Also es hat mehrere Teile in uns in dem Fall, also wo irgendwie ein Bedürfnis da meldet.
3: Absolut. Mhm. Bedürfnis, vielleicht sogar eine Sehnsucht. Und jetzt eben Viertel ab 10 Uhr. In meinem Beispiel der eine sagt so, jetzt aber runterfahren, dass um 11 Uhr dann wirklich schlafen kann.
5: Aber haben Sie das immer so gemacht?
3: Nein. Ich glaube, ich bin auch ein bisschen schleu.
5: Also früher, nee, Sie nee, kennen nee. Das auch?
3: Nein, früher natürlich bin ich ins Bett, wenn irgendwo, habe ich ja meine erste Ausbildung als Primarlehrer gewesen, da haben natürlich die Lektionen müssen vorbereiten. Und das ist manchmal morgen um eins oder zwei geworden, einfach wenn man fertig war. Mhm. Mhm. Aber mit der Zeit wird man ein bisschen strukturierter. Und das weiss ich natürlich von mir. Das habe ich irgendwo mehr. Aber, ja. Aber eben mit diesen Teilen, die haben unterschiedliche Bedürfnisse. Mhm. Und wenn die natürlich miteinander kämpfen, ist das natürlich schon ein bisschen mühsam.
5: Ja.
3: Die könnten ja miteinander reden. Oder sagen, okay, am Montagabend bist du im Zug, dann ist irgendwo halt dann und dann Bett und am Dienstagabend können wir vielleicht ein bisschen um Verlängerung eingehen. Also vor allem, dass sie nicht gegeneinander kämpfen, das miteinander im Dialog. Mhm. Also eigentlich auch, was man in einer Partnerschaft oder unter Freunden oder in der Familie, dass man sich da nicht in erster Linie bekämpft, sondern schaut, was hat jedes Bedürfnis und kann man da einen Deal machen.
5: Also es klingt jetzt ein bisschen abstrakt. Also Sie reden ja quasi von etwas, wo in einem drinnen abgeht,
3: jawohl,
5: oder?
3: Aber es sind so, wie man kann sich das ja als kleine Männchen vorstellen, ja, oder? Einfach, wo da existiert und da kann man kann die ja mal ganz konkret benennen. Da gibt es zum Beispiel, wenn ich eine Arbeit habe, die ich jetzt finde, ja, die ist jetzt nicht so kreativ, da kann ja ein Teil sich melden am Abend und sagen, so, wenn am Tag halt irgendwo halt nur Routinetätigkeiten gemacht hast, dann will ich jetzt am Abend mal ein bisschen kreativ tätig sein, dann will ich, weiss ich was, irgendetwas malen, gestalten, Musik machen. Und dann will ich nicht einfach dann und dann ins Bett, dann will ich meine Kreativität ausleben. Mhm. Und das kommt noch häufig vor, dass Menschen halt einfach in der Freizeit so richtig lebt, auflebt, was natürlich immer ein bisschen schade ist, weil es wäre ja spannend, wenn man das könnte in die Arbeit integrieren. Aber nicht jeder hat von Anfang an die Arbeit gefunden, wo er auch seine Kreativität kann ausleben kann. Mhm. Ich glaube, das ist ein wichtiger Punkt. Es gibt aber noch drei andere. Mal schauen, wie ich die sollen die auch noch sagen?
5: Ja, sicher, gerne.
3: Ich glaube, das andere ist irgendwo auch wieder im Arbeitsleben, wo man auf eine Art ja fremdbestimmt ist. Also ich glaube nicht gerade, dass man muss stempeln muss. Gut, das ist natürlich auch immer noch, aber dass einfach andere über einen bestimmen. Und dann kommt man heim, oder, und kocht, oder es ist schon gekocht, und dann hat man den Abend für sich, und man sagt, nee, da will ich mir jetzt mal auf Schweizerdeutsch nicht reinschnurren lassen, da will ich jetzt mal das machen, wo ich selber ein Stück weit mehr kann kontrollieren. Das war ein bisschen meine Struktur, mein Ablauf, weil morgen ist dann wieder ein anderer kontrollieren. Das ist ein sauer Bedürfnis.
5: Also jetzt gerade Kontrolle, das ist ja vielfach in der Familie eben Setting zum Beispiel, dass gerade vielleicht Eltern kennen, dass wenn sie ein Kind haben, oder? Dass dann vielfach das Kind eigentlich sagt, wo geht es jetzt durch, was
3: das
5: muss
3: ist mit? Natürlich auch nicht so ganz gut. Das wäre auch wieder, oder? Die beiden Teile, oder? Schwätzen die miteinander, oder wer bestimmt? Über wen? Ja, manchmal bestimmt die Kinder über die Eltern. Das kommt, glaube ich, mehr vor, als man so denkt. Aber ideal wäre, wir haben dem früher gesagt, ein Familienrat, oder? Wo sich immer wieder trifft und all die Themen auf den Tisch legt und gute Kompromisse oder Deals
5: findet. Aber jetzt, wenn man einen Säugling hat, dann, wenn der schreit und das Bedürfnis
3: das
5: hat, dann
3: das
5: muss man
3: klar.
5: Ja eigentlich einfach.
3: Dann muss der geschüppelt werden oder in den Arm genommen und gewiegt werden, das ist klar.
5: Genau. Und ist das jetzt etwas, was man sieht? Also gibt es da irgendwelche Studien, dass man vielleicht wie oder Beobachtung, wo man kann sagen, ja, jetzt gerade vielleicht eben Mütter, die mit dem Säugling noch sind oder so, die haben das mehr. Das Bedürfnis, dann am Abend noch, jetzt komme ich dran, jetzt mache ich noch etwas.
3: Ja, also ich glaube, das Ganze ist natürlich, also man redet ja nicht nur von Work-Life-Balance, also das ganze Leben ist eine Balance, oder? Wo es Teil gibt, wo man gefordert ist, oder? Ja, klar, wenn das Kind schreit, die ganze Nacht durchschreit, dann absorbiert das wahnsinnig viele Ressourcen. Und das ist natürlich klar eine riesige Herausforderung. Wo finde ich Zeit für mich zum Schlafen, für meine Bedürfnisse? Also da kommt mir schon ein Anschlag. Das habe ich jetzt auch bei meinen Enkeln wieder gesehen oder die Enkel von meiner Frau. Das ist eine riesige Herausforderung. Und da muss man eigentlich jeden Tag für sich irgendwo wieder ein bisschen schauen, finde ich Balance oder kann ich irgendjemanden beziehen, auch, der mich da zusätzlich unterstützt? Und sind ja nicht nur Mütter, Väter, sind ja noch da.
5: Absolut, genau. Also es gab beim Säugling ist es ja vielleicht dann schon noch fest mütterlastig am Anfang. Und dort sehe ich das jemand oder höre das auch jemand, dass viele Mamis dann auch sagen, hey, ich habe wie nie eine Zeit für mich. Oder das Kind ist halt immer da und ich kann es wie nicht wirklich abgeben, gerade so in der Stillzeit oder so. Und dass dann oftmals eben so wie ein Bedürfnis da wäre, Zeit für sich zu haben.
3: Ja,
5: und jetzt gerade mit dem Schlafen aufschieben, oder? Also, dass man dann vielleicht eben nicht schlaft, sondern gerne etwas würde machen im Bewusstsein.
3: Und das ist ja wieder verständlich, der Teil, der dann wirklich etwas will machen. Aber der andere Teil, was eigentlich Schlaf wäre wichtig für die seelische und körperliche Balance, dass ich am nächsten Tag wieder fit bin. Und das ist klar, das ist ein Seiltanz.
5: Wenn man jetzt das vermehrt macht und eben, sag jetzt mal, jeden Abend dann da sich dem Bedürfnis mehr hergibt, wo sagt, ich möchte jetzt noch etwas machen und nicht schlafen, was könnte das für Auswirkungen haben?
3: Ja, man kann natürlich schon sagen, also Schlaf steht einfach am Anfang von allem. Also die, die gut können schlafen können, die sind am nächsten Tag ausgeruht, sie sind fit, sie sind stabil, sie haben das Immunsystem, das funktioniert. Wenn man schlecht schläft, hat es halt auf allen Ebenen Auswirkungen. Psychisch, dass man instabil ist, man ist hässig, man schreibt vielleicht sein Umfeld an oder zieht sich zurück. Körperlich, das Immunsystem, das leidet. Man mag nicht so recht und schläft irgendwo halb in der Sitzung. Gut, das kann dann andere Gründe haben, klar. Aber es ist wie wirklich am Anfang schon unsere Batterie. Und ohne das läuft nichts. Und ich sehe das stark auch bei meinen Patienten, die Schlafstörungen haben. Also da sind alle Bereiche im Leben tangiert. Man mag nicht so, man zieht sich zurück. Wird vielleicht so schwermütig. Und also es hat extrem viele Konsequenzen. Und von dort her ist auch dann, dass man zuallererst schaut, was kann man machen, um den Schlaf zu verbessern.
5: wäre eigentlich ein wichtiges Thema. Also, das nicht jetzt eigentlich bekämpfen, das Bedürfnis nach Schlaf, das da aufkommt, sondern dem eigentlich ein bisschen mehr Raum geben.
3: Ja, genau. Es ist wirklich ein guter Kompromiss. Und vielleicht kann man aber auch noch sagen, zum Schlaf, wir haben gesagt, ja, was sind das Hauptlied in der Gesellschaft? Sind es Rückenleiden, sind es Depressionen? Aber eigentlich ist das ganze Thema, das mit Schlaf zusammenhängt, das dann natürlich Auswirkungen gegeben hat auf andere Bereiche. Mhm. Also wir sind irgendwo auch eine schlaflose Gesellschaft geworden.
5: Also es ist ja auch so ein bisschen wo, wenn man nicht so viel Schlaf braucht, oder?
3: Ja, wird irgendwo für gewisse auch als Stärke gesehen. Oder?
5: So, ja, 5 Stunden Schlaf verlangt und nachher ja, bin ich wieder genau. Topfit und kann mega leisten.
3: Ja.
5: Also ich glaube, das habe ich auch schon ein paar Mal gehört.
3: Ja. Und wir sind ja noch ein bisschen ambivalent, also in einer Sitzung, wenn jemand sagt, ich habe Hunger, dann, oder schaut man irgendwie, hat er ein Gütterli drauf oder ein Sandwich. Aber wenn jemand sagt, ist müde, sagt man vielleicht, ja, dann machen wir ein Feist drauf, dann geht's wieder.
5: Ja, genau.
3: Aber dass man sich da könnte einmal zurückziehen, um zu schlafen, das ist irgendwo, da sind wir ambivalent. Ich muss aber sagen, ich bin immer wieder in Asien gewesen und dort habe ich immer wieder beobachtet, wenn man dort Zug fährt in Japan und so, dann machen die Leute das Inemuri, das heisst dann Schläfchen. Also da schlafen wir einmal den halben Zug. Und dann halten sie wieder und dann stehen dann die Richtigen auf und gehen raus, was mir ein Rätsel war, wie die das merken, das ja. Ist die Station. Aber es ist eine Kultur, die auch unter dem Tag eben ihr Schläfchen macht. Die haben das integriert.
5: Aber schlafen sie denn nachts wenig?
3: Das ist eine gute Frage, das weiss ich auch nicht so genau. Aber die haben einfach so ein anderes Konzept. Wir sagen dem so fraktioniert schlafen. Mhm. Die schlafen offensichtlich in der Nacht, wenn sie es brauchen, aber am Tag. Und wir haben irgendwo wie das Ideal, man muss alles in der Nacht schlafen. Aber unsere Biologie ist gar nicht so. Ich meine, einer früher da die Höhle bewohnt, wenn irgendein Bär vor der Höhle war, dann haben sie müssen halt wach sein, oder? Dann sie einfach können schlafen. Nee. Dann haben sie geschlafen, wenn halt, wenn es nicht gefährlich war. Ich glaube, da hat sich bei uns etwas entwickelt. Das ist eigentlich nicht so unsere Biologie.
5: Interessant. Also das Bedürfnis nach Schlaf, das kann eigentlich nicht nur am Abend eben kommen, sondern ja. Den ganzen Tag, ja, höre ich genau. Irgendwo. Ja. Also,
3: Mittagsschlaf, Powernap, ja. Hat der Einstein ja. Gemacht.
5: Ja.
3: Das, ja, wenn man es braucht. Oder? Und da kommt aber ein anderes Problem. Wir leben in so einer hochstrukturierten Gesellschaft, in so einem Tempo. Wir haben gar keine oder geringe Möglichkeiten zum Schlafen.
5: Ja.
3: Ausser es gibt gewisse Firmen, die da irgendein Ruhezimmer einrichten. Das ist dann ganz toll.
5: Mhm.
3: Aber das kann doch eine Sache.
5: Aber es ist ja dann auch nicht so, dass man dann irgendwie sagt, geh jetzt schnell eine halbe Stunde schlafen. Dann ist es ja fast so, vielleicht noch so, dass man sich dann ein bisschen schämt. Also
3: ja,
5: man würde dann nicht gross kommunizieren. Man würde dann irgendwie ein bisschen abschleichen und ja. Bisschen, also
3: aber man müsste irgendwie einfach sagen, es hat ein Ruhezimmer. Ich habe selber ja lange an einer Schule geschafft. Ich habe dort immer gekämpft um das Ruhezimmer, dass das nicht Büro wird.
5: Mhm.
3: Und das Ruhezimmer haben wir gelassen und das war immer sehr gut besetzt.
5: Mhm.
3: Hat man sich so eine Viertelstunde, eine halbe Stunde können zurückziehen.
5: Mhm. Also ist eigentlich Luxus, oder? Viele würden wahrscheinlich sagen, schön, wenn man das kann, ich kann das nicht.
3: Luxus, aber eigentlich wäre es ein tiefes biologisches Bedürfnis.
5: Mhm.
3: Und auch so regenerierende Batterie, die dann wieder geladen wird.
5: Also würden Sie sagen, was können wir denn machen? Also ich meine, wir können jetzt nicht einfach sagen, das ist mein Bedürfnis, ich möchte auf das hören. Die Gesellschaft muss sich jetzt ändern für das.
3: Nein, aber ich würde bei einem selber anfangen. Also jetzt auch an dieser Schule habe ich, gut, ich bin dort natürlich schon als Psychologe tätig, da hat man schon ein gewichtiges
5: ja,
3: Wort.
5: Genau.
3: Aber ich habe einfach gesagt, ich finde das wichtig und habe das irgendeinem Konvent mal gesagt, wir haben das Zimmer eingerichtet, das ist dort und dort so ein bisschen, halt nicht gerade in der Hauptachse, ein bisschen im obersten Stock, hindurch und dort kann man ruhen und das wird nicht als Büro und so, sondern das war wirklich, das ist dann auch angeschrieben gewesen. Und das ist immer sehr gut besucht worden.
5: Mhm.
3: Also einfach Angebot machen.
5: Mhm.
3: Und die einen haben dann vielleicht ein bisschen geschnuppert und dann hat sie gemerkt, hey, es tut mir eigentlich auch nicht gut. Mhm. So.
5: Also es wäre wirklich gut, wenn man auf das Bedürfnis ein bisschen
3: ja.
5: Eingehen
3: könnte.
5: Mhm. Aber irgendwie eben, wir haben es nicht so. Wir sind ein bisschen irgendwie im Streit mit dem
3: ja.
5: Bedürfnis. So. Also warum machen wir jetzt das? Also wenn wir zurückkommen zu dem Thema, dass wir irgendwie das ein bisschen aufschiebt. Es gibt ja auch noch den wunderbaren Begriff Revenge Bedtime Procrastination, ja, wo man eigentlich das, wie ins Bett geht, bekämpft eigentlich.
3: Ja, weil das ist nur ein anderer Grund, oder, dass man sagt, oder das Gefühl hat, wie das ist Pflicht, dass ich muss jetzt schlafen.
5: Ja,
3: oder?
5: Genau.
3: Und ich sage, ich könnte mir etwas lieb tun mit dem Schlafen. Nein, ich muss schlafen. Und dann, wenn ich nicht schlafe, belohne ich mich irgendwie, dass ich die Pflicht muss erfüllen. Und dann irgendwann mache ich dann die Pflicht gleich, aber es ist natürlich, ob ich aus Pflicht gehe schlafen oder ob ich mich einfach dem Schlaf hingebe. Das macht etwas aus in der Schlafqualität.
5: Also ist es das, wie man es betitelt? Oder einfach die Haltung dazu? Oder wenn Sie sagen, eben, ich kenne das gut, dass man sagt, oh, ich muss jetzt schlafen, weil ich muss das ja morgen wieder raus, ich muss sicher die 8 Stunden haben oder so.
3: Ja, dann habe ich irgendwo sehr ein materialistisches Verständnis. Oder? Dann muss ich etwas machen, dass ich am nächsten Tag wieder funktioniere.
5: Ja.
3: Aber nicht, ich mache mir etwas lieb, dass es mir am nächsten Tag gut geht.
5: Mhm.
3: Also man ist dann halt in einer anderen Haltung. Und da kann schon sein, dass man dann sagt, nein, jetzt belohne ich mich noch ein bisschen für das, dass ich jetzt noch nicht muss schlafen. Ja, ich glaube, nur schon, wenn man das einmal wahrnimmt, ist man so wie. Es geht ja nicht gerade darum, dass man gerade morgen und übermorgen jetzt plötzlich einen Sprung macht, aber so ein bisschen anfängt zu spüren, ein bisschen wie tickt man.
5: Ich habe das Gefühl jetzt in unserem Gespräch irgendwie, dass man müsste eigentlich am Schlafbedürfnis mehr Raum geben als am anderen. Kann man das so sagen, dass man dann dem ein bisschen, also man gibt ja am einen dann mehr nach oder auch weniger, muss man das irgendwie neu gewichten? Oder was
3: ja,
5: ist jetzt
3: also eigentlich neu. Wir können jetzt einfach in den alten Kulturen schauen. Die Griechen haben so etwas wie einen Heilschlaf. Eigentlich würden wir heute vielleicht sagen, so eine Schlafpsychotherapie. Dass Menschen, die irgendwie in einem Konflikt, in einem Problem, in einem gesundheitlichen Problem waren, die sind im Tempel und haben sich dort niedergelegt. Und da hat sie so eine Begleiterin gehabt, glaube ich, die Pythia oder die, einfach so eine Sakerdote, eine Priesterin, die denen Schlafenden geschaut hat. Also ein bisschen, wahrscheinlich auch ein bisschen etwas zugeflüstert, wo ihr Wesen gestärkt hat. Das ist sehr verbreitet gewesen. Man sieht es manchmal auf den griechischen Tempel, dass da Person der Schlafende liegt.
5: Das wäre eigentlich eine gute Idee für die Kirchen.
3: Ja, die haben es zwar die Pfarrer nicht so gerne, wenn einer schläft in der Predigt.
5: Aber eigentlich, jetzt nicht während der Predigt, aber jetzt so, dass man die Kirchen könnte als Rückzugs- und Nickerli-Ort brauchen, um eine kurze Auszeit machen im Alltag.
3: Gut, ich kann zu dir nicht für die Pfarrer reden. Aber wenn die Kirchen so etwas wie ein breites Dach haben, müsste ich das ja irgendwann Platz haben. Ja, aber eben, in der griechischen Tempel war das gang und gäbe. Der Heilschlaf. Und es gibt ja auch, gut, ich gehe natürlich dann noch weiter, der Hypnos ist ja der Gott des Schlafs gewesen. Und Thanatos, und es ist so schön, die beiden tragen so einen Schlafenden. Und der braucht irgendwo, es ist irgendwo auf einer Vase, wir wissen nicht, was er braucht, aber er wird von diesen beiden getragen. Also Schlaf, etwas ganz, ganz, ganz Entscheidendes in dieser Kultur. Und ich glaube, da wäre auch wieder ein bisschen Luft nach oben, da auch noch ein bisschen etwas zu lernen von den alten Griechen.
5: Gehen wir nochmal zu dem Bedürfnis, dass man ja eben eigentlich ja auch gerne eben so etwas für sich noch macht, irgendetwas. Also, Sie haben jetzt gesagt, manchmal ist es vielleicht dann, dass man wenig Kreativität können ausüben können durch den Tag. Und dass man das dann wie am Abend vielleicht mit nachholen, aber also es ist jetzt ja nicht, also jetzt gerade am Handy sein oder so und vielleicht noch ein Film schauen oder so, das hat ja dann wenig mit dem zu tun, dass man jetzt nicht hätte können kreativ sein oder so etwas in die Richtung. Wo würden Sie da sein, Jorne?
3: Ja gut, es kommt natürlich darauf an, was die Person am Handy macht.
5: Eben, genau.
3: Also man kann ja auch also extrem kreativ sein. Ich finde einfach, wenn man spürt, das, was ich mache, ist ein Ausgleich zum Tag, wo mir irgendetwas gefehlt hat. Und da habe ich so etwas wie Herzensblut oder es fließt etwas. Ich komme mit mir in Kontakt oder es bringt mich runter vom Alltagsstress. Wenn ich das spüre, und jetzt habe ich natürlich ein paar Mal gesagt, spüre, wenn ich dann mehr erkenne, was braucht meine Seele, was braucht meine Psyche, dass ich dem kann mehr Raum geben in einer ersten Phase. Und natürlich ideal wäre, so etwas, wo dann nur am Abend stattfindet, könnte auch vermehrt in seinem Beruf stattfinden. Aber manchmal ist man natürlich auch in den Sachzwängen und in den Strukturen. Hm. Aber dass man auch mittelfristig vielleicht sich einmal überlegt, wo gibt es da noch Möglichkeiten, dass ich etwas von meiner Kreativität am Tag einflüsse. Sonst bin ich irgendwann gespalten. Am Tag mache ich das und am Abend das. Und alles, was spaltet, ist seelisch nicht so wahnsinnig gesund. Mhm. Wir können schon damit leben. Also, wir sind ja auch irgendwo. Also, wir haben etwas, oder, wo man Schwierigkeiten kann aushalten. Aber so mittelfristig würde ich mir das schon überlegen. Wo kann ich etwas in kleinen Schritten verändern?
5: Mhm. Also jetzt haben Sie gesagt, eben so ein bisschen spüren. Mhm. Vielleicht können wir dort noch ein bisschen konkreter werden. Was heisst das dann? Wie kann man Zugang bekommen zu diesen Dialogen oder zu diesen verschiedenen Leuten, Sachen, Stimmen, die da in einem drin sind?
3: Ja, ja. Aber irgendwie bin ich natürlich vielleicht nochmal bei den Griechen, oder? Die haben eine Überschrift über den Tempel Gnotise Auton, also erkenne dich selber. Also die haben schon gecheckt, es ist wichtig, sich selber zu erkennen, also ein bisschen wissen, wie man tickt, was hat man für Bedürfnisse. Und ja, wie machen wir es konkret? Also da gibt es natürlich sehr Unterschiedliches. Also wenn man in einem Freundeskreis ist, wo man vertraut ist, da kommen natürlich x Rückmeldungen über von den Freunden. Also in einer Partnerschaft oder das, wenn man auf dieser Ebene miteinander redet. Also der Partner entdeckt da sehr viel. Und vielleicht hat man eine Kultur, wo man das auch austauschen kann. Vielleicht auch in einem Zwiegespräch.
5: Dass man mal eine Frage stellt.
3: Ja, oder einfach, dass man irgendwie so in neue Dialogformen, so Zwiegespräche, das eine 7 Minuten redet und das andere macht ungeteilte Aufmerksamkeit. Und nachher redet das andere 7 Minuten und das eine hört wieder zu. So hin und her, wo man viel über den Partner lernt, aber tut das auch wieder über sich selber. Mhm. Oder man hat vielleicht eine Meditationspraxis. Man sagt jeden Morgen oder einfach, wenn man Zeit hat, dass man Stille macht, haben wir dem früher gesagt. Meditiert zu einem Thema und dann sehr stark mit sich selber in Kontakt kommt. Aber auch in einem Übungsfeld. Das kann man nicht gerade heute, morgen und übermorgen, aber über längere Zeit. Vielleicht ist man in einer Gruppe, wo, vielleicht in einer kirchlichen Gruppe. Das gibt es ja, wo man immer mehr auch über sich selber lehrt. Und wäre kirchlich für mich auch noch ein Ansatz, dass man bei sich einmal wieder einmal spürt, wie bin ich da? Wie bin ich gestimmt? Was brauche ich? Also ich kann ja sagen, es ist gut so, wenn ich gestimmt bin. Einfach, dass ich mehr auch mit meiner inneren Welt in Kontakt komme.
5: Mhm. Also, dass man sich nicht immer die ganze Zeit nur beschäftigt von außen, sondern dass man auch mal zulässt, dass es irgendwie so eine Reflexion gibt über sich selber.
3: Genau. Mhm. Es sind beide Welten wichtig. Auch da wieder die Balance. Oder? Ja. Und mit der Innenwelt in Kontakt kommen. Also, wenn man zum Beispiel noch hier am Morgen auf seine Träume achten würde, vielleicht die einmal mit jemandem teilen, da wird man natürlich wahnsinnig viel über seine Innenwelt lehren. Also, es gibt fast nichts, wo man nichts machen könnte, ich versuche ja vielleicht auch das Interesse, vielleicht die einen haben das eh, die machen das schon immer.
5: Aber es ist so spannend, Sie haben Sie Träume angesprochen, da gibt es ja auch, sagen Sie mal, kontroverse Ansichten zu dem Thema. Die einen sagen ja, Träume sind einfach, da kann man einfach mal irgendwie hat man irgendetwas geträumt und gut ist, dann muss man jetzt nicht allzu ernst nehmen, wo dann wieder andere sagen, ja, da kann man jetzt für bare Münzen nehmen, dann muss man eigentlich schon sehr gut anhören, schon fast als Orakel verwenden und so weiter. Also, das ist sehr breit. Also, Sie sagen jetzt, man soll da mal ein bisschen anhören.
3: Ja, der träumt, wer ist denn das? Ist ja auch ein Teil von uns. Yeah. Und in dem Persönlichkeitsmodell von dem Verein oder dieser Family ist der Träumer auch ein Teil, der am Tisch hockt. Mhm. Ist einfach ein anderer Teil.
5: Also das Innere, wo Sie jetzt das Ja. Wie Sie sagen, die Stimme, die man in sich drin hat, die
3: ja, genau.
5: Sachen sagen.
3: Und der weiss halt schon, das ist ein wichtiger Teil von seiner Seele. Und wenn man halt den ein bisschen mehr kennenlernt, dem ein bisschen Beachtung sagt, dann lernt man halt schon noch keinen Befehl.
5: Also haben Sie dort einen praktischen Tipp? Also Sie sagen am Morgen ein bisschen über das Nachdenken.
3: Wenn ich jetzt irgendwo jede Nacht träume, ich bin irgendwo ein kleines Zwergli, oder? Und dann könnte es ja sein, dass ich vielleicht sogar in einem Beruf bin, wo halt da ich nicht so viel zu sagen habe. Und in der Nacht träume ich immer, dass ich irgendwo der König bin oder irgendein Formel 1-Rennen fahren würde. Wie zeigen, da gibt es noch andere Bedürfnisse nach jemandem, der ein bisschen mehr möchte Raum einnehmen, wo möchte ich mehr gesehen werden, wahrgenommen werden. Mhm. Also wäre es eine Art wie so eine Kompensation, die wir aber häufig haben in den Träumen. Mhm. Da könnte ich mir ja im Alltag mir überlegen, wo habe ich Möglichkeiten zu mehr mich zu zeigen, wo würde ich auch mehr sehen. Vielleicht dann, wenn ich am Abend in einer Band Gitarre spiele, dann auf der Bühne, dann will ich, oder was immer. Mhm.
5: Also Träume wäre mal ein heisses Thema, wo man vielleicht ein bisschen, oder auf Träume achten, ist ein Thema, wo man vielleicht ein bisschen mehr kann, ein Merkmal drauflegen.
3: Ja.
5: Aber es gibt ja auch viele, die gar nicht träumen, die immer sagen, ich habe keine Ahnung, was ich träume.
3: Ja, das sagt ja auch Patienten, die das sagen, oder halt schon. Aber wenn einem etwas wichtig wird, also wenn man zum Beispiel eine ganz konkrete Abend eine Frage hat, was möchte ich an meinem Traum für eine Frage stellen? Also, wie würde ich zum Beispiel das nächste halbe Jahr gehen? Was möchte ich gewichten? Wenn man so seinem Unbewussten wie sagt, hey, du bist mir wichtig und ich will dich auch einbeziehen. Ich hoffe vielleicht, dass du mir irgendeine Antwort gibst. Halt nicht rational, sondern mehr in einem Bild. Dann könnte es sein, dass man plötzlich einfach, träumen tut man ja eh, aber dass man sich daran erinnert.
5: Mhm.
3: Vielleicht könnte man sogar noch ein Notizheft neben das Bett oder mit dem Handy und dann aufschreiben, dass wir sie ging auch, ich mache es
5: zwar. Da ist man wieder bei den Social Media plötzlich.
3: Genau. Aber man kann ja immer noch traditionelles Blatt Papier. Und dann gibt man seinem Unbewussten ganz andere Signale. Und das Unbewusste, hört, das Unbewusste checkt, hey, da interessiert sich jemand für mich. Da kommen dann Bilder oder irgendwelche Botschaften.
5: Mhm. Also konkret höre ich jetzt, man kann sich ein bisschen vorbereiten im Sinne von, dass man äußerliche Sachen macht, dass man parat ist, um etwas aufschreiben, dass man es ein bisschen reflektieren kann oder irgendwie festhalten dann auch, dass man das ein bisschen üben kann. Und sonst ist es eigentlich einfach ein einmal sich bewusst machen, dass man sagt, okay, ich möchte das jetzt.
3: Jawohl. Und ich, das ist zwar ein bisschen persönlich, aber meine Freundin, mir, wenn wir träumen, wir erzählen uns immer am Morgen Träume. Und sie ist halt schon noch speziell, wenn man die Aussicht hat von jemandem, der einem vertraut ist. Also da kommt da schon eine Rückmeldung, die einem selber entgönnt. Also ich empfinde es als riesen Reichtum. Und ich habe in den Kulturen, die ich besucht habe, in der Mongolei und so dort, wenn jemand einen Traum hat, am Morgen erzählt er seinem Stamm den Traum. Und dann hören alle und dann schauen wir, was machen wir jetzt als Stamm mit dem Traum.
5: Mhm.
3: Also hat man fast also etwas Prophetisches.
5: Mhm. Also dort wird jetzt sehr viel daraus genommen. Es kann ja aber auch sein, dass die Person einfach etwas verarbeitet hat und dann das irgendwie im Traum gekommen ist.
3: Ja, genau.
5: Und sehr persönlich ist.
3: Ja, oder ich weiss zum Beispiel, die Tuwiner da im Hochaltar von der Mongolei, wenn die einen Albtraum haben, dann suchen sie ein Loch von einem Murmeltier, das nach Norden geht, dann buckt sie sich runter, sagen den Traum in das Loch und dann spucken sie dreimal drin.
5: Ist das wahr?
3: Ist das ihre Art, so mit einem Albtraum umzugehen? Also, das kann man jetzt vielleicht ein bisschen schmunzeln, oder? Aber es funktioniert in ihrer Kultur. Und das wäre ja wieder, was funktioniert in unserer Kultur? Was funktioniert bei mir? Was tut meiner Seele gut? Also Seelsorge vom Feinsten, würde ich sagen.
5: Also sich ein bisschen mehr Zeit nehmen, um auch bewusst zu hören, was passiert da in mir? Welche Stimmen kommen da irgendwie so? Also sagen Sie jetzt, im Austausch kann man das machen? Gibt es noch andere Sachen, die Sie empfehlen, wenn Sie merken, da hat jemand nicht so einen Zugang zu diesen inneren Dialogen?
3: Ja, klar. Oder man kann es natürlich malen. Das ist eine ganz tolle Art. Einfach alles, was einem hier oder Tagebuch schreiben, ich habe angefangen, auch so konkrete Sachen, so innere Prozesse, filmisch darzustellen, mit Bildern, Träume. Und da merke ich natürlich, in dem Moment, wo man sich vertieft beschäftigt, immer wieder, kommen ganz neue Aspekte, wo man sonst halt nie drauf gekommen wäre.
5: Also Sie nehmen dann Fotografien und tun die irgendwie, wo Sie sagen, ah, das ist stimmig für mich? Oder
3: ja,
5: wie muss man sich das vorstellen?
3: Also ich habe ein relativ grosses Fotoarchiv und auch von einem bestimmten Traum, weiss ich, jetzt bin ich gerade an der Mongolei, damals, und da habe ich natürlich x Fotos. Und mit diesen gestalterischen Mitteln, man kann ja dann, dann irgendwo, dass es so ein bisschen einen Comics-Touch bekommt oder irgendein Röntgen-Touch, irgendwo, da hat ja unglaubliche Möglichkeiten. Und es ist dann nicht nur etwas Technisches, was man macht, sondern es sind seelische Inhalte, die so buchstäblich nach oben gespült werden. Da kann man es nochmal anschauen und dann wie es im Seelenarchiv neu versorgen. Und das ist heilsam, das weiss man einfach.
5: Mhm. Wenn wir jetzt mal zurückgehen zu der Situation, dass man am Abend dann irgendwie einem Bedürfnis mehr Raum gibt als am anderen, obwohl vielleicht beide ja wichtig wären.
3: Ja, genau.
5: Ich habe jetzt nicht das Gefühl gehabt, man müsse jetzt absolut das eine oder das andere bevorzugen.
3: Nee.
5: Also es ist Schlaf wichtig, das haben wir herausgefunden jetzt eigentlich in diesem Gespräch. Aber das andere hat ja auch seine Berechtigung.
3: Absolut.
5: Die stimmt.
3: Ja, ja.
5: Also, dass man dann dem gleich irgendwie Raum gibt.
3: Ja, also das bin ich auch einmal, wenn ich meine Filme mache am Abend, dann sage ich, nein, jetzt ist etwas ganz Wichtiges, das will ich jetzt einfach drin reinnehmen. Das ist halt nicht 11, sondern 23:30. Und dann überlege ich mir auch, morgen, da bei uns kommt am ersten 5:58 der erste Flug, verwachen wir einfach.
5: Ja.
3: Dann überlege ich mir, stehe ich jetzt 6 auf oder halt 6:30 oder vielleicht einmal später. Und das hängt dann wieder davon ab, was ist mein Plan für den nächsten Tag.
5: Mhm.
3: Wenn ich einen sehr strengen Tag habe, dann sage ich, das ist vielleicht nicht so eine gute Idee. Aber wenn ich sage, okay, jetzt kann ich mir das leisten, dann bin ich ein bisschen flexibel. Aber ich wäre ja eigentlich auch schon pensioniert, weil natürlich auch ein bisschen mehr Freiheit als früher. Das sehe ich schon.

0: gehöre ich dann, muss man halt schon schauen, dass man dann Wabig ins Bett geht.
1: Also, dass man sich dort auch auf das achtet, wer bin ich eigentlich und was brauche ich?
0: Ja, klar. Und vielleicht lebt man ja in einer Partnerschaft. Und dann ist natürlich auch noch ein bisschen, dass man dort auch ein bisschen synchron ist.
1: Das ist noch so ein Gratis-Tipp, ja, wenn man auf der Partnersuche ist vielleicht. Oder dass man ein bisschen schaut, dass man ein bisschen ähnlich ist.
0: Ja, okay. Wenn das natürlich auch noch klappt, oder? Aber sonst muss man halt, findet man auch wieder weg, oder? Und vor allem auch mit dem Schlaf, ich glaube, das ist auch noch wichtig. Wir leben ja in einer Gesellschaft, die relativ früh aufsteht. Also vor allem in der Schweiz, ich habe ein paar Jahre in den USA gelebt, die stehen dann viel später auf.
1: Also, ist mir jetzt sympathisch.
0: Ja, genau.
1: Ich bin eher Düle.
0: Okay. Ja, und das, ich glaube, das ist auch noch, dass man einigermaßen synchron ist mit der Gesellschaft. Halt wieder je nachdem, was man für einen Beruf hat.
1: Genau, wie man es kann.
0: Die meisten sind doch irgendwo halt in dieser gesellschaftlichen Struktur drin. Wenn man erst um 3, 4 ins Bett geht und bis um 12 schläft, das passt nicht überall hin.
1: Vielleicht merkt man ja das gar nicht so, oder man sieht, ja, man ist am Abend gerne am Handy. Ab wann muss man denn etwas ändern? Was würden Sie sagen? Was, ich meine, es ist ja völlig in Ordnung, eben. Man kann ja einfach irgendwie sich ein bisschen verzetteln, am Handy sein, ja, genau, irgendwie ein bisschen Social Media konsumieren, was auch immer, dass man dann gerade Lust oder das Bedürfnis hat danach. Ist ja alles in Ordnung, da gibt es ja gar nichts dagegen einzuwenden, auch wenn man mal ein bisschen weniger Schlaf hat. Aber ab wann, würden Sie sagen, muss man anschauen und muss man vielleicht etwas verändern?
0: Also vor allem, wenn man bei sich selber Symptome merkt, oder dass man irgendwas so ein in einen subdepressiven Zustand kommt, dass man nicht fit ist, dass man vielleicht sogar andere anfängt anschreien am nächsten Tag oder sich zurückzieht. Oder also, da gibt es ganz vieles, aber einfach so Veränderungen, wo man also körperliche, aber auch psychische, dass ich nicht mehr so ausgeglichen bin, nicht mehr so stabil. Oder dass mir irgendwie halt auch mein Umfeld mir das auch meldet. Und dann müsste ich schon schauen, halt, mein Handy, wo. Ja, aber es gibt ja so die Bildschirmzeit, die zeichnet das ja wunderschön auf. Und vor allem, was ich schaue, und eben ich dann auch mit einer Fullscreen da schauen, oder halt mit vielen Blauanteil, der mich dann natürlich auch wieder stimuliert, zum Wachbleiben. Das würde sich schon lohnen, das auch zu bedenken. Einfach aber auch so in kleinen Schritten, wo kann ich Anpassung machen? Oder vielleicht auch mich beraten lassen.
1: Das ist gerade ein gutes Stichwort, in kleinen Schritten, haben Sie gesagt. Vielleicht können wir da gerade mal auch sagen, was sind denn so erste Schritte?
0: Eben, dass ich nicht gerade sage, ab morgen muss alles gerade anders sein, sondern dass ich einfach einmal wahrnehme, warum will ich das eigentlich ändern? Weil ich halt müde bin am nächsten Tag oder weil ich für mein Umfeld ungenießbar bin oder weil mein Chef irgendwie mutzt wegen meiner Leistungen oder weil es mir selber einfach nicht so gut geht. Oder weil ich irgendwo das Gefühl habe, das Leben bietet nicht etwas anderes, als nur da irgendwie halt die Dinge abspulen.
1: Kann ja eben auch etwas mega Schönes haben, wenn man sich einfach noch ein bisschen verzetteln kann. Ich habe manchmal das Gefühl, wir sind auch sehr in einer Leistungsgesellschaft,
0: ja,
1: dass man dann vielleicht manchmal auch fast das Gefühl hat, ja, wenn ich jetzt mir noch die Zeit nehme, um irgendwie am Abend im Bett noch irgendetwas schauen, hören, was auch immer, dass man dann fast noch das Gefühl hat, jetzt muss es noch etwas produktiv sein.
0: Nein. Ja, oder? Also das ist natürlich auch mir aus dem Herzen gesprochen. Ja. Also mir natürlich der Letzte, der sagt, es muss alles so hochstrukturiert sein. Ja, aber das wäre auch für mich wieder so Kreativität, wo ich sage, in dem Bereich muss ich jetzt nichts produzieren. Da kann ich es einfach flüssen lassen und schauen, was rauskommt, ohne dass jetzt da muss ein Resultat sein. Ja, ganz, ganz, ganz wichtig. Und sehr oft, wenn man in dem Flow, wird das ja zum Teil bezeichnet von einem amerikanischen Psychologen, von Csikszentmihalyi, der einfach sagt, in dem Flow sein, ob jetzt das etwas produziert oder nicht. Aber da bin ich mit etwas ganz Tiefem verbunden. Nicht nur ich mit mir, sondern auch, das wäre für mich dann auch wieder der spirituelle Link, den ich auch spüre, da bin ich mit etwas ganz Tiefem, Göttlichem, Ewigem verbunden. Also das muss ich dann gar nicht mehr so trennen lassen, wenn ich in die Tiefe komme.
1: Also das ist dann wirklich irgendwie so eine, eben so, Sie haben vorhin von stille Zeit geredet, wo man vielleicht dann auch so kennt, wo man irgendwie mit Gott probiert, in Kontakt zu treten, dass das irgendwie auch kann, so eine Zeit sein, wo man wie merkt, ey, ja, da kommen die Bedürfnisse

0: Erlebnisse, ja, dann vielleicht auch führen, wo man dann irgendwo so in einer Transzendenz irgendwie austauscht.
1: Ja, genau. Vielleicht, wenn ich da gar nicht mehr so hochstrukturiert genau sage, dann mache ich Gebetszeit, dann kommt die mit, was immer. Gut, das kann eine Hilfe sein, aber da passiert es vielleicht selber, dass man plötzlich merkt, zwischen meiner kreativen Zeit und in dem Flow sein und dass ich da in ein Gebet komme oder vielleicht singe ich einmal ein Lied oder bin einfach offen. Das wäre für mich auch. Es wäre für mich auch eine Form von Gebet, aber jetzt nicht so strukturiert. Das würde mir geschehen. Mhm. Aber ich irgendwo sehr verbunden bin und eigentlich interessanterweise das Wort Religion heisst ja Bindung, Rückbindung, wo ich mit etwas ganz Tiefem zurück verbunden bin, mit der Transzendenz, Gott, Jesus, Heiliger Geist, den Energien, die fließen, das Brausen des Geistes, die Bibel wunderschöne Bilder dafür.
0: Und das kann man irgendwie eben nur, wenn man so ein bisschen auch so anfängt ruben und einfach mal ist und nicht immer alles auch so zustellt. Also
1: ja, und ich glaube noch interessant ist ja auch, ich habe vorhin vom Heiligen Geist gehört, ich mache sehr oft mit meinen Patienten so Atemübung, aber wo wir nicht bewusst atmet, sondern wo man den Atem einfach fliessen lässt, kommen lässt. Und Galat, eigentlich wie im Schlaf, dort müssen wir ja auch nicht schnaufen, dort schnaufen.
0: Ja.
1: Und interessanterweise ja das hebräische Wort für Atem und Wind ist ja das gleiche Wort wie für Geist.
0: Der Ruach.
1: Ruach, oder? Absolut. Genau. Und irgendwo so in ein Geschehen lassen hineinkommen, dass ich nicht etwas muss machen, sondern wie beim Schlaf, ja, ich kann nicht sagen, ich schlafe jetzt. Das funktioniert überhaupt nicht.
0: Aber nein, das funktioniert nicht.
1: Eine warme Decke, ich kann mir eine Bettflasche machen oder nicht. Es passiert und so ist sie vielem. Also Gelassenheit, dass ich etwas loslasse und dann passiert, kommt man in den Flow rein. Oder wie man dann dem immer will sagen.
0: Ja. Abschliessend zu dem Thema, warum gibt man sich da her, dass man sich irgendwie den Schlaf raubt am Abend, dass man da irgendwie etwas einfach so etwas anderes macht oder so? Was würden Sie zu dem Thema abschliessend noch wollen mitgeben?
1: Vielleicht will nochmal die beiden Teile so aufdecken und einfach sagen, wir wollen das, ich will schlafen, ich will jetzt noch das Buch lesen, ich will jetzt noch das schauen. Und dass man einfach in dieser Situation auch so ein bisschen spürt, nicht, dass die miteinander krachen bekommen, aber dass man die beiden ins Gespräch bringt und da vielleicht selber als Dritte moderiert, das klingt jetzt ein bisschen technisch, aber einfach schaut, was ist jetzt gerade dran. Und wenn der, der halt sagt, ich möchte jetzt noch und so, dass man schaut, kann ich mir es leisten am nächsten Tag, wenn ich jetzt ein bisschen später aufstehe oder ein bisschen müde bin, das kann ja auch mal sein. Ja, aber einfach, dass man gut in der Kommunikation im Kontakt ist, mit seinem inneren Team, aber natürlich auch mit seinen lieben Mitmenschen.
0: Wunderbar. Danke vielmals für das Gespräch. Wieder viel gelernt zum Thema mal ein bisschen auf Bedürfnisse achten und schauen, was wird da überhaupt bewegt in mir drin. Danke Ihnen noch vielmals. Warum habe ich also so ein grosses Bedürfnis am Abend im Bett noch einen Film schauen oder Me-Time haben? Kann ich das nicht schon im Alltag irgendwo mit einbauen? Die Frage die nehme ich mit aus dem Gespräch und ich werde die mit meinem inneren Team heute Abend gerade kurz besprechen. Also ich hoffe, die Folge hat ein bisschen Aufschluss gegeben in diesem Phänomen, dass man den Schlaf aufschiebt, obwohl man eigentlich mega müde wäre. Vielleicht kennst du das ja von dir oder du kennst jemanden, der dir immer so zu Unzeiten irgendwelche Filmchen, Memes oder Sprüche schickt. Dann könnte es ja gut sein, dass das vielleicht auch jemand ist, der den Schlaf gerne aufschiebt. Du darfst dieser Person also die Folge auch gerne weiterschicken. 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
1: Die Nachrichten von SRF um 5 mit Lukas Siegfried. Keine Ruhe am Persischen Golf. Die USA haben den Iran wieder angegriffen. Als Reaktion auf einen iranischen Angriff, sagt die US-Armee. In Venezuela dauern die Rettungsarbeiten nach den schweren Erdbeben an. Die Hilfskräfte seien unermüdlich im Einsatz, sagt der Parlamentspräsident. Das Wetter auch heute sonnig und sehr heiß, bei bis zu 39 Grad. Das US-Militär hat wieder Ziele im Iran angegriffen, zum ersten Mal seit sich die beiden Länder auf ein Rahmenabkommen für ein mögliches Kriegsende verständigt haben. Luftstreitkräfte der US-Armee hätten iranische Raketen- und Drohnenlager sowie Radaranlagen angegriffen, schreibt das zuständige Militärkommando. Die Angriffe seien eine Reaktion auf eine Attacke auf ein Frachtschiff am Donnerstag. Dieses war zwar nicht unter US-Flagge unterwegs, sondern unter jener Singapurs, aber der Iran habe damit die Handelsschifffahrt bedroht und die Waffenruhe eindeutig verletzt, sagt das US-Militär. Und Vizepräsident J.D. Vance schreibt dazu, Gewalt werde mit Gewalt beantwortet. Der Iran hat die US-Angriffe bestätigt. Iranische Staatsmedien berichten von Explosionen in der Küstenstadt Sirik in der Nähe der Straße von Hormuz. Und die iranischen Revolutionsgarden melden, sie hätten als Reaktion darauf mehrere US-Militärstützpunkte in der Region angegriffen. Derweil haben sich Israel und der Libanon auf ein Rahmenabkommen geeinigt, nach tagelangen Gesprächen in den USA. Diese Vereinbarung sei ein erster Schritt, sagt US-Außenminister Marco Rubio. Die beiden Nachbarländer erklären darin, dass sie grundsätzlich in Sicherheit leben und den Konflikt beilegen wollen. Außerdem ist vorgesehen, dass sich die israelische Armee aus zwei Gebieten im Südlibanon zurückzieht. Das libanesische Militär soll dort die Kontrolle übernehmen. Israels Regierungschef Benjamin Netanyahu lobt das Abkommen. Die Hisbollah-Miliz lehnt es hingegen ab. Sie war an den Gesprächen erneut nicht dabei. Nach den schweren Erdbeben in Venezuela hat das Militär teilweise die Kontrolle im Land übernommen. In der besonders schwer getroffenen Region La Guaira im Norden des Landes solle die Armee die öffentliche Ordnung aufrechterhalten und den Rettungskräften deren Arbeit erleichtern, sagt der venezolanische Parlamentspräsident Jorge Rodriguez. Die Rettungskräfte arbeiteten unermüdlich, ohne Schlaf und fast ohne zu essen und zu trinken, sagt Rodriguez.
2: Las labores de rescate que de manera denodada y sin descansar y sin dormir ni un minuto, casi sin comer y casi sin hidratarse.
1: Die Behörden sprechen derzeit von mindestens 920 Todesopfern und über 3.300 Verletzten. Es dürften aber deutlich mehr sein, denn mehrere 10.000 Menschen werden noch vermisst. Diverse Länder haben Hilfsteams vor Ort entsandt, darunter auch die Schweiz. Und auch die USA haben Venezuela ihre Unterstützung zugesichert. Präsident Donald Trump und Außenminister Marco Rubio hätten sie angerufen, sagt Übergangspräsidentin Delcy Rodriguez. Dann in die Schweiz, zuerst mit zwei kurzen Meldungen. In Basel ist es gestern Freitag so heiß gewesen wie noch nie seit Messbeginn. Am Nachmittag wurde eine Temperatur von 38,8 Grad gemessen. Noch heißer wurde es in Deutschland mit 41,3 Grad in der Nähe von Saarbrücken. Das ist die heißeste Temperatur überhaupt, die je in Deutschland gemessen wurde. Und der größte Teilchenbeschleuniger der Welt im CERN in Genf wird für 4 Jahre abgeschaltet. In dieser Zeit soll die Anlage aufgerüstet werden, so dass es künftig zu rund 10-mal mehr Kollisionen von Teilchen kommt als bisher, schreibt das CERN. Dies soll die Chance auf neue Entdeckungen erhöhen. Der frühere Chef der Schweizerischen Nationalbank SNB, Hans Meier, ist im Alter von 90 Jahren gestorben. Er starb vor 10 Tagen, wie in seiner Todesanzeige im Tagesanzeiger steht. Hans Meier arbeitete insgesamt rund 30 Jahre für die SNB als Generalsekretär, später als Vizepräsident und schließlich von 1996 bis 2000 als Präsident. In seine Zeit an der Spitze fiel unter anderem die Einführung des Euro Anfang 1999. In seinem Berufsleben habe Meier die Schweizer Geldpolitik entscheidend geprägt, schreibt die Nationalbank in der Anzeige. Er sei sachlich, verlässlich und bescheiden gewesen. Dann zu den Resultaten der Fußball-Weltmeisterschaft der Männer. Spanien und Kap Verde sind für die 16. Finals qualifiziert. Die Spanier gewinnen gegen Uruguay mit 1:0. Kap Verde reicht das 0:0 gegen Saudi-Arabien für den Einzug in die nächste Runde. Ebenfalls weiter sind Frankreich und Norwegen. Das Direktduell entschieden die Franzosen am Abend mit 4:1 für sich. Und Senegal gewann im anderen Spiel der Gruppe gegen den Irak mit 5:0. Fällt noch der Blick aufs Wetter. Es wird heute Samstag wieder meist sonnig und sehr heiß mit 34 bis lokal 39 Grad. Über den Bergen gibt es Quellwolken und einzelne Regengüsse oder Gewitter. Das waren die Nachrichten von Radio SRF, verantwortlich Lukas Siegfried.
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1: Die Nachrichten von SRF um 6 mit Dominik Brandt. Neue Angriffe im Nahen Osten. Die USA attackieren den Iran als Reaktion auf iranische Angriffe, sagt die US-Armee. Und in Venezuela wird weiter nach Überlebenden der Erdbeben gesucht. Nun ist auch die Armee im Einsatz. Das Wetter meist sonnig bei 35 bis lokal 39 Grad. In den Alpen einige Regengüsse oder Gewitter. 60 Tage wollen sich die USA und der Iran Zeit geben, um ein detailliertes Abkommen für ein Ende des Krieges auszuarbeiten. Gegenseitige Angriffe hat es keine mehr gegeben, seit die Verhandlungen begonnen haben. Bis jetzt. Das US-Militär hat am Abend wieder Ziele im Iran angegriffen. Lukas Siegfried.
2: Luftstreitkräfte der US-Armee hätten iranische Raketen- und Drohnenlager sowie Radaranlagen angegriffen, schreibt das zuständige Militärkommando. Die Angriffe seien eine Reaktion auf eine Attacke auf ein Frachtschiff am Donnerstag. Dieses war zwar nicht unter US-Flagge unterwegs, sondern unter jener Singapurs, aber der Iran habe damit die Handelsschifffahrt bedroht und die Waffenruhe eindeutig verletzt, sagt das US-Militär. Und Vizepräsident J.D. Vance schreibt dazu, Gewalt werde mit Gewalt beantwortet. Der Iran hat die US-Angriffe bestätigt. Iranische Staatsmedien berichten von Explosionen in der Küstenstadt Sirik in der Nähe der Straße von Hormuz. Und die iranischen Revolutionsgarden melden, sie hätten als Reaktion darauf mehrere US-Militärstützpunkte in der Region angegriffen.
1: Lukas Siegfried. Derweil haben sich Israel und der Libanon auf ein Rahmenabkommen geeinigt, nach tagelangen Gesprächen in den USA. Die Vereinbarung sei ein erster Schritt, sagt US-Außenminister Marco Rubio. Die beiden Nachbarländer erklären darin, dass sie grundsätzlich in Sicherheit leben und den Konflikt beilegen wollen. Außerdem ist vorgesehen, dass sich die israelische Armee aus zwei Gebieten im Südlibanon zurückzieht. Das libanesische Militär soll dort die Kontrolle übernehmen. Israels Regierungschef Benjamin Netanyahu lobt das Abkommen. Die Hisbollah-Miliz lehnt es hingegen ab. Sie war an den Gesprächen erneut nicht dabei. Nach den schweren Erdbeben in Venezuela hat das Militär teilweise die Kontrolle übernommen. In der besonders schwer getroffenen Region La Guaira im Norden des Landes solle die Armee die öffentliche Ordnung aufrechterhalten und den Rettungskräften die Arbeit erleichtern, sagt der venezolanische Parlamentspräsident Jorge Rodriguez. Die Rettungskräfte arbeiteten unermüdlich, ohne Schlaf und fast ohne zu essen und zu trinken, sagt Rodriguez.
3: Las labores de rescate que de manera denodada y sin descansar y sin dormir ni un minuto, casi sin comer y casi sin hidratarse.
1: Die Behörden sprechen derzeit von mindestens 920 Todesopfern und über 3.300 Verletzten. Es dürften aber deutlich mehr sein, denn mehrere 10.000 Personen werden noch vermisst. Diverse Länder haben Hilfsteams nach Venezuela geschickt, darunter auch die Schweiz. Und jetzt in die Schweiz mit zwei kurzen Meldungen. In Basel ist es gestern so heiß gewesen wie noch nie seit Messbeginn. Am Nachmittag wurde eine Temperatur von 38,8 Grad gemessen. Noch heißer wurde es in Deutschland mit 41,3 Grad in der Nähe von Saarbrücken. Das ist die heißeste Temperatur, die je in Deutschland gemessen wurde. Der größte Teilchenbeschleuniger der Welt, im CERN in Genf, wird für 4 Jahre abgeschaltet. In dieser Zeit soll die Anlage aufgerüstet werden, so dass es künftig zu rund 10-mal mehr Kollisionen von Teilchen kommt als bisher, schreibt das CERN. Dies soll die Chance auf neue Entdeckungen erhöhen. Der frühere Chef der Schweizerischen Nationalbank SNB, Hans Meier, ist im Alter von 90 Jahren gestorben. Er starb vor 10 Tagen, wie in seiner Todesanzeige im Tagesanzeiger steht. Hans Meier arbeitete insgesamt rund 30 Jahre für die SNB, als Generalsekretär, später als Vizepräsident und schließlich von 1996 bis 2000 als Präsident. In seiner Zeit an der Spitze fiel unter anderem die Einführung des Euro Anfang 1999. In seinem Berufsleben habe Meier die Schweizer Geldpolitik entscheidend geprägt, schreibt die Nationalbank in der Anzeige. Zur Fußball-WM: Spanien und Kap Verde stehen in der K.O.-Phase. Die Spanier gewinnen gegen Uruguay 1:0 und Kap Verde reicht ein 0:0 gegen Saudi-Arabien für den Einzug in den 16. Final. Ebenfalls weiter sind Frankreich und Norwegen. Das Direktduell entschieden die Franzosen am Abend mit 4:1 für sich. Senegal gewann gegen den Irak 5:0. Soweit die Meldungen. Das Wetter: auch heute ist es meist sonnig und es wird wieder heiß mit 35 bis lokal 39 Grad. In den Alpen gibt es am Nachmittag und am Abend einige Hitzegewitter. Das waren Nachrichten von Radio SRF, verantwortlich Adrian Huber.
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1: Die Nachrichten von SRF um 7 mit Dominik Brandt. Die USA und der Iran greifen sich gegenseitig an, zum ersten Mal, seit sie das Rahmenabkommen geschlossen haben. Und in Venezuela wird weiter nach Überlebenden der Erdbeben gesucht. Nun ist auch das Militär im Einsatz. Das Wetter, meist sonnig bei 35 bis lokal 39 Grad. In den Alpen einige Regengüsse oder Gewitter. 60 Tage wollen sich die USA und der Iran Zeit geben, um ein detailliertes Abkommen für ein Ende des Krieges auszuarbeiten. Gegenseitige Angriffe hat es keine mehr gegeben, seit die Verhandlungen begonnen haben, bis jetzt. Das US-Militär hat am Abend wieder Ziele im Iran angegriffen. Lukas Siegfried.
2: Luftstreitkräfte der US-Armee hätten iranische Raketen- und Drohnenlager sowie Radaranlagen angegriffen, schreibt das zuständige Militärkommando. Die Angriffe seien eine Reaktion auf eine Attacke auf ein Frachtschiff am Donnerstag. Dieses war zwar nicht unter US-Flagge unterwegs, sondern unter jener Singapurs, aber der Iran habe damit die Handelsschifffahrt bedroht und die Waffenruhe eindeutig verletzt, sagt das US-Militär. Und Vizepräsident J.D. Vance schreibt dazu, Gewalt werde mit Gewalt beantwortet. Der Iran hat die US-Angriffe bestätigt. Iranische Staatsmedien berichten von Explosionen in der Küstenstadt Sirik in der Nähe der Straße von Hormuz. Und die iranischen Revolutionsgarden melden, sie hätten als Reaktion darauf mehrere US-Militärstützpunkte in der Region angegriffen.
1: Lukas Siegfried. Derweil haben sich Israel und der Libanon auf ein Rahmenabkommen geeinigt, nach tagelangen Gesprächen in den USA. Die Vereinbarung sei ein erster Schritt, sagt US-Außenminister Marco Rubio. Die beiden Nachbarländer erklären darin, dass sie grundsätzlich in Sicherheit leben und den Konflikt beilegen wollen. Außerdem ist vorgesehen, dass sich die israelische Armee aus zwei Gebieten im Südlibanon zurückzieht. Das libanesische Militär soll dort die Kontrolle übernehmen. Israels Regierungschef Benjamin Netanyahu lobt das Abkommen. Die Hezbollah-Miliz lehnt es hingegen ab. Sie war an den Gesprächen erneut nicht dabei. Nach den schweren Erdbeben in Venezuela hat das Militär teilweise die Kontrolle übernommen. In der besonders schwer getroffenen Region La Guaira im Norden des Landes solle die Armee die öffentliche Ordnung aufrechterhalten und den Rettungskräften die Arbeit erleichtern, sagt der venezolanische Parlamentspräsident Jorge Rodriguez. Die Rettungskräfte arbeiteten unermüdlich, ohne Schlaf und fast ohne zu essen und zu trinken, sagt Rodriguez.
3: Las labores de rescate que de manera denodada y sin descansar y sin dormir ni un minuto, casi sin comer y casi sin hidratarse.
1: Die Behörden sprechen derzeit von mindestens 920 Todesopfern und über 3.300 Verletzten. Es dürften aber deutlich mehr sein, denn mehrere 10.000 Personen werden noch vermisst. Diverse Länder haben Hilfsteams nach Venezuela geschickt, darunter die Schweiz. In die Schweiz mit zwei kurzen Meldungen. In Basel ist es gestern so heiß gewesen wie noch nie seit Messbeginn. Am Nachmittag wurde eine Temperatur von 38,8 Grad gemessen. Noch heißer wurde es in Deutschland mit 41,3 Grad in der Nähe von Saarbrücken. Das ist die höchste Temperatur, die je in Deutschland gemessen wurde. Der größte Teilchenbeschleuniger der Welt, dem CERN in Genf, wird für 4 Jahre abgeschaltet. In dieser Zeit soll die Anlage aufgerüstet werden, so dass es künftig zu rund 10-mal mehr Kollisionen von Teilchen kommt als bisher, schreibt das CERN. Das soll die Chance auf neue Entdeckungen erhöhen. Der frühere Chef der Schweizerischen Nationalbank SNB, Hans Meier, ist im Alter von 90 Jahren gestorben. Er starb vor 10 Tagen, wie in seiner Todesanzeige im Tagesanzeiger steht. Hans Meier arbeitete insgesamt rund 30 Jahre für die SNB, als Generalsekretär, später als Vizepräsident und schließlich von 1996 bis 2000 als Präsident. In seine Zeit an der Spitze fiel unter anderem die Einführung des Euro Anfang 1999. In seinem Berufsleben habe Meier die Schweizer Geldpolitik entscheidend geprägt, schreibt die Nationalbank in der Anzeige. Zur Fußball-WM. Belgien, Spanien und Kap Verde stehen in der K.O.-Phase. Belgien bezwingt Neuseeland 5:1. Die Spanier gewinnen gegen Uruguay 1:0 und Kap Verde reicht ein 0:0 gegen Saudi-Arabien für den Einzug in den 16. Final. Vor den Abendspielen bereits qualifiziert waren Frankreich und Norwegen. Das Direktduell entschieden die Franzosen mit 4:1 für sich. Senegal gewann gegen den Irak 5:0. Soweit die Meldungen. Und das Wetter, auch heute ist es meist sonnig und es wird wieder heiß mit 35 bis lokal 39 Grad. In den Alpen gibt es am Nachmittag und am Abend einige Hitzegewitter. Das waren Nachrichten von Radio SRF, verantwortlich Adrian Huber.
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1: Die Nachrichten von SRF um 8 mit Dominik Brandt. Guten Morgen. Die USA und der Iran greifen sich gegenseitig an. Es sind die ersten Attacken seit dem Rahmenabkommen. Und nach den Erdbeben in Venezuela ist nun auch das Militär im Einsatz. Zehntausende Menschen werden noch vermisst. Das Wetter meist sonnig bei 35 bis lokal 39 Grad. In den Alpen einige Regengüsse oder Gewitter. 60 Tage wollen sich die USA und der Iran Zeit geben, um ein detailliertes Abkommen für ein Ende des Krieges auszuarbeiten. Gegenseitige Angriffe hat es keine mehr gegeben, seit die Verhandlungen begonnen haben, bis jetzt. Das US-Militär hat am Abend wieder Ziele im Iran angegriffen. Lukas Siegfried.
2: Luftstreitkräfte der US-Armee hätten iranische Raketen- und Drohnenlager sowie Radaranlagen angegriffen, schreibt das zuständige Militärkommando. Die Angriffe seien eine Reaktion auf eine Attacke auf ein Frachtschiff am Donnerstag. Dieses war zwar nicht unter US-Flagge unterwegs, sondern unter jener Singapurs, aber der Iran habe damit die Handelsschifffahrt bedroht und die Waffenruhe eindeutig verletzt, sagt das US-Militär. Und Vizepräsident J.D. Vance schreibt dazu, Gewalt werde mit Gewalt beantwortet. Der Iran hat die US-Angriffe bestätigt. Iranische Staatsmedien berichten von Explosionen in der Küstenstadt Sirik in der Nähe der Straße von Hormuz. Und die iranischen Revolutionsgarden melden, sie hätten als Reaktion darauf mehrere US-Militärstützpunkte in der Region angegriffen.
1: Lukas Siegfried. Derweil haben sich Israel und der Libanon auf ein Rahmenabkommen geeinigt, nach tagelangen Gesprächen in den USA. Die Vereinbarung sei ein erster Schritt, sagt US-Außenminister Marco Rubio. Die beiden Nachbarländer erklären darin, dass sie grundsätzlich in Sicherheit leben und den Konflikt beilegen wollen. Außerdem ist vorgesehen, dass sich die israelische Armee aus zwei Gebieten im Südlibanon zurückzieht. Das libanesische Militär soll dort die Kontrolle übernehmen. Israels Regierungschef Benjamin Netanyahu lobt das Abkommen. Die Hezbollah-Miliz lehnt es hingegen ab. Sie war an den Gesprächen erneut nicht dabei. Nach den schweren Erdbeben in Venezuela hat das Militär teilweise die Kontrolle übernommen. In der besonders schwer getroffenen Region La Guaira im Norden des Landes solle die Armee die öffentliche Ordnung aufrechterhalten und den Rettungskräften die Arbeit erleichtern, sagt der venezolanische Parlamentspräsident Jorge Rodriguez. Die Rettungskräfte arbeiteten unermüdlich, ohne Schlaf und fast ohne zu essen und zu trinken, sagt Rodriguez.
3: Las labores de rescate que de manera denodada y sin descansar y sin dormir ni un minuto, casi sin comer y casi sin hidratarse.
1: Die Behörden sprechen derzeit von mindestens 920 Todesopfern und über 3.300 Verletzten. Es dürften aber deutlich mehr sein, denn mehrere 10.000 Personen werden noch vermisst. Diverse Länder haben Hilfsteams nach Venezuela geschickt, darunter auch die Schweiz. In die Schweiz nun mit zwei kurzen Meldungen. In Basel ist es gestern so heiß gewesen wie noch nie seit Messbeginn. Am Nachmittag wurde eine Temperatur von 38,8 Grad gemessen. Noch heißer wurde es in Deutschland mit 41,3 Grad in der Nähe von Saarbrücken. Das ist die höchste Temperatur, die je in Deutschland gemessen wurde. Der größte Teilchenbeschleuniger der Welt im CERN in Genf wird für 4 Jahre abgeschaltet. In dieser Zeit soll die Anlage aufgerüstet werden, so dass es künftig zu rund 10-mal mehr Kollisionen von Teilchen kommt als bisher, schreibt das CERN. Dies soll die Chance auf neue Entdeckungen erhöhen. Der frühere Chef der Schweizerischen Nationalbank SNB, Hans Meier, ist im Alter von 90 Jahren gestorben. Er starb vor 10 Tagen, wie in seiner Todesanzeige im Tagesanzeiger steht. Hans Meier arbeitete insgesamt rund 30 Jahre für die SNB, als Generalsekretär, später als Vizepräsident und schließlich von 1996 bis 2000 als Präsident. In seine Zeit an der Spitze fiel unter anderem die Einführung des Euro Anfang 1999. In seinem Berufsleben habe Meyer die Schweizer Geldpolitik entscheidend geprägt, schreibt die Nationalbank in der Anzeige. Zur Fußball-WM, wo sich 5 weitere Nationen für die K.U.-Phase qualifiziert haben, und zwar Belgien, Ägypten, Spanien, Senegal und Kap Verde. Belgien gewinnt gegen Neuseeland 5:1, Ägypten reicht ein 1:1 gegen den Iran, Spanien bezwingt Uruguay 1:0, Senegal gewinnt gegen den Irak 5:0 und Kap Verde holt den nötigen Punkt mit einem 0:0 gegen Saudi-Arabien. Vor den Abendspielen bereits qualifiziert waren Frankreich und Norwegen. Das Direktduell entschieden die Franzosen mit 4:1 für sich. Die Börsendaten von 6. Der Dow Jones Index in New York hat 0,1% verloren. Der Euro wird zu 92,16 Rappen gehandelt. Der Dollar zu 80,94 Rappen. Soweit die Meldungen. Das Wetter auch heute ist meist sonnig und es wird wieder heiß mit 35 bis lokal 39 Grad. In den Alpen gibt es am Nachmittag und am Abend einige Hitzegewitter. Das waren Nachrichten von Radio SRF, verantwortlich Adrian Huber.
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1: Die Nachrichten von SRF um 9 mit Dominik Brandt. Die USA und der Iran greifen sich gegenseitig an, zum ersten Mal seit sie das Rahmenabkommen geschlossen haben. Nach dem Erdbeben in Venezuela ist nun auch das Militär im Einsatz. Zehntausende Menschen werden noch vermisst. Und die Schweiz erwacht nach einer warmen Nacht, wo es in den letzten Stunden am wärmsten war. Das Wetter meist sonnig bei 35 bis lokal 39 Grad. In den Alpen einige Regengüsse oder Gewitter. 60 Tage wollen sich die USA und der Iran Zeit geben, um ein detailliertes Abkommen für ein Ende des Krieges auszuarbeiten. Gegenseitige Angriffe hat es keine mehr gegeben, seit die Verhandlungen begonnen haben, bis jetzt. Das US-Militär hat am Abend wieder Ziele im Iran angegriffen. Lukas Siegfried.
2: Luftstreitkräfte der US-Armee hätten iranische Raketen- und Drohnenlager sowie Radaranlagen angegriffen, schreibt das zuständige Militärkommando. Die Angriffe seien eine Reaktion auf eine Attacke auf ein Frachtschiff am Donnerstag. Dieses war zwar nicht unter US-Flagge unterwegs, sondern unter jener Singapurs, aber der Iran habe damit die Handelsschifffahrt bedroht und die Waffenruhe eindeutig verletzt, sagt das US-Militär. Und Vizepräsident J.D. Vance schreibt dazu, Gewalt werde mit Gewalt beantwortet. Der Iran hat die US-Angriffe bestätigt. Iranische Staatsmedien berichten von Explosionen in der Küstenstadt Sirik in der Nähe der Straße von Hormuz. Und die iranischen Revolutionsgarden melden, sie hätten als Reaktion darauf mehrere US-Militärstützpunkte in der Region angegriffen.
1: Lukas Siegfried. Derweil haben sich Israel und der Libanon auf ein Rahmenabkommen geeinigt, nach tagelangen Gesprächen in den USA. Die Vereinbarung sei ein erster Schritt, sagt US-Außenminister Marco Rubio. Die beiden Nachbarländer erklären darin, dass sie grundsätzlich in Sicherheit leben und den Konflikt beilegen wollen. Außerdem ist vorgesehen, dass sich die israelische Armee aus zwei Gebieten im Südlibanon zurückzieht. Das libanesische Militär soll dort die Kontrolle übernehmen. Israels Regierungschef Benjamin Netanyahu lobt das Abkommen. Die libanesische Hisbollah-Miliz lehnt es hingegen ab. Sie war an den Gesprächen erneut nicht dabei. Nach den schweren Erdbeben in Venezuela hat das Militär teilweise die Kontrolle übernommen. In der besonders schwer getroffenen Region La Guaira im Norden des Landes solle die Armee die öffentliche Ordnung aufrechterhalten und den Rettungskräften die Arbeit erleichtern. Das sagt der venezolanische Parlamentspräsident Jorge Rodriguez. Die Rettungskräfte arbeiteten unermüdlich, ohne Schlaf und fast ohne zu essen und zu trinken, sagt Rodriguez.
3: Las labores de rescate que de manera denodada y sin descansar y sin dormir ni un minuto, casi sin comer y casi sin hidratarse.
1: Die Behörden sprechen derzeit von mindestens 920 Todesopfern und über 3.300 Verletzten. Es dürften aber deutlich mehr sein, denn mehrere 10.000 Personen werden noch vermisst. Diverse Länder haben Hilfsteams nach Venezuela geschickt, darunter auch die Schweiz. Weite Teile der Schweiz haben eine Tropennacht hinter sich. Das heisst, die Temperatur ist nicht unter 20 Grad gesunken. Am wärmsten war es laut Meteo Schweiz auf dem St. Crejona im Kanton Basel-Stadt. Dort wurde es während der ganzen Nacht nie kühler als 28,3 Grad. In der Stadt Basel waren es 23 Grad. Auf dem Zürcher Uetliberg und in Lugano sank das Thermometer letzte Nacht nie unter 25 Grad. Und in Interlaken im Berner Oberland waren es 20,6 Grad. Laut SRF Meteo dürfte die Hitzewelle heute ihren Höhepunkt erreichen. Zur Fußball-WM, wo sich 5 weitere Nationen für die K.O.-Phase qualifiziert haben, und zwar Belgien, Ägypten, Spanien, Senegal und Kap Verde. Belgien gewinnt gegen Neuseeland 5:1, Ägypten reicht ein 1:1 gegen den Iran, Spanien bezwingt Uruguay 1:0, Senegal gewinnt gegen den Irak 5:0 und Kap Verde holt den nötigen Punkt mit einem 0:0 gegen Saudi-Arabien. Vor den Abendspielen bereits qualifiziert waren Frankreich und Norwegen. Das Direktduell entschieden die Franzosen mit 4:1 für sich. Die Börsendaten von SIXT. Der Dow Jones Index in New York hat 0,1% verloren. Der Euro wird zu 92,16 gehandelt. Der Dollar zu 80,94. Und das Wetter. Auch heute ist es meist sonnig und es wird wieder heiß mit 35 bis lokal 39 Grad. In den Alpen gibt es am Nachmittag und am Abend einige Hitzegewitter. Das waren Nachrichten von Radio SRF, verantwortlich Adrian Huber.
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1: Die Nachrichten von SRF um 10 mit Dominik Brandt. Nach den schweren Erdbeben in Venezuela hat die Armee im Norden des Landes die Kontrolle übernommen. Sie soll die öffentliche Ordnung sicherstellen und die Arbeit der Rettungskräfte erleichtern. ARD-Korrespondentin Jenny Barke berichtet.
2: Auch am dritten Tag nach den zwei Erdbeben geht die Suche nach verschütteten Menschen unter den Trümmern weiter. Unterstützt wird Venezuela seit Freitag von vielen internationalen Teams. Unter anderem Kräfte aus Chile und Mexiko sind angereist, die Expertise für die Koordinierung in Erdbebenregionen mitbringen. Nach 72 Stunden sinken Experten zufolge die Überlebenschancen rapide. Immer wieder kommt es zu Nachbeben. Über 200 wurden bereits gezählt. Die Menschen haben Angst, in ihre Wohnungen zurückzukehren, besonders wenn Risse und Schäden sichtbar sind. Vielerorts fehlt immer noch der Strom. Auch die Wasserversorgung ist unterbrochen. Langfristig könnten Zehntausende obdachlos bleiben. Neben der Bergung hat für die Rettungskräfte oberste Priorität, diese Menschen zu versorgen, medizinisch sowie psychologisch. Die venezolanischen Behörden geben die Zahl der Toten am Freitag mit mindestens 920 an. Nach UN-Angaben werden noch mehr als 50.000 Menschen vermisst.
1: Weite Teile der Schweiz haben eine Tropennacht hinter sich. Das heisst, die Temperatur ist nicht unter 20 Grad gesunken. Am wärmsten war es laut Meteo Schweiz auf dem St. Crejona bei Basel. Dort wurde es während der ganzen Nacht nie kühler als 28,3 Grad. In der Stadt Basel waren es 23 Grad. Auf dem Zürcher Uetliberg und in Lugano sank das Thermometer letzte Nacht nie unter 25 Grad und in Interlaken im Berner Oberland waren es 20,6 Grad. Laut SRF Meteo dürfte die Hitzewelle heute ihren Höhepunkt erreichen. Zur Fußball-WM, wo sich 5 weitere Nationen für die K.O.-Phase qualifiziert haben, und zwar Belgien, Ägypten, Spanien, Senegal und Kap Verde. Heute Abend und in der Nacht auf morgen finden die letzten Gruppenspiele statt. 4 Plätze im 16. Final sind noch zu vergeben. Und das Wetter, es bleibt meist sonnig und es wird wieder sehr heiß mit 35 bis lokal 39 Grad. In den Alpen gibt es am Nachmittag und Abend einige Hitzegewitter. Das waren Nachrichten von Radio SRF, verantwortlich Adrian Huber.
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2: Die Nachrichten von SRF um 11 mit Dominik Brandt. Die Ukraine hat Ziele in der russischen Stadt Wolgograd angegriffen. Präsident Wolodymyr Zelensky schreibt auf Telegram, Marschflugkörper hätten eine russische Rüstungsfabrik getroffen und in Brand gesetzt. In der Fabrik würden unter anderem Artilleriesysteme hergestellt. Der Gouverneur der russischen Region bestätigte, dass eine Produktionsanlage eines Unternehmens beschädigt worden sei. Was dort produziert wird, sagt er ihr nicht. Mindestens 10 Menschen seien bei den ukrainischen Angriffen verletzt worden. Wolgograd liegt im Süden Russlands und ist etwa 500 Kilometer entfernt von der Frontlinie des Kriegs zwischen Russland und der Ukraine. In die Schweiz. Ein Einbruch in einen Waffenladen im Kanton Aargau hat einen Polizeieinsatz über die Kantonsgrenzen hinweg ausgelöst. 2 Polizisten der Kantonspolizei Basel-Landschaft sind verletzt worden. Das meldet die Aargauer Polizei. Am frühen Morgen wurden Einbrecher in Wallbach vom ausgelösten Alarm überrascht und flüchteten. Stunden später wurden im Kanton Basel-Landschaft mehrere Tatverdächtige festgenommen. Wie viele Personen es sind, sagt die Polizei nicht. Aber 2 Polizisten seien bei der Festnahme verletzt worden und zur Kontrolle ins Spital gebracht worden. Nun ermittelt die zuständige Staatsanwaltschaft. Weite Teile der Schweiz haben eine Tropennacht hinter sich. Das heisst, die Temperatur ist nicht unter 20 Grad gesunken. Am wärmsten war es laut Meteo Schweiz auf dem St. Cresciona bei Basel. Dort wurde es während der ganzen Nacht nie kühler als 28,3 Grad. In der Stadt Basel waren es 23 Grad. Auf dem Zürcher Uetliberg und in Lugano sank das Thermometer letzte Nacht nie unter 25 Grad. In Interlaken im Berner Oberland waren es 20,6 Grad. Laut SRF Meteo dürfte die Hitzewelle heute ihren Höhepunkt erreichen. Da sind wir dann beim Wetter. Es bleibt meist sonnig und es wird sehr heiß mit 35 bis lokal 39 Grad. In den Alpen gibt es am Nachmittag und Abend einige Hitzegewitter. Das waren Nachrichten von Radio SRF, verantwortlich Adrian Huber.
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2: Die Nachrichten von SRF um 12 Uhr mit Dominik Brandt. Der Iran hat die neuesten Angriffe der US-Armee verurteilt. Es handele sich um einen offenkundigen Verstoß gegen das Rahmenabkommen, teilt das iranische Außenministerium mit. Der Iran werde seine Souveränität, Sicherheit und nationalen Interessen mit aller Kraft verteidigen. Die USA hatte gestern Abend unter anderem iranische Raketen- und Drohnenlager angegriffen, als Reaktion auf einen iranischen Angriff auf ein Frachtschiff. Dieses war unter der Flagge Singapurs unterwegs gewesen. Damit habe der Iran die Handelsschifffahrt bedroht, so die USA. Die iranischen Revolutionsgarden meldeten, sie hätten als Reaktion mehrere US-Militärstützpunkte in der Region angegriffen. Die Ukraine hat Ziele in der russischen Stadt Wolgograd angegriffen. Präsident Wolodymyr Zelensky schreibt auf Telegram, Marschflugkörper hätten eine russische Rüstungsfabrik getroffen und in Brand gesetzt. In der Fabrik würden unter anderem Artilleriesysteme hergestellt. Der Gouverneur der russischen Region bestätigte, dass eine Produktionsanlage eines Unternehmens beschädigt worden sei. Was dort produziert wird, sagte er nicht. Mindestens 10 Menschen seien bei den ukrainischen Angriffen verletzt worden. Wolgograd liegt im Süden Russlands und ist etwa 500 Kilometer entfernt von der Frontlinie des Kriegs zwischen Russland und der Ukraine. Zwei kurze Meldungen aus der Schweiz. Im aargauischen Walbach sind am frühen Morgen Einbrecher vom ausgelösten Alarm überrascht worden und geflüchtet. Stunden später seien im Kanton Basel-Landschaft mehrere Tatverdächtige festgenommen worden, teilt die Aargauer Kantonspolizei mit. Zwei Polizisten seien bei der Festnahme verletzt worden und zur Kontrolle ins Spital gebracht worden. Weite Teile der Schweiz haben eine Tropennacht hinter sich, also mit mehr als 20 Grad. Am wärmsten war es laut Meteo Schweiz auf dem Basler St. Crejona. Dort wurde es während der ganzen Nacht nie kühler als 28,3 Grad. Auch auf dem Zürcher Uetliberg und in Lugano sank das Thermometer letzte Nacht nie unter 25 Grad. Bleibt noch das Wetter. Es bleibt meist sonnig und es wird sehr heiß mit 35 bis lokal 39 Grad. In den Alpen gibt es am Nachmittag und am Abend einige Hitzegewitter. Das waren Nachrichten von Radio SRF, verantwortlich Adrian Huber.
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1: Die Nachrichten von SRF um 1 mit Julia Kapaul. Der Iran hat die neuesten Angriffe der US-Armee verurteilt. Es handele sich um einen offenkundigen Verstoß gegen das Rahmenabkommen, teilt das iranische Außenministerium mit. Der Iran werde seine Souveränität, Sicherheit und nationalen Interessen mit aller Kraft verteidigen. Die USA hatten gestern Abend unter anderem iranische Raketen- und Drohnenlager angegriffen, als Reaktion auf einen iranischen Angriff auf ein Frachtschiff. Dieses war unter der Flagge Singapurs unterwegs gewesen. Damit habe der Iran die Handelsschifffahrt bedroht, so die USA. Die iranischen Revolutionsgarden meldeten, sie hätten als Reaktion mehrere US-Militärstützpunkte in der Region angegriffen. Nach den schweren Erdbeben in Venezuela hat die Armee im Norden des Landes die Kontrolle übernommen. Sie soll die öffentliche Ordnung sicherstellen und die Arbeit der Rettungskräfte erleichtern. ARD-Korrespondentin Jenny Barke berichtet.
2: Auch am dritten Tag nach den zwei Erdbeben geht die Suche nach verschütteten Menschen unter den Trümmern weiter. Unterstützt wird Venezuela seit Freitag von vielen internationalen Teams. Unter anderem Kräfte aus Chile und Mexiko sind angereist, die Expertise für die Koordinierung in Erdbebenregionen mitbringen. Nach 72 Stunden sinken Experten zufolge die Überlebenschancen rapide. Immer wieder kommt es zu Nachbeben. Über 200 wurden bereits gezählt. Die Menschen haben Angst, in ihre Wohnungen zurückzukehren, besonders wenn Risse und Schäden sichtbar sind. Vielerorts fehlt immer noch der Strom, auch die Wasserversorgung ist unterbrochen. Langfristig könnten Zehntausende obdachlos bleiben. Neben der Bergung hat für die Rettungskräfte oberste Priorität, diese Menschen zu versorgen, medizinisch sowie psychologisch. Die venezolanischen Behörden geben die Zahl der Toten am Freitag mit mindestens 920 an. Nach UN-Angaben werden noch mehr als 50.000 Menschen vermisst.
1: Die Ukraine hat Ziele in der russischen Stadt Wolgograd angegriffen. Präsident Volodymyr Zelensky schreibt auf Telegram, Marschflugkörper hätten eine russische Rüstungsfabrik getroffen und in Brand gesetzt. In der Fabrik würden unter anderem Artilleriesysteme hergestellt. Der Gouverneur der russischen Region bestätigte, dass eine Produktionsanlage eines Unternehmens beschädigt worden sei. Was dort produziert wird, sagte er nicht. Mindestens 10 Menschen seien bei den ukrainischen Angriffen verletzt worden. Wolgograd liegt im Süden Russlands und ist etwa 500 Kilometer entfernt von der Frontlinie des Kriegs zwischen Russland und der Ukraine. Weite Teile der Schweiz haben eine Tropennacht hinter sich. Das heißt, die Temperatur betrug mehr als 20 Grad. Am wärmsten war es laut Meteo Schweiz auf dem Basler St. Krishona. Dort wurde es während der ganzen Nacht nie kühler als 28,3 Grad. Auch auf dem Zürcher Uetliberg und in Lugano sank das Thermometer letzte Nacht nie unter 25 Grad. Zu den Wetteraussichten. Am Nachmittag und Morgen ist es ziemlich sonnig. Vor allem in den Bergen sind lokale Hitzegewitter möglich. Die Temperatur 34 bis lokal 39 Grad. Das waren Nachrichten von Radio SRF. Verantwortlich Thomas Fuchs.
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1: Die Nachrichten von SRF um 2 mit Julia Kabaul. Der Iran verurteilt die neuen Angriffe der USA und fliegt Gegenangriffe. Nach den Erdbeben in Venezuela übernimmt die Armee die Kontrolle in den besonders betroffenen Gebieten. Und das Wetter? Am Nachmittag und Morgen ziemlich sonnig, vor allem in den Bergen lokale Hitzegewitter bei 34 bis lokal 39 Grad. Der Iran hat die neuesten Angriffe des US-Militärs verurteilt. Es handle sich um einen offenkundigen Verstoß gegen das Rahmenabkommen, teilt das iranische Außenministerium mit. Aber auch der Iran hat neue Angriffe geflogen. Dominik Brandt fasst zusammen.
2: Der Iran werde seine Souveränität, Sicherheit und nationalen Interessen mit aller Kraft verteidigen, heißt es in der Mitteilung des Außenministeriums, verbreitet von der Nachrichtenagentur ISNA. Es ist eine Reaktion auf die US-Angriffe von gestern Abend. Sie galten unter anderem iranischen Raketen- und Drohnenlagern. Auslöser dafür war laut US-Angaben ein iranischer Angriff auf ein Frachtschiff. Dieses war unter der Flagge Singapurs unterwegs. Damit habe der Iran die Handelsschifffahrt bedroht, so die USA. Die iranischen Revolutionsgarden ihrerseits meldeten, sie hätten mehrere US-Militärstützpunkte in der Region angegriffen. Bahrain spricht von einem Drohnenangriff Irans. Dabei handle es sich um einen eklatanten Verstoß gegen die Souveränität Bahrains.
1: Nach den schweren Erdbeben in Venezuela hat die Armee im Norden des Landes die Kontrolle übernommen. Sie soll die öffentliche Ordnung sicherstellen und die Arbeit der Rettungskräfte erleichtern. ARD-Korrespondentin Jenny Barke berichtet.
3: Auch am dritten Tag nach den zwei Erdbeben geht die Suche nach verschütteten Menschen unter den Trümmern weiter. Unterstützt wird Venezuela seit Freitag von vielen internationalen Teams. Unter anderem Kräfte aus Chile und Mexiko sind angereist, die Expertise für die Koordinierung in Erdbebenregionen mitbringen. Nach 72 Stunden sinken Experten zufolge die Überlebenschancen rapide. Immer wieder kommt es zu Nachbeben. Über 200 wurden bereits gezählt. Die Menschen haben Angst, in ihre Wohnungen zurückzukehren, besonders wenn Risse und Schäden sichtbar sind. Vielerorts fehlt immer noch der Strom. Auch die Wasserversorgung ist unterbrochen. Langfristig könnten Zehntausende obdachlos bleiben. Neben der Bergung hat für die Rettungskräfte oberste Priorität, diese Menschen zu versorgen, medizinisch sowie psychologisch. Die venezolanischen Behörden geben die Zahl der Toten am Freitag mit mindestens 920 an. Nach UN-Angaben werden noch mehr als 50.000 Menschen vermisst.
1: In die Schweiz. Trotz unerwartet hohen Steuereinnahmen hält der Bundesrat daran fest. Er will einen Teil der Armeeaufrüstung über die Mehrwertsteuer finanzieren. Allerdings soll diese mit 0,5 Prozentpunkten etwas weniger stark steigen als ursprünglich vorgeschlagen. Die FDP will von einer höheren Mehrwertsteuer trotzdem nichts wissen. Doch auch ihre Rezepte für die Armeefinanzierung sind umstritten. Parteiko-Präsident Benjamin Müllemann hat sie in der Samstagsrundschau verteidigt. Dominik Meyer.
4: FDP-Finanzministerin Karin Keller-Sutter war klar diese Woche. Viele andere Wege als eine höhere Mehrwertsteuer gäbe es nicht.
5: Wenn man schneller wachsen will bei den Rüstungsausgaben, dann ist das aus dem ordentlichen Haushalt nicht mehr zu finanzieren. Wir haben jetzt Entlastungsmassnahmen gehabt, wir haben mehr Einnahmen, viel mehr kann man nicht mehr machen.
4: In der Samstagsrundschau aber widerspricht FDP-Co-Präsident Benjamin Mühlemann seiner Finanzministerin und er kritisiert den Bundesrat und seinen Mehrwertsteuervorschlag. Vorschlag scharf.
6: Die Kreativität geht offenbar so weit, dass man einfach das Geld bei den Bürgerinnen und Bürgern will holen, bei den Konsumentinnen und Konsumenten, denen das aus der Tasche zieht, die tagtäglich an die Arbeit gehen.
4: Statt die Mehrwertsteuer erhöhen, will die FDP unter anderem eine 500 Millionen Franken pro Jahr umleiten von der Entwicklungshilfe in die Armee. Die Aufrüstung müsse Vorrang haben.
6: Nur ein Land, das sich selber verteidigen kann, und das sind wir im Moment nicht, hat das Potenzial, um nachher sich engagieren im Rest der Welt.
4: Mit 4 Milliarden Franken will die FDP zudem die Drohnenabwehr ausbauen und das an der Schuldenbremse vorbei. Für den Bundesrat sind die Bedingungen für eine solche Finanzierung an der Schuldenbremse vorbei nicht gegeben. Müllemann aber sieht es anders.
6: Es hat eine massive technologische Entwicklung stattgefunden in der Kriegsführung mit den Drohnen. Also ist doch das eine außerordentliche Situation.
4: Ab August beraten die Sicherheitspolitikerinnen und Politiker des Ständerats über die Armeefinanzierung. Noch liegen die Positionen der Parteien weit auseinander. Müllemann aber ist optimistisch, dass sich eine mehrheitsfähige Lösung finden lässt.
1: Zwei Kurzmeldungen aus der Schweiz. Im Kanton Aargau haben sich seit gestern Abend im Rhein und in der Reuss mindestens 3 Badeunfälle ereignet, wie die Polizei mitteilt. Dabei kam ein Mann ums Leben, der bei Rheinfelden unterging. Nach einem Mann, der in der Reuss in Gebensdorf nicht mehr auftauchte, wird gesucht. In Laufenburg wurde ein Mann aus dem Rhein gerettet. Und in Teilen der Stadt Monte im Kanton Wallis ist laut der Polizei am Morgen vorübergehend der Strom ausgefallen. Dies nach einer Explosion, deren Ursache noch nicht bekannt sei. Bei der Explosion sei niemand verletzt worden, für die Bevölkerung habe keine Gefahr bestanden. Das Wetter. Am Nachmittag und Morgen ist es ziemlich sonnig und weiterhin heiß mit Höchstwerten von 34 bis lokal 39 Grad. Aus größeren Quellwolken gibt es vor allem in den Bergen lokale Hitzegewitter. Der Bund warnt vor allem im Wallis, im Berner Oberland sowie in Teilen der Surselva in Graubünden vor starken Gewittern. Für diese Gebiete gilt die Gefahrenstufe 3 von 5. Das waren Nachrichten von Radio SRF. Verantwortlich Thomas Fuchs.
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1: Die Nachrichten von SRF um 3 mit Julia Kapaun. Die FDP will die Schweizer Neutralität nicht neu definieren. Die Delegiertenversammlung der Partei hat in Solothurn die Nein-Parole für die Neutralitätsinitiative beschlossen. Die Initiative der Organisation Pro Schweiz und Exponenten der SVP will in der Verfassung eine immerwährende und bewaffnete Neutralität festschreiben. Vor den Delegierten sprach sich FDP-Bundesrat Ignazio Cassis deutlich gegen das Volksbegehren aus. Nein, sagt die FDP auch zur Ernährungsinitiative, die ebenfalls im September vor das Schweizer Stimmvolk gelangt. Ein Ja gibt es von den Liberalen zur Revision des Kriegsmaterialgesetzes, nachdem dagegen unter anderem die SP und die Grünen erfolgreich das Referendum ergriffen hatten, kommt die Revision voraussichtlich im November an die Urne. Zwei Kurzmeldungen aus der Schweiz. Im Kanton Aargau haben sich seit gestern Abend im Rhein und in der Reuss mindestens 3 Badeunfälle ereignet, wie die Polizei mitteilt. Dabei kam ein Mann ums Leben, der bei Rheinfelden unterging. Nach einem Mann, der in der Reuss in Gebensdorf nicht mehr auftauchte, wird gesucht. In Laufenburg wurde ein Mann aus dem Rhein gerettet. Und in Teilen der Stadt Monthey im Kanton Wallis ist laut der Polizei am Morgen vorübergehend der Strom ausgefallen. Dies nach einer Explosion, deren Ursache noch nicht bekannt sei. Bei der Explosion sei niemand verletzt worden, für die Bevölkerung habe keine Gefahr bestanden. In der Straße von Hormus ist ein Tanker von einem unbekannten Geschoss getroffen worden. Das hat die britische Behörde für die Sicherheit der Handelsschifffahrt mitgeteilt. Verletzt worden sei niemand, das Schiff sei beschädigt worden. Am Donnerstag hatte nach US-Angaben der Iran ein Frachtschiff in der Meerenge beschossen. Die USA reagierten gestern Abend mit Angriffen auf iranische Raketen- und Drohnenlager. Der Iran wiederum beschoss darauf verschiedene Militärstützpunkte der USA in der Region, wie er mitteilte. Iran und die USA haben kürzlich ein Rahmenabkommen zur Beilegung des Krieges unterzeichnet. Wegen der Hitze rät die Deutsche Bahn ihren Kundinnen und Kunden davon ab, mit dem Zug zu reisen. Die hohen Temperaturen seien eine Maximalbelastung für den Schienenverkehr. Auf alle nicht dringend notwendigen Zugreisen solle heute und morgen verzichtet werden. Bereits am Donnerstag hatte die Deutsche Bahn davor gewarnt, dass die Hitze das Schienennetz belasten könnte. Neben Gleisschäden könnten Brände an Böschungen oder starke Regenfälle für Störungen und Verspätungen im Zugverkehr sorgen. Reisende können ihre Tickets stornieren lassen. Das Wetter. Am Nachmittag und Morgen ist es ziemlich sonnig. Vor allem in den Bergen gibt es lokale Hitzegewitter bei 34 bis lokal 39 Grad. Der Bund warnt vor allem im Wallis und im Berner Oberland vor starken Gewittern. Für diese Gebiete gilt die Gefahrenstufe 3 von 5. Das waren Nachrichten von Radio SRF. Verantwortlich Thomas Fuchs.
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1: Die Nachrichten von SRF um 4 mit Julia Kapaul. Drei Parteien haben an ihren Delegiertenversammlungen die Parolen für die Abstimmungen Ende September gefasst. Die FDP, die GLP und die EVP lehnen beide Vorlagen ab. Die Neutralitätsinitiative sowie auch die Ernährungsinitiative. Die Neutralitätsinitiative der Organisation Pro Schweiz und Exponenten der SVP will in der Verfassung eine immerwährende und bewaffnete Neutralität festschreiben. Die Ernährungsinitiative fordert unter anderem mehr Gemüse statt Fleisch auf dem Teller und einen Selbstversorgungsgrad der Schweiz von mindestens 70%. Über die Initiativen entscheidet das Schweizer Stimmvolk am 27. September. Zwei Kurzmeldungen aus der Schweiz. Im Kanton Aargau haben sich seit gestern Abend im Rhein und in der Reuss mindestens drei Badeunfälle ereignet, wie die Polizei mitteilt. Dabei kam ein Mann ums Leben, der bei Rheinfelden unterging. Nach einem Mann, der in der Reuss in Gebensdorf nicht mehr auftauchte, wird gesucht. Und in Laufenburg wurde ein Mann aus dem Rhein gerettet. Und in Teilen der Stadt Monte im Kanton Wallis ist laut der Polizei am Morgen vorübergehend der Strom ausgefallen. Dies nach einer Explosion, deren Ursache noch nicht bekannt sei. Bei der Explosion sei niemand verletzt worden. Für die Bevölkerung habe keine Gefahr bestanden. In der Straße von Hormus ist ein Tanker von einem unbekannten Geschoss getroffen worden. Das hat die britische Behörde für die Sicherheit der Handelsschifffahrt mitgeteilt. Verletzt worden sei niemand, das Schiff sei beschädigt worden. Am Donnerstag hatte nach US-Angaben der Iran ein Frachtschiff in der Meerenge beschossen. Die USA reagierten gestern Abend mit Angriffen auf iranische Raketen- und Drohnenlager. Der Iran wiederum beschoss darauf verschiedene Militärstützpunkte der USA in der Region, wie er mitteilte. Iran und die USA haben kürzlich ein Rahmenabkommen zur Beilegung des Krieges unterzeichnet. Wegen der Hitze rät die Deutsche Bahn ihren Kundinnen und Kunden davon ab, mit dem Zug zu reisen. Die hohen Temperaturen seien eine Maximalbelastung für den Schienenverkehr. Auf alle nicht dringend notwendigen Zugreisen solle heute und morgen verzichtet werden. Bereits am Donnerstag hatte die Deutsche Bahn davor gewarnt, dass die Hitze das Schienennetz belasten könnte. Neben Gleisschäden könnten Brände an Böschungen oder starke Regenfälle für Störungen und Verspätungen im Zugverkehr sorgen. Reisende können ihre Tickets stornieren lassen. Das Wetter. Am Nachmittag und morgen ist es ziemlich sonnig. Vor allem in den Bergen gibt es lokale Hitzegewitter bei 34 bis lokal 39 Grad. Der Bund warnt vor allem im Wallis und im Berner Oberland vor starken Gewittern. Für diese Gebiete gilt die Gefahrenstufe 3 von 5. Das waren Nachrichten von Radio SRF. Verantwortlich Thomas Fuchs.
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1: Die Nachrichten von SRF um 5 mit Julia Kapaul. Schlanker Staat und keine neuen Steuern. Die FDP startet ihren Wahlkampf für die eidgenössischen Wahlen im nächsten Jahr. Bange Stunden in Venezuela, Nachbeben erschweren die Suche nach Überlebenden. Und neuer Hitzerekord für die Deutschschweiz, Basel knackt die 39-Grad-Marke. Die Wetteraussichten, morgen ziemlich sonnig, vor allem in den Bergen lokale Hitzegewitter, 33 bis lokal 37 Grad. Die FDP hat an der Delegiertenversammlung in Solothurn ihren Wahlkampf für die National- und Ständeratswahlen im Oktober nächsten Jahres lanciert. Für die FDP sind die Arbeit, die Sicherheit und die Infrastruktur zentrale Themen für die nächsten Jahre. Kernelement der Kampagne ist das Stellen eines Weckers. Damit solle gezeigt werden, dass die Partei Verantwortung übernehme und zum Erfolg der Schweiz beitrage. Zur Weckerkampagne sagt FDP-Co-Präsidentin Susanne Vinzenz-Stauffacher:
2: Wir setzen uns ein für Menschen, die am Morgen aufstehen, weil sie sich eben den Wecker gestellt haben am Abend vorher, die sich einsetzen im Beruf, in der Familie, für die Gesellschaft. Und genau diese Menschen, die sollen am Abend auch etwas von ihrem Einsatz haben und nicht das, was sie geleistet haben, minimiert wird durch immer höhere Steuern und Gebühren.
1: Keine neuen Steuern und Gebühren, das sei ein klares Statement der FDP, auch in Abgrenzung zur politischen Konkurrenz.
2: Ja, ich muss sagen, wenn ich jetzt die letzte Session anschaue, dann haben wir unseren Slogan «Kein Rappen, neue Steuern». Den haben wir konsequent und geschlossen verfolgt. Die Mitte wiederum hat für Mehrwertsteuererhöhungen gestimmt, mehrheitlich sogar für Erhöhung von Lohnbeiträgen. Da machen wir selbstverständlich nicht mit. Und das wird die Bevölkerung sehen, wer wo welchen Schwerpunkt setzt.
1: Sagt FDP-Co-Präsidentin Susanne Vinzenz-Stauffacher. Die FDP-Delegierten haben auch die Parolen für die Abstimmungen Ende September gefasst. Sie lehnen sowohl die Neutralitätsinitiative als auch die Ernährungsinitiative ab. Die GLP und die EVP sagen ebenfalls Nein zu beiden Initiativen. Das beschlossen die Delegierten der beiden Parteien an ihren Versammlungen. Die Neutralitätsinitiative will in der Verfassung eine immerwährende und bewaffnete Neutralität festschreiben. Die Ernährungsinitiative fordert unter anderem mehr Gemüse statt Fleisch auf dem Teller und einen Selbstversorgungsgrad der Schweiz von mindestens 70%. In der Straße von Hormus ist ein Tanker von einem unbekannten Geschoss getroffen worden. Das hat die britische Behörde für die Sicherheit der Handelsschifffahrt mitgeteilt. Verletzt worden sei niemand, das Schiff sei beschädigt worden. Am Donnerstag hatte nach US-Angaben der Iran ein Frachtschiff in der Meerenge beschossen. Die USA reagierten gestern Abend mit Angriffen auf iranische Raketen- und Drohnenlager. Der Iran wiederum beschoss darauf verschiedene Militärstützpunkte der USA in der Region, wie er mitteilte. Iran und die USA haben kürzlich ein Rahmenabkommen zur Beilegung des Krieges unterzeichnet. Zur Situation in Venezuela, wo nach den schweren Erdbeben am Mittwoch tausende Tote befürchtet werden. In den betroffenen Gebieten beginnen die kritischen Stunden für die Suchteams. ARD-Korrespondentin Jenny Barke.
3: Noch immer fehlt es vielerorts an Räumfahrzeugen. In der besonders schlimm betroffenen Region La Guaira suchen die Menschen in den Überresten der Trümmer teils mit bloßen Händen nach Verschütteten. Zusätzlich erschwert wird die Suche durch mehrere Nachbeben. Mehr als 300 wurden bisher registriert. Am Freitag ereignete sich eine Erschütterung der Stärke 4,7 in einer Tiefe von 10 Kilometern vor Venezuelas Karibikküste, wie die US-Erdbebenwarte USGS mitteilte. Angesichts der schweren Schäden im Bundesstaat La Guaira hat die venezolanische Regierung die Region im Norden des Landes am Freitagabend Ortszeit militarisiert. Die Streitkräfte hätten die Kontrolle übernommen, um die öffentliche Ordnung aufrechtzuerhalten und die Arbeit der Rettungskräfte zu erleichtern, sagte der Präsident der Nationalversammlung Jorge Rodriguez. Auch die Zufahrtsstraßen nach La Guaira wurden gesperrt. Damit will die Regierung in Caracas verhindern, dass Menschen unnötig dorthin reisen. Freiwillige Helfer müssen sich zuvor registrieren. Landesweit werden nach UN-Angaben noch mehr als 50.000 Menschen vermisst. Die venezolanischen Behörden gaben die Zahl der Toten am Freitag mit mindestens 920 an. Die Opferzahl dürfte aber noch steigen.
1: Wegen der Hitze rät die Deutsche Bahn ihren Kundinnen und Kunden davon ab, mit dem Zug zu reisen. Die hohen Temperaturen seien eine Maximalbelastung für den Schienenverkehr. Auf alle nicht dringend notwendigen Zugreisen solle heute und morgen verzichtet werden. Bereits am Donnerstag hatte die Deutsche Bahn davor gewarnt, dass die Hitze das Schienennetz belasten könnte. Neben Gleisschäden könnten Brände an Böschungen oder starke Regenfälle für Störungen und Verspätungen im Zugverkehr sorgen. Reisende können ihre Tickets stornieren lassen. In Basel wurden heute 39,0 Grad gemessen. Das ist nicht nur für Basel ein Hitzerekord, sondern es ist die höchste Temperatur in der Deutschschweiz seit Messbeginn, wie SRF Meteo mitteilt. Auch für die Aare wird ein neuer Höchstwert gemeldet. Laut Angaben des Bundesamts für Umwelt lag die Wassertemperatur bei einer Messstation in der Stadt Bern bei 24,1 Grad. Damit wurde die bisherige Höchsttemperatur vom August 2022 übertroffen. Zu den Wetteraussichten. Am Abend gibt es vor allem in den Bergen und im Süden Schauer und Gewitter. In der Nacht ist es meist klar. Morgen ist es ziemlich sonnig und weiterhin heiß mit Höchstwerten von 33 bis lokal 37 Grad. Aus größeren Quellwolken gibt es vor allem in den Bergen lokale Hitzegewitter. Das waren Nachrichten von Radio SRF. Verantwortlich Thomas Fuchs.
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1: Die Nachrichten von SRF um 6 mit Manuel Risi. Guten Abend. Nach den schweren Erdbeben in Venezuela erschweren Nachbeben die Suche nach Überlebenden. Über 300 Nachbeben wurden bisher registriert. Laut der venezolanischen Regierung sind inzwischen 1600 internationale Rettungskräfte eingetroffen. Auch die Schweiz ist mit Helferinnen und Helfern vor Ort. Mit ihnen mitreisen konnte Anouk Henry, Journalistin vom Westschweizer Radio RTS. Erste Station war die stark betroffene Stadt La Guaira. Die Situation vor Ort beschreibt sie wie folgt.
2: Alors je viens de la découvrir hein, parce qu'on est arrivé de nuit, donc c'est que ce matin quand le lever du soleil.
3: Da wir in der Nacht angekommen sind, konnte ich erst heute Morgen mit Sonnenaufgang das Ausmaß der Zerstörung sehen und es ist wirklich sehr beeindruckend. La Guaira ist ein Badeort und entlang der gesamten Küste sind alle Gebäude entweder zerstört oder beschädigt. Einige Hotels sind eingestürzt. Die Zerstörungen in dieser Stadt La Guaira sind also wirklich sehr massiv.
1: Sagt die Journalistin Anouk Henry vom Westschweizer Radio RTS. Die Zahl der bestätigten Todesopfer nach den verheerenden Erdbeben ist mittlerweile auf über 900 gestiegen. Mehr als 3000 Menschen wurden verletzt. Das genaue Ausmaß der Katastrophe ist aber weiterhin unklar. In der Straße von Hormuz ist ein Tanker von einem unbekannten Geschoss getroffen worden. Das hat die britische Behörde für die Sicherheit der Handelsschifffahrt mitgeteilt. Verletzt worden sei niemand, das Schiff sei beschädigt worden. Am Donnerstag hatte nach US-Angaben der Iran ein Frachtschiff in der Meerenge beschossen. Die USA ihrerseits reagierten gestern Abend mit Angriffen auf iranische Raketen- und Drohnenlager. Iran und die USA haben kürzlich ein Rahmenabkommen zur Beilegung des Krieges unterzeichnet. In die Schweiz. In Basel wurden heute 39 Grad gemessen. Das ist nicht nur für Basel ein Hitzerekord, sondern es ist die höchste Temperatur in der Deutschschweiz seit Messbeginn, wie SRF Meteo mitteilt. Auch für die Aare wird ein neuer Höchstwert gemeldet. Laut Angaben des Bundesamts für Umwelt lag die Wassertemperatur bei einer Messstation in der Stadt Bern bei 24,1 Grad. Damit wurde die bisherige Höchsttemperatur vom August 2022 übertroffen. Und damit zu den Wetteraussichten. Es bleibt sonnig und heiß bei 33 bis lokal 37 Grad. Vor allem in den Bergen sind lokale Hitzegewitter möglich. Das waren Nachrichten von Radio SRF, verantwortlich Michael Wettstein.
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0: Es ist 7 Uhr.
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2: Die Nachrichten von SRF um 7 mit Manuel Risi. Nach den schweren Erdbeben in Venezuela erschweren Nachbeben die Suche nach Überlebenden. Über 300 Nachbeben wurden bisher registriert. Laut der venezolanischen Regierung sind inzwischen 1600 internationale Rettungskräfte im Land eingetroffen. Auch die Schweiz ist mit Helferinnen und Helfern vor Ort. Mit ihnen mitreisen konnte Anouk Henry, Journalistin vom Westschweizer Radio RTS. Erste Station war die stark betroffene Stadt La Guaira. Die Situation vor Ort beschreibt sie wie folgt.
3: Alors je viens de la découvrir hein, parce qu'on est arrivé de nuit, donc c'est que ce matin quand le lever du soleil.
4: Da wir in der Nacht angekommen sind, konnte ich erst heute Morgen mit Sonnenaufgang das Ausmaß der Zerstörung sehen und es ist wirklich sehr beeindruckend. La Guaira ist ein Badeort und entlang der gesamten Küste sind alle Gebäude entweder zerstört oder beschädigt. Einige Hotels sind eingestürzt. Die Zerstörungen in dieser Stadt La Guaira sind also wirklich sehr massiv.
2: Die Zahl der bestätigten Todesopfer nach den verheerenden Erdbeben ist mittlerweile auf über 900 gestiegen. Mehr als 3000 Menschen wurden verletzt. Das genaue Ausmaß der Katastrophe ist aber weiterhin unklar. Anlässlich des Christopher Street Days finden an diesem Wochenende in vielen Städten Pride-Paraden statt. In Lausanne versammelten sich tagsüber tausende Menschen und nahmen am Umzug durch die Innenstadt teil. Auch in der ungarischen Hauptstadt Budapest wurde die Pride gefeiert. Zehntausende Menschen sind dort laut Agenturberichten feiernd und tanzend durch die Straßen gezogen. Die Pride ist in Ungarn eigentlich verboten. Das Verbot wurde noch unter der Regierung des inzwischen abgewählten Ministerpräsidenten Viktor Orban in Kraft gesetzt. Der nun amtierende neue Ministerpräsident Peter Magyar hatte im Wahlkampf zwar angekündigt, dass niemand in Ungarn stigmatisiert werden soll, konkrete Schritte, um die Rechte der LGBTQ-Gemeinschaft zu stärken, hat er bisher aber keine unternommen. In die Schweiz nun. In Basel wurden heute 39 Grad gemessen. Das ist nicht nur für Basel ein Hitzerekord, sondern es ist die höchste Temperatur in der Deutschschweiz seit Messbeginn. Das teilt SRF Meteo mit. Auch für die Aare wird ein neuer Höchstwert gemeldet. Laut Angaben des Bundesamts für Umwelt lag die Wassertemperatur bei einer Messstation in der Stadt Bern bei 24,1 Grad. Damit wurde die bisherige Höchsttemperatur vom August 2022 übertroffen. Und damit kommen wir zu den Wetteraussichten. Es bleibt sonnig und heiß bei 33 bis lokal 37 Grad. Vor allem in den Bergen sind lokale Hitzegewitter möglich. Das waren Nachrichten von Radio SRF. Verantwortlich Michael Wettstein.
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1: Die Nachrichten von SRF um 8 mit Manuel Risi. Die Zahl der bestätigten Todesopfer nach dem schweren Erdbeben in Venezuela ist auf mehr als 1400 gestiegen, das gaben die Behörden bekannt. In den letzten Tagen kam es zu mehr als 400 Nachbeben, was die Suche nach Überlebenden erschwert. Laut der venezolanischen Regierung sind inzwischen 1600 internationale Rettungskräfte eingetroffen. Auch die Schweiz ist mit Helferinnen und Helfern vor Ort. Mit ihnen mitreisen konnte Anouk Henry, Journalistin vom Westschweizer Radio RTS. Erste Station war die stark betroffene Stadt La Guaira. Die Situation vor Ort beschreibt sie wie folgt.
2: Alors je viens de la découvrir hein, parce qu'on est arrivé de nuit, donc c'est que ce matin quand le lever du soleil.
3: Da wir in der Nacht angekommen sind, konnte ich erst heute Morgen mit Sonnenaufgang das Ausmaß der Zerstörung sehen und es ist wirklich sehr beeindruckend. La Guaira ist ein Badeort und entlang der gesamten Küste sind alle Gebäude entweder zerstört oder beschädigt. Einige Hotels sind eingestürzt. Die Zerstörungen in dieser Stadt La Guaira sind also wirklich sehr massiv.
1: Das sagt Anouk Henry, Journalistin vom Westschweizer Radio RTS. Das genaue Ausmaß der Katastrophe ist aber weiterhin unklar in Venezuela. Tausende Menschen werden noch vermisst. Themawechsel. Anlässlich des Christopher Street Days finden an diesem Wochenende in vielen Städten Pride-Paraden statt. In Lausanne versammelten sich tagsüber tausende Menschen und nahmen am Umzug durch die Innenstadt teil. Auch in der ungarischen Hauptstadt Budapest wurde die Pride gefeiert. Zehntausende Menschen sind dort laut Agenturberichten feiernd und tanzend durch die Straßen gezogen. Die Pride ist in Ungarn eigentlich verboten. Das Verbot wurde noch unter der Regierung des inzwischen abgewählten Ministerpräsidenten Viktor Orban in Kraft gesetzt. Der nun amtierende neue Ministerpräsident Peter Modzsár hatte im Wahlkampf zwar angekündigt, dass niemand in Ungarn stigmatisiert werden soll, konkrete Schritte, um die Rechte der LGBTQ-Gemeinschaft zu stärken, hat er bisher aber keine unternommen. In die Schweiz. In Basel wurden heute 39 Grad gemessen. Das ist nicht nur für Basel ein Hitzerekord, sondern es ist die höchste Temperatur in der Deutschschweiz seit Messbeginn. Das teilt SRF Meteo mit. Auch für die Aare wird ein neuer Höchstwert gemeldet. Laut Angaben des Bundesamts für Umwelt lag die Wassertemperatur bei einer Messstation in der Stadt Bern bei 24,1 Grad. Damit wurde die bisherige Höchsttemperatur vom August 2022 übertroffen. Und damit zu den Wetteraussichten. Auch morgen ist es ziemlich sonnig und heiß bei 33 bis lokal 37 Grad. Vor allem in den Bergen sind lokal Hitzegewitter möglich. Das waren Nachrichten von Radio SRF, verantwortlich Michael Wettstein.
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5: 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Eigentlich war es ganz ein normaler Mittwoch auf dem Bauernhof von Natanja und Lukas Weiss in Sternenberg. Sie sind Mitte 30 und haben 4 Kinder. Und dann, eben an diesem Mittwochabend, hat Natanja auf einmal einen Herzstillstand. Ich bin Martin Diener und die beiden sind jetzt bei mir. Herzlich willkommen.
6: Ja. Danke vielmals.
4: Danke vielmals, Martin. Gerade zuerst die Frage, bevor wir in die ganze Geschichte eintauchen. Natanja, wie geht's dir?
6: Mir geht es sehr gut. Ich darf wirklich wieder voll und ganz da sein. Ich habe ein paar Einschränkungen, selbst habe ich. Mir wird es vielleicht zu viel, wenn viele Menschen und so weiter rum sind und muss am Abend ein bisschen zeitiger ins Bett, wie ich vorher musste. Aber grundsätzlich darf es mir wirklich wieder sehr, sehr gut gehen. Ja.
4: Also man muss sich das mal vor Augen führen. Du bist 70 Minuten reanimiert worden. Medizinisch gesehen ist es eigentlich gar nicht möglich, dass du da heute so da hockst, wie du da hockst. Wie ist das für dich?
6: Für mich ist es ein riesen Geschenk und ein mega Wunder. Also wenn ich das Ganze so ein bisschen durchgehe, was da mit mir passiert ist, ist es für mich wirklich ein riesen Geschenk. Also dass ich wirklich noch da sein darf, dass ich für meine Kinder da sein darf, für meinen Mann. Ja.
4: Lukas, wie ist es für dich, dass sie noch da hockt?
7: Ja, natürlich auch ein mega Wunder und einfach ein Geschenk. Und je länger Zeit jetzt auch vergangen ist seit dem Herzstillstand, merkt man immer mehr, was gefehlt hätte, wenn sie nicht da wäre. Es gibt immer wieder mehr Situationen, wo du denkst, ja, das wäre unvorstellbar oder nicht zu meistern, ich allein mit dem Kind und ja.
4: Vier Kinder, ja.
7: Du bist einfach nur dankbar, dass sie noch da sein darf und vor allem auch, dass sie so gesund da sein darf, dass sie ihre Rolle als Mami, als Ehefrau kann wahrnehmen wie vorher und sind mega dankbar.
4: Gehen wir mal zurück zu dem Mittwoch im Januar 2024. Wie hast du das überhaupt gemerkt, Lukas, dass Natanja einen Herzstillstand hat?
7: Ja, einerseits habe ich eben gehört, als ich vom Haus an übergelaufen bin, dass der Nilo schreit wie am Spiess, dass er nicht einfach normal ein bisschen brüllt wie sonst einmal, sondern dass irgendetwas muss sein. Es war extrem lautes, ein energisches Brüllen gewesen.
4: Der Nilo, sagst du
7: mal? Der Nilo, das ist unser Jüngster, der war dann 4 Monate alt gewesen, zu diesem Zeitpunkt. Und ja, ich bin dann in den Stall übergerannt. Es ist im Futter dann zwischen dem Mischwagen und den Kühen, die fressen, dort auf dem Bauch am Boden gelegen, der Nilo unter ihrer Unne. Sie hat dann vorne vor sich auf dem Arm gehebt. Ja, so habe ich sie dort vorgefunden, mit starrem Blick in den Augen, mit langsam blau verfärbenden Lippen und ohne Reaktion.
4: Da bist du ja unendlich verschrocken. Was hast du da gemacht?
7: Schatz, was ist mit dir? Was ist los? Angesprochen, eben keine Reaktion gekommen, überhaupt nicht rausgekommen. Ich habe gerade 3 Minuten vorher haben wir noch miteinander geredet und es war alles normal und gut gewesen. Und sie hat gesagt, sie gehe mal zu den Kühen rüber schauen und ich bin mich umziehen. Und ja, ich habe dann den Nilo vorgezogen. Mein Papa war auch noch rum, ich habe ihn ihm gegeben. Und ja, weil sie eben auf Schmerzreiz nicht reagiert hat, habe ich dann eigentlich sofort die Rega alarmiert, ihn angerufen. Sie hat mich dann gefragt, ob sie noch schnauft, ob sie eine Atmung hat. Das habe ich dann müssen verneinen, als ich noch, also mit den Fingern angerufen habe. Und dann hat sie gesagt, ja gut, dann müssen wir reanimieren, weil ein Herzstillstand ist.
4: Wie ist das, wenn wir die eigene Frau reanimieren?
7: Ja, in diesem Moment habe ich jetzt da nicht mega viel gedacht irgendwo. Ich habe einfach ich habe gehandelt. Ich habe gewusst, wir reanimieren muss vorwärts machen. Die Zeit ist extrem wichtig, dass man dort keine Zeit verlämpert. Ich habe sie auf den Rücken gekehrt und habe angefangen mit der Herzdruckmassage.
4: Die Kinder sind ja auch auf dem Hof gewesen, sind ja auch dann dazugekommen.
7: Ja, die Kinder sind natürlich auch rum gewesen. Ich meinte sogar, sie sind sehr spierig gewesen und haben gesehen, dass etwas nicht mehr gut ist. Sie sind dann schon mit meinem Papi raus. Aber natürlich auch immer wieder reinschauen, was jetzt mit der Mami ist. Der Nilo ist auch mehr als einmal reingekommen und gefragt, ist die Mami jetzt tot oder was ist mit der Mami? Ja, das sind sehr einschneidende Momente gewesen. Und ich habe wirklich dann nachhinein gemerkt, etwa rund eine Viertelstunde habe ich sie eigentlich selber reanimiert, bis dann Unterstützung gekommen ist von der Rettungskräfte. Ja, sie hat während dieser Zeit auch angefangen, so schaumen aus dem Maul raus, so ein bisschen blutig schaumen. Das ist zurückgelaufen ins Gesicht, in die Augen rauf. Und ja, hat sehr speziell ausgesehen. Natürlich auch für die Kinder, die sie so gesehen haben, mit den roten und erloffenen Augen und dem starren Blick. Ja, es waren spezielle Bilder gewesen dann.
4: Woher hast du die Power gehabt? Also, ich meine, jeder, der schon mal irgendwo an einer Baby Herzmassage gemacht hat, mit Beatmen und so, der weiss, das ist ein riesen Stress. Bist du da nicht an den Anschlag gekommen?
7: Nein, ich habe dann die Zeit eigentlich gar nicht so wahrgenommen. Also einerseits bin ich die ganze Zeit mit der Frau von der Rega am Telefon gewesen. Sie hat mich immer wieder unterstützt, immer wieder mit mir mitzählt und so, oder einmal wieder zum Überprüfen, dass ich auch noch dran bin. Ja, in diesem Moment hat man irgendwie so viel Adrenalin im Körper, da habe ich eigentlich jetzt nicht gemerkt, dass es schon eine Viertelstunde rum war. Ich habe das dann nicht so lang wahrgenommen, diese Zeit. Ich bin einfach immer dran gewesen. Ja, die Zeit ist eigentlich trotz allem irgendwie schnell rumgegangen.
4: Und dann sind die Rettungskräfte da gewesen. Die haben dir dann nachher die Reanimation abgenommen, aber irgendwie die ganze Last vom Hof, du hast noch 4 Kinder. Die ungewisse Zukunft, das hätte ja wie niemand abnehmen können. Wie war die Zeit dann quasi, wo dann du, Natanja, in die Hände von der Rettungskräfte abgegeben hast und dann du mal ein bisschen zur Ruhe gekommen bist? Wahrscheinlich nicht zur Ruhe gekommen.
7: Nein, zur Ruhe gekommen ist man dann natürlich nicht so schnell. Eben, es war dann auch schon der Krankenwagen da gewesen, der dann den Nilo untersucht hat, weil er halt auch mit der Mami zusammen umgestürzt ist. Und ja, sie hat natürlich dann Krankenkassenkarten wollen vom Kleinen und von der Natanja. Und das war natürlich eigentlich ihr Metier gewesen. Da musste ich zuerst in ihrem Handtäschchen und überall die Kärtchen suchen. Und ja, da war man eigentlich weiter irgendwo beschäftigt gewesen und hat sich jetzt noch nicht die grundlegenden Gedanken gemacht, was jetzt wirklich genau ist und wie es weitergeht. Und ja, wir haben ein super Umfeld mit unserer Mieterin, mit den Eltern, die dann gerade schon ja, den Stall übernommen haben an dem Abend und auch am nächsten Morgen, wo wir da Freiraum geschaffen haben, wo Grosseltern, die zu den Kindern geschaut haben und so, wo es da schon Unterstützung rum war.
4: Wie war es für die Kinder? Also eben, wir haben mit Abstand ein Kind gesehen, wie du eine Mami rumdrückst. Und eben die Szene, wie war es für die Kinder? Die haben ja tausend Fragen.
7: Ja, die sind natürlich auch extrem geschockt gewesen, denke ich, in dem Moment. Und sicher, ich persönlich habe dann nicht jetzt gerade mega Zeit gehabt, um das irgendwie gerade schon aufarbeiten oder auf sie eingehen. Sie sind ja dann zu den Grosseltern gegangen, also zu den Eltern von meiner Frau. Und sind dort eigentlich sehr gut aufgehoben gewesen und wir haben einfach versucht, sie möglichst gut zu betreuen und ihnen das zu geben, was sie wollen haben. Der Älteste hat vor allem wollen gerade Büchli schauen, dass er irgendwie abgelenkt ist und dass er mal ein bisschen den Moment kann verdrängen. Das ist dann natürlich erst später gewesen, wo man das dann wie mit ihnen nach und nach wieder aufgearbeitet hat.
4: Natanja, in dieser Geschichte spielst du ja die Hauptrolle.
2: Mhm.
4: Aber hast du es nicht aktiv miterlebt? Wie ist es für dich jetzt, wenn der Lukas die Geschichte erzählt?
6: Ja, das ist für mich immer mega hart, das zu hören. Es ist irgendwie so der Schreckensmoment, wo er und die Kinder und alle miterlebt haben. Und ja, ich kann da gar nichts so gross dazu sagen. Oder ja, es ist für mich unhart, das zu hören, dass sie das so haben müssen sehen und durchmachen und sie mich eigentlich fast verloren haben.
4: Und dann ist der Ego abgeflogen mit deiner Frau. Was ist das für ein Bild? Also weißt, wenn du da stehst, in einem wunderschönen Bauernhof, an einem idyllischen Ort, und da ist der rote Helikopter, der dann mit deiner Liebsten davonfliegt. Wie war das gewesen?
7: Ja, es war ein spezielles Bild gewesen. Nicht wirklich ein hoffnungsvolles Bild. Es ist so... Aus den Filmen kennt man viele Reanimationen, drückt es schnell ein paar Mal und dann steht die Person wieder auf und ist alles gut. Und bei uns war es dann so, nach 3/4 Stunde ist sie unter Reanimation verladen worden, ist so dann im Heli abgeflogen. Der Nilo ist auch mit dem Krankenwagen gegangen. Meine Feuerwehrkollegen von den First Responder sind gegangen und plötzlich war es da ruhig gewesen. Du warst wie fast allein hier auf dem Hof und hast keine Ahnung gehabt. Sehe ich meine Frau jemals? Kann ich jemals noch ein Wort mit ihr reden? Oder ist jetzt einfach Knall auf Fall alles fertig? Das ist schon ist ein harter Moment gewesen dann.
4: Was macht man da in dem Moment? Was hast du gemacht?
7: Ja, irgendwie einfach funktioniert und die nächsten naheliegenden Schritte gemacht, was so ein bisschen gemacht werden musste. Ich bin dann rauf, habe das Zeug für unsere Kinder zusammengesucht, damit sie bei den Grosseltern können übernachten können, ihre Deckelis und Bettdecken und so weiter.
4: Nudeli und Nuki und
7: Genau. Ich habe all das Zeug im ganzen Haus versucht zusammenzusuchen und einzupacken, dass sie ihre Sachen hatten, damit sie schlafen können bei den Schwiegereltern. Und ich bin dann nachher später... eigentlich allein auf Zürich gefahren, ins Spital, ins Uni mal schauen, ob ich irgendwo meine Frau wieder finde. Ja.
4: Und dann bist du da gewesen. Und was haben die Doktoren gesagt? Was haben sie dir für Aussichten gegeben?
7: Ja, ich bin da gewesen, nach langem Warten und Suchen habe ich dann mal die richtige Abteilung gefunden, habe dann sogar eben auch einen Doktor gehabt, der mit mir reden, der mir sehr schonungsvoll, aber doch auch irgendwo klar die Situation hat erklären, dass sie eben insgesamt 70 Minuten müssen reanimiert werden, dass medizinisch ja, man muss von schweren Hirnschäden ausgehen, dass wirklich nicht klar ist, ob sie jemals wieder wird aufwachen. Er hat mir das einfach so versucht überzubringen, hat dann auch noch nachgefragt, ob ich irgendwo ein bisschen ein familiäres Umfeld habe oder ob ich jetzt alleine muss heimgehen oder wie das so ist. Und hat gesagt, ja, es geht jetzt sicher 3 Tage mindestens, wo es im künstlichen Koma muss sein, um das Hirn möglichst können schonen, bevor man dann wirklich weiss, was halt die Auswirkungen sind.
4: Eben, man sagt, wenn jemand längere Zeit reanimiert wird, dann kann das rechte Hirnschäden geben. Was war so für dich deine Perspektive gewesen? Hast du schon das Haus umgebaut, Rollstuhlgängig gemacht oder ist da einfach eine Leere? Wie ist das gewesen?
7: Ja, in dem Moment, eben, ich bin sehr ein realistisch denkender Mensch und ich habe wirklich irgendwo in meinem Kopf auch schon den Gedanken gehabt, dass, ja, das kann sein, dass sie nicht mehr heimkommt, dass sie nie mehr aufwacht vielleicht. Und habe das aber nicht, ja, jetzt schon komplett zu Ende gedacht, was das dann für Auswirkungen so auf alles zusammen wird haben. Ich habe irgendwo auch versucht, einen Tag unter anderem zu nehmen. Und ich habe, glaube ich, noch gleich mal schon dem Abend, als ich heimgefahren bin, als ich mir das Ganze nochmal so durch den Kopf gehen lassen habe, auch irgendwo in Dankbarkeit Gott gegenüber verspürt, dass er doch irgendwo über diese Situation gewacht hat. Weil sie ist ja dem Nachmittag noch alleine mit allen vier Kindern mit dem Auto unterwegs gewesen. Bei uns im Sternenberg geht es überall rauf oder runter. Und wenn es dann passiert wäre, wäre sie irgendwo mit dem Auto in einem Doppel gelandet. Oder später, ja, ist sie alleine daheim gewesen. Ich bin auch nicht rum gewesen. Für die Kinder schrecklich, wenn es Mami zusammenbricht und niemand kann helfen. Und so bin ich eigentlich mega dankbar gewesen, dass wir rum gewesen sind, dass wir doch uns das Möglichste haben können geben, dass wir die Kinder einigermassen haben können betreuen. Ja, das war für mich dann in dieser Situation gleich ein Zeichen gewesen, dass Gott alles in der Hand hat, dass er der Chef ist über die Situation, auch wenn wir keine Ahnung haben, wie es rauskommt weiter.
4: Du bist dann einmal noch mit dem Kind ins Spital, ins USZ, wo Natanja noch im Koma war. Das klingt nach einem ganz schwierigen Besuch. Wie war das?
7: Ja, das war wirklich am Donnerstag, eigentlich am ersten Tag, nachdem es passiert ist. Ja, es war mir einfach wichtig, um unsere Kinder nicht irgendwie zu verschonen oder einfach, um sie wirklich auch mit dieser Situation zu konfrontieren, damit sie das auch einordnen können, wirklich nochmal mit ihren eigenen Augen sehen, wie es Mami jetzt geht, was wie ist. Darum habe ich dann im Spital gefragt, ob das würde gehen, dass ich mit den Kindern sie kommen kann besuchen. Und sie haben dann gefunden, das ist okay. Und so sind wir am Donnerstagnachmittag einfach mit den drei Grösseren, mit dem Schwiegermami zusammen, sind wir zu ihr gegangen. Und das ist schon ein sehr harter Besuch. Sie sind dann dort so gesehen liegen, mit so, ja, zugewachsenen Augen, dass es nicht austrocknet, einfach so regungslos in dem Spitalbett mit sehr kalter Haut, wenn man sie angelangt hat. Und ja, das ist auch für die Kinder, vor allem gerade auch für den Ältesten, für den Leni, ist das sehr her gewesen und hat ja sehr gelitten auch an dem Besuch, dass Mami so zu sehen hat.
4: Hast du irgendwann mal Vorwürfe gemacht oder irgendein Gefühl gehabt, das hätte ich gescheiter nicht gemacht? Oder ist es besser? Und das frage ich jetzt für alle, die da zuhören. Wie viel soll man dem Kind zumuten, sage ich jetzt mal? Oder soll man es in Sammelpapier einpacken im Leben?
7: Ja, für uns, unsere Erfahrung und auch unser Erziehungsstil eigentlich schon von Anfang an, ist immer, dass wir einerseits unsere Kinder nicht anlügen wollen, dass wir dem Kind die Wahrheit grundsätzlich sagen, auch wenn es hart ist. Und ich habe eigentlich in selber Situation und auch im Nachgang eigentlich bin ich überzeugt, dass es richtig war, das Kind so zu mitnehmen, sie mit der Wahrheit zu konfrontieren. Ja, weil wir haben dann nicht gewusst, wacht sie wieder auf oder nicht. Und ich denke, trotz allem Härten hat es ihnen auch gut da, sie so können zu sehen, um auch das Ganze irgendwie einordnen, zu verarbeiten und so.
4: Und jetzt hocken wir eben da, nach all dieser Zeit von der Ungewissheit, wo man nicht gewusst hat, wie und ob du wieder aus dem Koma verwachst. Man könnte jetzt sagen, du bist wieder da, du bist wieder voll da. Was ist deine erste Erinnerung als Verwachen aus dem Koma?
6: Ich habe sehr viele Erinnerungslücken, aber eine Erinnerung ist wie so wieder ein bisschen gekommen, wo ich wie im Bett gelegen bin und mein Mann an meinem Bettrand war und er hat wie so gebückt und er hat brüllt und ich habe wirklich für mich gedacht, hä, brüllt er jetzt? Ich habe ihn noch nie gesehen brüllen, er ist überhaupt nicht emotional und ja, dort habe ich wirklich gesagt, brüllst du, Schatz, brüllst du? Und er hat gesagt, ja, ich habe nicht gewusst, ob du gehst. Und ja, es hat für mich halt auch wie ein bisschen gezeigt, dass ich dann noch keine Ahnung hatte, wie ich zu Weg gewesen bin, ja.
4: Eben, du hast ja der Lichtschalter war ja abgestellt, weil du wahrscheinlich ja in dieser Zeit überhaupt nichts mitbekommen. Wie war das nachher dann für dich, wo mehr dir erzählt hat, wie das gelaufen ist?
6: Ja, das, ist relativ her. Am Anfang hatte ich wie sehr viele Halluzinationen. Ich habe komplett gedacht, das ist echt. Und es hat mein ganzes Bild von allem recht durcheinander gebracht, bis ich dann das ein bisschen sortieren konnte. Aber gleich mal habe ich wie gemerkt, der Ärzteschaft und so, es ist immer wieder jemand beim Vorhängli, bei der Intensiv reingüchseln und ich wollte sie einfach sehen, Frau Weiss, und ich wollte es einfach einmal noch schauen und habe ich wie gemerkt, es ist etwas Spezielles, dass ich da wach bin, was da war. Und ich habe wie, dann nach dies nach ein bisschen realisiert und auch durch ein Foto, das meine Eltern für mich gemacht haben, sie haben gewährleistet, ob sie das sollen, aber wirklich auch zur Verarbeitung schlussendlich das mal gemacht, habe ich wie gesehen und ich mag mich gut erinnern, gesagt, ui, nein.
4: Wer ist das?
6: Das ist ja grausig. Also, das hat mir wirklich gezeigt, was da gelaufen ist. Ich habe das so nicht realisiert, was da alles an mir gegangen ist eigentlich,
4: Kann man sagen, du hast ein Wunder erlebt. Das ist ein Wunder.
6: Ich finde, es ist ein Wunder, Für mich war es am Anfang ein bisschen eine Aussage, als ich den einen Leuten gesagt habe, um es ein bisschen zu begreifen, ich bin ein Wunder, aber ich habe keins erlebt. Weil alle anderen hatten die Geschichte gehabt, bangendes Betten und Ringen, und an dem besagten Montag bin ich klar verwacht. Und für mich ist dann die Geschichte erst losgegangen. Ich habe von nichts gewusst, bin verwacht und ich habe extreme Schmerzen gehabt von Rippli-Brüchen. Ich war verkabelt komplett. Ich habe auf einmal festgestellt, dass ich ja gar nicht mehr stille. Ja, dass das ja fertig ist. Ich habe irgendwann gedacht, muss ich nicht mal etwas essen. Ich habe gar nicht mitbekommen, dass mir ja eine Magensonde gesetzt wurde. Es ist einfach all das auf einmal, all die Narben, die Sachen, die an mir hängen. Ja, das war für mich ganz eine andere Geschichte. Es war für mich zum Teil auch am Anfang her, dass ich als Einzige eine andere Geschichte habe wie andere.
4: Wie ist es für dich, dass im Hause Weiss jetzt so ein Wunder passiert ist?
7: Ja, ich bin natürlich mega dankbar, dass das wirklich so erleben durfte, dass wirklich meine Frau mit klarem Kopf hat zurückkommen, dass sie weiterhin das Mami für unsere Kinder sein darf. Und ich bin mir auch ganz klar bewusst, wir haben das überhaupt nicht verdient. Gott hat uns das geschenkt und ich bin auch mega dankbar für all die vielen Leute, die gebetet haben in dieser Zeit, die gerungen haben zu Gott, dass er wirklich eingreift und das Wunder tut. Und ich bin mir bewusst, das ist überhaupt nicht, weil wir jetzt besonders gut oder wie auch immer wären, sondern Gott hat das einfach das Wunder wollen tun an meiner Frau und da bin ich einfach unendlich dankbar dafür.
4: Wie bist du dann nachher mit Gott in Zweisprache gegangen, wo du gemerkt hast, hey, da haben wir ja ein Wunder erlebt?
7: Ja, ich habe Gott schon wirklich sehr viel einfach auch immer wieder danken dafür. Eben einerseits für das Wunder, habe aber auch auf der anderen Seite natürlich gesehen, dass für meine Frau eine extrem schwere Zeit anfängt, jetzt, wo sie wach ist im Spital. Vorher ist es eigentlich wie für sie einfacher gewesen, weil sie nichts mitbekommen hat. Sie hat extreme Schmerzen gehabt, starkes Heimweh und es ist alles irgendwo auch schwierig gewesen. Und ich bin froh gewesen, habe ich auch die sieben Seiten dürfen Gott anlegen. Ihm eben einerseits Danke sagen für das, was er da hat, aber auch wissen, dass er weiterhin für sie sorgt, dass er zu ihr schaut und ihr das gibt, was sie braucht. Weil sie ist überhaupt kein Mensch, der da tageweise ohne ihre Kinder kann sein. Mhm. Und ist eigentlich im Nachhinein ist das wirklich auch Gottes Durchtragen gewesen, dass sie das drei Wochen so gut in dem Spital ausgehalten hat, ohne Kind und so.
4: Jetzt ist natürlich in der Medizin alles linear. Also wenn dann, dann ist es so. Und wenn 70 Minuten Reanimation, ist es unmöglich, dass man ohne Problem komplett gesund wieder verwacht. Jetzt, wie haben die Doktor das erklärt? Also die Doktor sind ja nicht wirklich auf der Seite der Wunder zuhause. Was haben sie dazu gesagt?
6: Ja, es war noch ein bisschen schwierig. Also ganz klar hat man gemerkt, dass es etwas Spezielles ist. Das habe ich wirklich, also eben auf der Intensiv sehr erlebt. Das haben alle gesehen. Und jeder wollte mal schauen, eine Art. Und das ist sehr, habe ich schon gemerkt, das ist nichts Normales. Also auch, wahrscheinlich bin ich auch die Einzige, die in dieser Intensiv überhaupt wach war. Und ja, Ärzte technisch, sie haben schon versucht, sich das zu klären, aber jetzt auch mein Kardiologe hat wirklich klar gesagt, er hat das in seiner ganzen Laufbahn noch nie so gesehen, das sei für ihn ein Wunder. Hat er so können sagen, einige Ärzte haben eher vom medizinischen Wunder geredet, einige haben sich irgendwie anders probiert zu erklären, aber ich denke grundsätzlich war es für sie schwierig, um das zu erklären, weil es eben medizinisch nicht erklärbar ist.
4: Wie ist es für dich, dass du ein Wunder bist?
6: Ja, noch speziell. Also für mich ist es natürlich mega schön, eine riesen Freude, auf jeden Fall. Aber teils war es auch ein schwierig. Ich habe viele mir auch die Frage gestellt, wieso ich, wieso unsere Familie, wieso haben wir das dürfen erleben, wo Teil Leute mir auch gesagt haben, ja weisst, ich bete ja auch schon lange für die und die Person. Und ja, aber grundsätzlich habe ich keine Antwort. Wieso genau wir? Für uns ist es einfach ein riesen Geschenk, ja.
4: Gerade das Wieso, das Warum, ist ja in der heutigen Zeit einfach, man braucht für alles eine Begründung. Wahrscheinlich braucht man sogar für alles Entschuldigen. Wie gehst du, Lukas, damit um, dass ihr keine Antwort auf das Warum habt?
7: Ja, wir haben das irgendwo auch müssen akzeptieren, um weiterleben auch. Und für mich ist das wie mittlerweile okay, weil ich eben weiss, es gibt einen Gott, der über allem steht, der irgendwo den Durchblick hat, der einen Plan hat, auch wenn wir es jetzt mit unserem Verstand vielleicht nicht können begreifen können, was jetzt das für einen Sinn hat, wieso das jetzt genau hat müssen sein, sondern ja, wir haben das irgendwo einfach auch können Gott abgeben. Er weiss, wieso dass das passiert ist und ich bin irgendwo auch dankbar, haben wir so eine gute Medizin in der Schweiz, hat sie ihr können so ein ICD, ein Defi implantieren, dass es grundsätzlich medizinisch nicht gerade jederzeit wieder so weit sollte sein, dass das Herz wieder einfach abstellt. Weil, ja, das ist zum, als Ehepartner nebendran leben dann auch nicht immer so einfach, in dieser Angst drin zu sein. Aber wieso, dass das wird sein, werden wir da auf dieser Erde wahrscheinlich nie wissen, ja.
4: Vielleicht nochmal die Frage an dich. Also hast du jetzt so manchmal das Gefühl, ui, ich habe ja ein zweites Leben geschenkt bekommen. Also muss ich jetzt etwas Grossartiges, etwas Sinnvolles noch leisten oder so? Ist da noch irgendein Druck gekommen oder so?
6: Ja, am Anfang habe ich mir schon Gedanken gemacht, was jetzt da der Grund ist dahinter. Eben, ob ich da etwas sollte machen oder ob ich für irgendwie noch etwas da sein. Und ja, irgendwie habe ich aber gleich gemerkt, wenn ich jetzt mit dem Druck irgendwie durchs Leben gehe, das kann es irgendwie nicht sein, das mag ich nicht stemmen. Und ich ja, habe es jetzt mega einfach auch können als Geschenk annehmen von Gott, dass ich darf für meinen Mann, für meine Kinder da sein, dass ich ja auch noch anderen darf weitergeben, was wir für einen Gott haben, dass sie ihn dürfen kennenlernen. Es ist für mich ein riesen Herzensanliegen, dass noch andere dürfen erfahren und ich kann es schlussendlich wirklich so nehmen.
4: Wie reagieren die Leute, wenn du das adressierst als Wunder von Gott?
6: Relativ unterschiedlich. Einige gehen mit mir einig und sagen, ja, das haben wir wirklich noch nie, das ist ein Wunder. Und andere denken, ich könnte das nicht so unterschreiben oder ja, können es vielleicht selber auch nicht ganz fassen, aber dass die Leute sehr berührt worden sind von dieser Geschichte und weil es ja wie auch jeder weiss, dass sobald das Hirn keinen Sauerstoff mehr hat, ist da meistens etwas Gröberes rum. Und ja, das können sich viele dann schon nicht erklären.
4: Du hast jetzt schon zwei, dreimal gesagt, gegen ein gutes Umfeld, Familie, Freunde. Wie wichtig war das in dieser ganzen Geschichte?
7: Ja, das war extrem wichtig. Es wäre wie nicht vorstellbar gewesen, wie das wäre zu handeln gewesen mit vier kleinen Kindern, mit einem Hof, wenn du wie nicht ein Umfeld hast, wo dir den Freiraum gibt, den du dann auch brauchst in dieser Zeit. Ich bin ja mega dankbar gewesen, eben haben wir den Stall grundsätzlich können abdecken können. Ich bin dann in der nächsten Zeit eigentlich immer einfach am Morgen im Stall. Es hat mir auch gut getan, ein bisschen meine gewohnten Arbeiten können machen, meinen Ablauf zu haben, ein bisschen Ablenkung zu haben. Aber nachher eigentlich am Abend bin ich, solange sie im Spital war, bin ich glaube nie im Stall. Ich hatte wirklich dort den Freiraum, um auch bei ihr auf Besuch sein, um einfach die Zeit zu haben, die es braucht. Und mit der Familie, mit meiner Schwester, die da eingezogen ist, mit ihrer Familie, um da im Haus ein bisschen alles auf Vordermann zu halten, dass die Kinder etwas zu essen haben, mit den Schwiegereltern, ihren Geschwistern, die da wirklich alle uns mega unterstützt haben. Das war extrem wichtig gewesen. Und auch die Nachbarn, ich konnte einen Bauernkollegen anrufen, wenn man an den Schnee räumen oder mit einem Tier irgendwo annehmen, die sind alle helfen und das war mega cool gewesen.
6: Ja, auch was passiert ist, du hast jemandem angerufen und sie sind gekommen. Der Nilo hat, sein Gotti hat ihn begleitet, ins Kispi und so. Es sind alles so Sachen gewesen. Du kannst allein einfach nicht alles.
4: Gehen wir zurück zu dem Tag, wo du wieder heimgekommen bist, auf den Hof. Mhm. Wie ist dir da psychisch gegangen?
6: Ich bin schlussendlich an einem Abend heimgekommen und ich war auch dankbar gewesen, darf ich heim. Ich habe schon lange Heimweg gehabt. Ich habe auch die Reha dort abgelehnt und gesagt, ich sei wirklich organisiert heim. Und so war es auch. Ich bin heimgekommen und ja, bei dann am Morgen verwachen, alle Kinder sind ins Bett gekommen und das war ein mega schöner Moment gewesen, ja. Sehr emotional für mich auch, ja. Die Zeit daheim, da war nachher nicht ganz einfach für mich. Ich habe sehr viel Hilfe gebraucht, natürlich. Ich habe nicht gemögen. Ich war froh, dass ich die paar Stegentricks geschafft da zum Hauseingang und ich habe das ICD implantiert bekommen und durfte das nicht lupfen. Und es hat so ein bisschen, ich war zwar da gewesen, aber mein Zeug hat jemand anders gemacht. Und ja, so ein bisschen das Gefühl, wenn du das, so ein Baby hast und nachher, ich durfte es schon auf dem Sofa schöppeln, aber wenn es dann brüllt hat, habe ich den Nilo abgeben, weil ich ihn nicht tragen konnte. Und ja, immer jemand Fremdes hier im Haus, jemand, der um 5:30 am Morgen, wo der Lukas in den Stall ist, ja, halt in deinen Sachen gehuselt, wo ich auch froh war. Aber ja, es war schon eine harte Zeit für mich, ja, das so einfach auszuhalten. Und ja, ich war am Anfang sehr eingeschränkt mit allem. Auch als ich heimgekommen bin, zum Beispiel, weil ich schon wochenweise nicht duschen durfte. Und es ist auch so weitergegangen wegen dem ICD und meine Haare waren grauhaft und so. Und das waren schon harte Sachen gewesen. Aber so viele haben etwas gegeben, das mir mega viel bedeutet hat. Dann meine Freundin da vom Sternenberg ist dann gekommen und hat mir mit ihrem Haarwaschbecken die Haare gewaschen. Und einfach, es hat mir sehr viel bedeutet.
4: Wie war die Zeit für euch als Paar auch? Also, was hat es euch noch näher zusammengebracht?
7: Mal im Gesamten hinein würde ich das ganz klar so sehen. Es hat irgendwo halt auch Perspektiven ein bisschen geändert im Rückblick. Es ist logisch, dann die 7 Wochen, wo man da eben noch so viele fremde Leute immer im Haushalt gehabt hast, bei jedem Essen sind noch fremde Leute am Tisch gewesen. Das ist, ja, ist auch nicht ganz einfach gewesen, aber so rückblickend kann man ganz klar sagen, eben, mir ist wie, es ist mir wie wichtiger oder auch beiden wichtiger, um wie nicht jetzt mega lang so einen Konflikt zwischeneinander zu haben. Also logisch haben wir immer mal noch wieder unsere Meinungsverschiedenheiten, unsere Streits, aber wir sind uns auch bewusst, eben, das Leben kann jederzeit fertig sein, es kann blitzschnell alles ganz anders sein und es ist so schade, wenn man dann Tage oder wochenweise mit so einer Spannung zusammenlebt und durch das, denke ich, ist man auch schneller bereit, mal über den Schatten zu springen, den ersten Schritt zu machen und wieder den Weg von der Vergebung zu suchen und dass man wieder zusammen weitergehen kann.
4: Du hast gesagt, es war eine schwierige Zeit für dich. Wie hast du das nachher angepackt? Wie hast du das aufgeschafft?
6: Als ich heimgekommen bin, hatte ich zuerst sehr den Drang gehabt, nach allem Wissen. Ich habe von dieser ganzen Zeit nichts mehr gewusst. Sogar 2 Tage vorher sind mir einfach aus dem Hirn gelöscht, wo ich ganz normal funktioniert habe. Und der Drang innerlich gehabt, alles zu wissen, wem hat es, wie, wo ist die Rega gelandet, wo bin ich gelegen, wo sind meine Kleider, wo sind die Kinder dann gewesen, wem hast du was geschrieben, wer hat den informiert. Einfach, ich habe wie gelächzt nach all diesen Infos. Und das ist so ein bisschen, sag ich einmal, die erste Verarbeitung war, mal überhaupt ein bisschen auf den Tisch zu bekommen, was ist genau gewesen, was ist da bei euch daheim gewesen. Und auch zusammen haben wir zum Teil mit First Responder geredet, die gekommen sind und uns einen Trägerbericht kommen lassen und erklären lassen. Einfach alles so ein bisschen zu wissen. Und ja, nach habe ich mir selber so ein Buch gemacht, wo ich all meine Gedanken von dann vom Koma, also von der, nachher von dieser Zeit aufgeschrieben habe und Fotos und einfach alles so ein niedergelegt habe, all die Kärtchen, die ich bekommen habe, alles habe ich immer noch bei mir und ja, hat das so mal so weit belassen. Aber irgendwie nach einem Jahr oder mehr habe ich dann schon auch gemerkt, dass ich gewisse Sachen, dass ich bin nicht mehr zur Ruhe gekommen. Ich hatte innerliche Nervöse die ganze Zeit. Und gewisse Sachen, wenn ein Regen durch ist, bin ich von Feister zu Feister. Ich konnte mich nicht mehr konzentrieren. Und es hat mir dann auch meine Mami gesagt, sie glaube, das sind wirklich traumatische Sachen, die mich vielleicht plagen und wo ich mit Hilfe könnte ein bisschen für mich vereinfachen. Ja, und so habe ich eigentlich eine professionelle Traumaberaterin aufgesucht und habe mit ihr dann eine Therapie gemacht und das hat mir sehr gut getan. Ich konnte dort wirklich sehr viele Sachen aufschaffen und das wirklich nochmal verschiedene Sachen, die mich geplagt haben, durchgegangen. Auch den Geburtstag zum Beispiel von Lian habe ich auch verpasst. Er hatte hier am Samstag noch Geburtstag gehabt. Und ja, für jemand anderes ist das vielleicht etwas Kleines, aber es hat mich wirklich geplagt, dass ich dann nicht dabei war. Und das konnte ich mit ihr aufschaffen und ich würde es auf jeden Fall wieder tun. Also es ist, auch wenn jetzt manchmal noch etwas wieder vorkommt, das kann eigentlich immer sein.
4: Eben, es ist nicht wie ein Beinbruch, wo dann, wenn es verheilt ist, gut ist, das kann die von hinten
6: an. Es kann manchmal ein Geruch sein, der mich nachher auf einmal irgendwo zurückschlägt.
4: Tipps oder so.
6: Ja, und dann ist wie so ein bisschen, kann man dann ein bisschen abschätzen, plagt mich das jetzt richtig? Ja, und dann kann ich mal ein bisschen dort weiterfahren in der Therapie. Ich sage, für mich ist es nicht jetzt grundsätzlich fürs Leben abgeschlossen, ja.
4: Wie hast du verschafft? Ich meine, du musst das genau gleich auch irgendwie verarbeiten?
7: Ja, für mich ist einerseits hat es wie geholfen, auch mal ein bisschen genau wissen, alles, was wie war, auch medizinisch. Eben, darum habe ich wirklich auch die Berichte wählen. Habe mit einer Kollegin von der First Responder haben wir das wie alles nochmal so ein bisschen durchgegangen, so in der ersten Zeit da von der Reanimation, was dann die Ärzte alles gemacht haben, wie das alles genau war. Das war einerseits das gewesen. Nachher sonst ist für mich eigentlich wie das Weiterleben, durchs drüber reden, mit ihr, mit anderen Leuten, hat sich das wie irgendwo verarbeitet. Es haben schon diverse Leute von außen irgendwie das Gefühl gehabt, ja, du musst ja ein Megatrauma haben und wie geht es dir? Und das holt dich sicher mal noch ein, aber das ist eigentlich bis heute jetzt so nicht passiert. Also ich, vielleicht auch halt durch das Wunder, so einen positiven Ausgang irgendwo auch genommen hat, und wir wirklich immer, wenn einem etwas plagt, können zusammen darüber reden, wenn irgendjemand Fragen gehabt hat, habe ich das irgendwo auch verarbeiten können.
4: Und du hast ja, glaube ich, den Tag nachher dann minutiös aufgeschrieben, was genau passiert ist. Das war wahrscheinlich auch ein Stück weit verschaffen gewesen, oder?
7: Genau, das habe ich eigentlich nicht jetzt aus eigenem Antrieb gemacht, sondern auf Wunsch von meiner Frau. Ihr ist es eigentlich irgendwie wichtig gewesen, um wie wissen, was ist dann wirklich passiert, was ich verpasst habe. Und durch das habe ich das eigentlich versucht, wirklich möglichst genau alles zusammen aufzuschreiben. Und ja, ich denke auch, das hat wie nochmal geholfen, sich nochmal reinzuversetzen. Wie ist es mir dann gegangen? Was ist nach was passiert? Was habe ich wann gemacht? Um das wirklich alles möglichst detailliert auf Papier zu bringen.
4: Und jetzt haben wir noch mal ein paar Leute in dieser Geschichte, die auch dramatische Sachen erlebt haben. Eure Kinder, wie haben die das verschafft, auf die Reihe gebracht?
6: Ja, also am Anfang habe ich mich einmal ein bisschen informiert, auch bei jemandem, der mit Kindern Erfahrung hat. Und ja, was macht man? In erster Linie haben wir einfach mal versucht, da ein bisschen Ruhe reinzubringen in die Familie, wieder ein bisschen Normalität. Und ich habe aber alles Aussagen, die sie gemacht haben, aufgeschrieben, die auf das hingehen, so ein bisschen, um einfach ein bisschen festzuhalten, wie tut sie sich bewegen. Und sicher haben wir immer sehr offen geredet. Es war uns wichtig, dass ja nicht irgendwie ein Tabuthema wird. Ja, es ist halt auch, wenn ein Regen bei uns drüber geht, das ist jetzt immer ein Thema, oder dann schaut man rauf und ui, was ist echt passiert und schaut der Regen. Ja, das hat die Kinder extrem bewegt. Und der Lian hat auch sehr viele Wochen lang Albträume gehabt. Er hat, glaube ich, auch sehr viel mitbekommen. Und das haben wir wie so mal ein bisschen gehandelt. Ein bisschen später habe ich nachher mit ihnen mal so eine Collagenart gemacht, so einen Lebensfaden haben wir aufgeklebt und haben wie ihre Geburten. Und später ist eben auch der Unfall dazu gekommen. Und dort habe ich mit ihnen den Nachmittag wirklich verbrungen, mit Smiley auslesen. Was eben, sind die traurig, sie haben ihre Angst gehabt. Und sie haben dann recht gut wirklich können sagen, ich will den, für mich ist es, ich habe Angst gehabt oder ich bin auch traurig gewesen. Und ja, das war wie so ein bisschen, ja, noch gut gewesen mit ihnen, das wirklich ein bisschen aufzuarbeiten und zu reden mit ihnen. Und
4: Mega cool, dass man das thematisiert. Ich meine, vor 20, 30 Jahren hätte man vielleicht gesagt, du doch nicht so blöd, ist ja wieder alles gut und so. Also das ist schon, ich mache das gut. Ja,
7: ich denke, wichtig ist auch eben, dass man es wie eben nicht totschweigt, auf die andere Seite auch nicht versucht, ständig irgendwie an den Kindern rumzubohren und was ist echt dort noch und zu denken, wir müssen jetzt da noch irgendetwas ausgraben, was gar nicht ist, sondern sie kommen wirklich selber, wenn es es gibt manchmal eben irgendeine Situation, die sie triggert, wo sie nachher auf einmal selber wieder etwas erzählen oder eine Frage haben und so. Und dass man sich dann Zeit nimmt, dass man dann darauf eingeht, aber nicht ständig in den Kindern rumbohrt und das Alltag zum Thema macht. Ich denke, das ist auch noch wichtig. Ja.
4: Hast du auch so Triggerpunkte? Also weißt du, wenn jetzt der Kleine brüllt wie am Spiess wegen irgendetwas, ein Wespenstich oder irgendetwas, dass dir dort gerade wieder die Geschichte hochkommt?
7: Nein, das ist es weniger. Was mich triggert, ist, wenn meine Frau irgendwie weg ist oder so und viel später heimkommt, als ich irgendwie das Gefühl habe, dass sie müsste heimkommen. Ist eigentlich, grundsätzlich wäre das überhaupt kein Thema. Ich muss jeder frei machen, was er tut. Aber ich habe dann immer das Gefühl, oh, jetzt ist wahrscheinlich irgendetwas passiert und sie ist irgendwo in den Graben runtergefahren, weil ihr das Herz abgestellt hat oder was auch immer. Das war so ein bisschen am Anfang noch viel schlimmer gewesen. Dann habe ich wirklich, regelmässig ist das gekommen. Jetzt ist es wirklich von sehr selten. Aber das ist so ein bisschen das, wenn ich irgendwie heimkomme und das Gefühl habe, sie müssen doch alle da sein und das Auto ist weg und es kommt noch lange niemand, dann rufe ich manchmal ihr schnell an, du, wo bist du, ist alles gut, weil sonst stresst sie mich.
4: Mhm. Wenn jetzt irgendjemand zuhört, hast du einen guten Tipp, was soll man machen, wenn man auch etwas Traumatisches erlebt hat?
6: Ich habe einfach für mich jetzt gemerkt, dass es mir jetzt extrem gut tat, dass ich schlussendlich Hilfe genommen habe. Ich habe eben zuerst ein bisschen selber auch Sachen gemacht, für mich quasi, aber irgendwann bin ich an den Punkt gekommen und habe gefunden, ich glaube, ich würde ringer durchs Leben, wenn ich das mit jemandem anschauen würde. Ich müsste nicht so leiden. In dem Sinn. Und ja, habe eben mit dieser Traumaberatung nachher mega super habe ich das gefunden und es hat mir so gut getan. Und ja, ich denke, das würde ich jedem empfehlen, wo ja, man hat das können bearbeiten, man hat aber auch immer wieder Gott ins Spiel genommen. Wo war Gott denn gewesen? Und es hat mir schlussendlich so gut getan und so viel einfach aufgezeigt, auch wenn das eine mega schreckliche Situation war. Gott ist nicht einfach weg dann. Und ja, ich glaube, das würde ich jedem empfehlen, der so etwas erlebt hat.
4: Was hat die Geschichte für einen Einfluss auf deinen Glauben?
6: Es hat mich sehr verändert, die Geschichte. Ich bin irgendwie bestärkt worden. Auf einerseits wie so ein bisschen, ich habe mehr das Bild von, es ist zwar eben, man darf das Leben geniessen und alles, aber Das ist noch nicht alles. Also das ist wie, wir sind auf der Durchreise in dem Sinn. Und ja, es hat mein Leben sehr geprägt. Es sind mir Sachen wichtiger geworden. Und zu wissen, es kann immer fertig sein. Auch jemand mal sagen, hey, ich habe dich gern oder machst es mega gut oder so, ist mir viel wichtiger geworden. Weil ich wie weiss, hey, andere haben mich auch noch gesehen an dem Tag und haben nicht gewusst, dass ich am Abend fast stirb. Und ja, wenn man es wüsste, würde man vielleicht noch jemandem etwas sagen, oder? Wenn man jetzt wüsste. Das hat mich sehr verändert. Und auch die Beziehung zu Gott, das ist mir ein Herzenswunsch, dass noch andere ihn kennenlernen. Einfach besonders durch das Erlebnis, ja.
4: Aber du hast nicht schon mit einem Auge im Himmel gesehen?
6: Nein, das habe ich nicht. Ich habe gar keine Erinnerungen. Eben sogar zwei Tage vorher nicht, ja.
4: Wie hat es dein Glauben geprägt?
7: Für mich ist auch einerseits eben hat es Dankbarkeit ausgelöst oder auch einfach den Glauben gestärkt in dem natürlich, dass wir wirklich das Wunder so haben dürfen erleben, zum Wissen, Gott ist noch der genau gleiche, wie wir ihn aus der Bibel kennen. Das ist mega krass gewesen, weil wir eben ein paar Jahre vorher in der Familie durch den Todesfall von einer Nichte von uns, wo auch wir und sehr viele andere gebetet haben, einfach auch erlebt haben, eben, es kann auch, wenn ganz viele Leute beten, anders rauskommen, als wir uns wünschen. Und jetzt das dürfen zu erleben, dass wirklich Gott so sichtbar eingreift und wir ein Wunder in unserer Familie haben dürfen erleben, hat einfach den Glauben auch gestärkt. Auch wenn man weiss, vielleicht in der nächsten schwierigen Situation kommt es vielleicht wieder ganz anders aus, als wir uns vorgestellt hätten. Dass wir nicht verzweifeln müssen, sondern dass wir einfach ja, weiter mit Gott dürfen gehen.
4: Was ist eure grösste Erkenntnis? Wie geht ihr jetzt durchs Leben? Anders? Bewusster?
6: Ich würde schon sagen, bewusster. Mir ist viel bewusster geworden, eben das, wie so ein bisschen das klare Ding, dass es schon heute Abend kann anders sein. Ich bin schon viel bewusster unterwegs und eben wir sind Sachen weiter auch. Wir als Ehepaar, einfach wie wir unterwegs sind mit den Kindern. Wir sind einfach Gott auch mega dankbar und geben ihm den Dank auch. Und es hat uns schon zusammengeschweißt.
7: Ja, ich denke, es ist auch wichtig, dass man sich das auch immer wieder in Erinnerung ruft, weil der Alltag ist extrem turbulent, es ist immer etwas los und wenn alles wieder gut ist, ist einfach auch Gefahr, dass man sehr schnell wie das vergisst, was war und einfach wieder so im normalen Trott weiterlebt und dass man sich immer einfach auch das wieder mal in Erinnerung ruft, was haben wir dürfen erleben und was dürfen wir noch haben und dass wir uns wirklich dürfen haben. Eben, dass man die Zeit auch schätzt, die man haben als Ehepaar miteinander, als Familie, dass man das einfach immer wieder in Gedanken ruft und sich nicht so vom Trubel, vom Alltag, von all dieser Ablenkung von rundherum so verschlingen lässt und einfach nur noch so im Hamsterrad mitläuft. Das ist mir sehr wichtig.
4: Natanja, Lukas, danke vielmals für eure wunderbare Geschichte und alles Gute. Merci vielmals.
6: Danke dir vielmals,
4: Martin. 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
1: Die Nachrichten von SRF um 9 mit Manuel Risi. Die Zahl der bestätigten Todesopfer nach den schweren Erdbeben in Venezuela ist auf mehr als 1400 gestiegen. Das gaben die Behörden bekannt. In den letzten Tagen gab es mehr als 400 Nachbeben, was die Suche nach Überlebenden erschwert. Laut der venezolanischen Regierung sind inzwischen 1600 internationale Rettungskräfte eingetroffen. Auch die Schweiz ist mit Helferinnen und Helfern vor Ort. Das genaue Ausmaß der Katastrophe ist aber weiterhin unklar. Tausende Menschen werden noch vermisst. Auch in Afghanistan hat die Erde gebebt. Ein Beben der Stärke 6 hat heute die afghanische Region Hindukusch erschüttert. Die Erschütterung war auch im benachbarten Pakistan zu spüren. Berichte über Opfer oder Schäden gibt es derzeit nicht. Das Beben ereignete sich in einer Tiefe von 100 Kilometern. Im vergangenen Jahr hatte ein schweres Erdbeben in der Region mehr als 2000 Todesopfer gefordert. Zu zwei Meldungen rund um den Christopher Street Day. Anlässlich des Tages finden an diesem Wochenende in vielen Städten Pride-Paraden statt. In Lausanne versammelten sich tagsüber tausende Menschen und nahmen am Umzug durch die Innenstadt teil. Begleitet wurde der Umzug der LGBTQ-Gemeinschaften von mehreren Festwägen und Musik. Und auch in der ungarischen Hauptstadt Budapest wurde die Pride gefeiert. Zehntausende Menschen sind dort laut Agenturberichten feiernd und tanzend durch die Straßen gezogen. Die Pride ist in Ungarn eigentlich verboten. Das Verbot wurde noch unter der Regierung des inzwischen abgewählten Ministerpräsidenten Viktor Orban in Kraft gesetzt. In die Schweiz nun. In Basel wurden heute 39 Grad gemessen. Das ist nicht nur für Basel ein Hitzerekord, sondern es ist die höchste Temperatur in der Deutschschweiz seit Messbeginn, wie SRF Meteo mitteilt. Auch für die Aare wird ein neuer Höchstwert gemeldet. Laut Angaben des Bundesamts für Umwelt lag die Wassertemperatur bei einer Messstation in der Stadt Bern bei 24,1 Grad. Damit wurde die bisherige Höchsttemperatur vom August 2022 übertroffen. Und damit zu den Wetteraussichten für morgen Sonntag. Es ist erneut ziemlich sonnig und heiß bei 33 bis lokal 37 Grad. Vor allem in den Bergen sind lokal Hitzegewitter möglich. Das waren Nachrichten von Radio SRF. Verantwortlich Michael Wettstein.
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3: Heute mit mir, der Leonie Meyer. Und in dieser Folge gibt es fast noch eine Geschichtslektion. Man redet nämlich über einen Vers im Hebräerbrief. Und dieser Brief, der ist voll von Referenzen auf Geschichte aus dem Alten Testament. Also der Teil von der Bibel, wo unter anderem die Geschichte von Gott mit dem Volk Israel erzählt. Und wenn man sich ein bisschen mit der Bibel auseinandersetzt, merkt man schnell, sie ist ja eigentlich voll von so Bezügen. Alte Geschichten und Erlebnisse werden immer wieder aufgenommen, erzählt und miteinander verknüpft. Da stellt sich natürlich schon die Frage, warum ist das eigentlich so? Was bringt das, wenn man die alten Geschichten immer wieder anschaut und erzählt? Und was ist eigentlich wichtiger? Zurückschauen oder voranschauen? Genau über das rede ich mit meinen Gästen Lorena Marti und Pascal Götz. Und der Bibelvers, den wir besprechen, steht eben im Hebräerbrief. Kapitel 3, Vers 12.
4: Achtet deshalb darauf, liebe Brüder, dass ihr nicht ebenso töricht und voller Unglauben seid und euch wie eure Väter von dem lebendigen Gott abwendet.
3: Es ist so fast ein wie eine Warnung, die da der Verfasser von dem Brief formuliert, oder vielleicht auch eher eine Ermahnung. Ich weiß nicht, wie es bei euch ankommt. Können wir die Stelle vielleicht gerade am Anfang kurz kontextualisieren? An wer richtet sich die Worte und wer schreibt da in welchem Zusammenhang?
5: Also das ist der Hebräerbrief setzt ganz, ganz viel voraus. Also er hat da Leute vor sich, die das Alte Testament sehr gut kennen. Darum ist es jetzt auch nicht einer, wo ich jetzt irgendjemandem, der die Bibel noch nie gelesen hat, würde ich nicht sagen, fang mit dem Hebräerbrief an, weil der Hebräerbrief geht wieder davon aus, dass du eigentlich den Rest von der Bibel im Kopf hast. Die ganze Geschichte von Israel und so, weil das ist eigentlich so aus dem Kontext heraus das, wo er darauf anspielt. Es geht darum, dass er eigentlich die Geschichte von Israel erzählt und das auf seine jetzige Hörerschaft da tut anwenden. Also es geht da um Israel, wo aus Ägypten rausgeführt worden ist von Gott, also Gott, der mächtig eingreift und sein Volk aus der Sklaverei befreit und sie durch das Schilfmeer durchführt, in der Wüste drin. Und irgendwo an einem Punkt kommen da Zweifel auf bei diesen Leuten. Und obwohl sie Gott mega stark erlebt haben, kommen sie an den Punkt, dass sie irgendwann sagen, ah nein, ich glaube nicht, dass es Gott schafft mit uns oder wir mit Gott. Und dann sagen, ah, wir wollen lieber wieder zurück. Und das ist so der Moment, wo Gott sagt, okay, gut, dann kann ich mit euch auch nicht weitergehen, wenn ihr nicht wollt. Und der Schreiber da vom Hebräerbrief, der sagt, hey, genau das darf euch nicht passieren. Also wenn ihr Gott erlebt habt in der Vergangenheit, dann ist das super. Das hat aber das Volk Israel auch. Mhm. Ihr müsst den Weg auch weitergehen.
3: Es ist noch spannend, dass er sozusagen die Geschichte braucht, die ja schon damals sehr, sehr weit weg war. Also jetzt einfach rein von der Zeit durch her, um sich an das zu erinnern. Warum macht er das? Warum verweist er eigentlich auf die Israeliten, die aus Ägypten ausziehen?
6: Ja, um sie daran zu erinnern, dass das ihre Vorfahren die Ermahnung auch schon gebraucht haben und dass sie auch nicht besser gewesen sind. Ich würde schon noch einen Schritt weiter gehen und sagen, es geht auch schon auf den Garten Eden zurück. Wenn ich das Wort abwenden höre, dann ist da vorne ja auch irgendwo durch eine Zuwendung gewesen, auch etwas anderes, oder, von dem du dich jetzt abwendest. Und es hat mich erinnert an ja, die Eva im Garten, wo ihr Blick sich von Gott abwendet und sie hat Gott erlebt. Sie ist in dem Garten mit ihm ja unterwegs gewesen. Sie hat das krass erlebt, was er gemacht hat und sie wendet sich ab von dem und ja, etwas zu, wo ihr nicht gut tut und gehorcht dem anderen, oder? Und es geht ihr dann nicht gut in dem hinein. Also sie ist ja mit einer mega Warnung verbunden und dann auch einer grossen Konsequenz.
3: Also das geht schon zurück, also du redest ja da Garten Eden, den Anfang von der Menschheit überhaupt. Also das ist in dem Fall ein Thema, das sich irgendwie durchzieht.
6: Mhm. Ich glaube, es ist ein Thema, das auch heute ein Thema ist. Ich glaube, wir sind täglich herausgefordert, ja, wohin schauen wir und wohin schauen wir nicht. Und ich glaube, dort, wo wir hinschauen, dort laufen wir auch hin. Ich glaube, da ist ein Gott, der uns auch etwas Gutes verspricht, oder uns das Beste verspricht, wenn wir auf ihn schauen und ihm nachfolgen. Und da ist aber, sind wir täglich herausgefordert, dass wir auch den Blick wirklich auf ihn behalten.
5: Das Problem ist dort, dass wir halt mega schnell vergessen.
6: Mhm.
5: Also allgemein so im Leben drin, aber eben auch ganz schnell vergessen, wenn wir irgendwo etwas Gutes erlebt haben oder etwas mit Gott erlebt haben. Das merke ich ja selber. Dann bist du irgendwo da und am Abend irgendwie tauschst du in der Familie aus, was hast du heute erlebt? Und dann merkst du, warte mal schnell, was habe ich heute eigentlich erlebt? Was war heute eigentlich gewesen? Und wenn es ja nur schon für den einen Tag ist, wie viel mehr ist das ganze Leben? Und ich glaube, genau darum ist der Hebräerbrief eben so, schafft er ganz viel mit der Vergangenheit, weil das bekannte Geschichten sind,
6: mhm,
5: zu dieser Zeit für seine Hörerschaft. Wo er sagt, ich kenne doch die Geschichten und ihr seid genau gleich. Also, ihr seid nicht anders als die Generation, die aus Ägypten rausgekommen ist als Menschen. Natürlich habt ihr nicht das Gleiche erlebt, aber grundsätzlich habt ihr auch erlebt, dass Gott da ist, dass er mit euch auf dem Weg ist. Und ihr seid jetzt vielleicht nicht durch das Schilfmeer durchgezogen und habt gesehen, wie da Wasser senkrecht steht, links und rechts, aber ihr habt auch Sachen erlebt und vergesst die nicht.
6: Darum finde ich auch den nächsten Vers gerade so spannend, wo eigentlich mega daraus herauskommt, auch warum er eine Gemeinschaft geschaffen hat. Und dort heisst es, ermutigt einander und bleibt nahe an Gott. Weil ich glaube, gerade weil wir so vergesslich sind, sind wir in eine Gemeinschaft eingebettet oder sollten wir in eine Gemeinschaft eingebettet sein, wo uns auch täglich daran erinnern kann, hey, weisst noch, und damals, und vergiss das nicht und bleib dran. Weil ich glaube, mal brauche ich es und mal bin ich die, die ermutigt. Ich glaube, das ist, da liegt auch ein mega Segen auf dieser Gemeinschaft, um uns genau auch immer wieder zu ermahnen, den Blick auf Jesus zu behalten.
5: Voll.
3: Darum sind Geschichten auch so wichtig, oder? Mhm. Weil es das genau wieder auch vor Augen führt, wo gewesen ist, oder auch nicht nur in unserem eigenen Leben.
5: Voll. Also so, dass immer wieder dranbleiben. Und das ist ja auch ein Teil aus der Geschichte von Israel, wo man lernt, dass Gott unglaublich geduldig ist, aber dass es doch irgendwo einen Punkt gibt, wo Gott sagt, jetzt ist aber gleich fertig.
3: Mhm.
5: Jetzt ist fertig. Und da der Hebräerbrief immer wieder darauf kommt und sagt, ich wüsste nicht, wann der Punkt ist. Ich wüsste nicht, wann Gott sagt, jetzt ist genug. Es kann sein, dass er nochmal einen Tag Geduld hat. Es kann sein, dass er nochmal 100 Jahre Geduld hat. Aber ich wüsste es nicht. Also lebt nicht so, wie wenn es einfach egal ist. Und ja, das erlebe ich eh nicht mehr, dass Gott da jetzt gross eingreift. Oder eben jetzt letztes Gericht oder Jesus, der wiederkommt oder so. Das kommt dann irgendwann dann schon mal oder so. Wir wissen es nicht.
3: Man muss aber jetzt ernst nehmen. So.
5: Ja, genau.
3: Ich habe das noch spannend gefunden, dass da das Wort Töricht gebraucht wird. Ich weiß nicht, das ist jetzt nicht das Wort, das ich mega in meinem aktiven Wortschatz drin habe oder viel brauche, aber ich finde, es ist eigentlich noch ein schönes Wort, dass er dann auch sagt, es ist eben, also es sind nicht töricht und im Sinn von, es ist eben unvernünftig oder unklug, sich von Gott abzuwenden. Und ich habe das noch spannend, die Wortwahl gefunden, weil man manchmal ja so ein bisschen die Vorstellung hat oder dass die Geister damals so ein bisschen dass man eher Vernunft muss abstellen zum Glauben. Wie seht ihr das? Ist euch das irgendwie auch aufgefallen?
5: Ich würde heute auch wieder mit der Geschichte argumentieren und sagen, vernünftig ist, sich so zu verhalten, wie das, was man bis jetzt erlebt hat. Das ist vernünftig. Und wenn du erlebt hast, dass Gott in dein Leben eingreift, dann ist es vernünftig, damit zu rechnen, dass Gott auch in Zukunft wird eingreifen. Und das ist, glaube ich, da, wo man darauf anspielt und sagt, hey, also ich wüsste es doch. Also ihr seid nicht Anfänger im Glauben.
3: Ja.
5: Oder darum, es ist kein Anfängertext, sondern er richtet sich an Leute, die schon lange irgendwo Gott kennen, mit Gott unterwegs sind. Und da sagt, hey, also wäre doch jetzt dumm, wenn er jetzt alles würdet über Bord werfen, jetzt wegen dem nächsten Problem. Okay, vielleicht ist das grösste Problem, das du bis jetzt erlebt hast und alles andere ist bis jetzt kleiner gewesen, aber du hast doch erlebt, dass Gott mit diesen kleineren Sachen klargekommen ist. Also lebt doch dementsprechend.
3: Ja, vielleicht können wir das jetzt auch noch auf uns beziehen. Was heisst die Aufforderung für uns persönlich? Also du hast vorher schon darüber geredet, dass es eben auch darum geht, sich gegenseitig ermahnen und ermutigen. Haben es auch schon so Momente gegeben, wo ihr so etwas, ja, so Ermahnung gebraucht habt oder sehr froh gewesen sind, dass die einfach gekommen ist? Man fragt ja nicht immer danach in diesem Moment. Wie erlebt ihr das?
6: Ja, voll. Also, ja und Amen dazu. Ich glaube, ich brauche das irgendwie täglich. Ich bin froh, um Leute zu haben in meinem Umfeld, die auch glauben und die manchmal auch für mich glauben können. Und gleichzeitig darf auch, dass ich immer wieder für meine Mitmenschen sein. Aber ich finde das etwas vom Schönsten, wenn man merkt, wo das Umfeld trägt. Und am Umfeld ist es auch wichtig, wo ich stehe. So ist es auch mir wichtig, dass meine Mitmenschen näher an Jesus bleiben. Es dient mir irgendwo durch, auch wieder am Ende des Tages. Und gleichzeitig ist es einfach auch das Beste, was einem Menschen passieren kann.
3: Ich komme nachher zu dir, aber ich noch mal nachfragen, was heisst das ganz konkret? Weißt du, wie machst du dir einen Reminder und sagst, ah, dieser Person sollte ich vielleicht mal wieder? Oder, also, oder ist das einfach etwas, das entsteht? Ja?
6: Es ist beides, würde ich sagen. Mir poppen immer wieder Menschen einfach auf im Alltag, wo ich merke, ah, weißt du, vielleicht schreibe ich der mal wieder. Also vielleicht so. Und manchmal passiert es auch einfach im Gespräch, wo ich irgendwie mit jemandem rede und dann wie plötzlich merke, oh, es ist mega hoffnungslos in den Minen. Und dann einfach anbieten, komm, lass uns zusammen jetzt einfach die Hilfe von Jesus in Anspruch nehmen, lass uns zusammen beten, lass uns zusammen auf Jesus schauen. Ich weiss das auch nicht, aber ich weiss, wo wir zusammen hin können, weil das ist die beste Adresse. Mhm. Und darum, komm, lass uns das jetzt zusammen machen.
5: Für mich sind es eigentlich so zwei Sachen. Das eine ist, mir wirklich aufschreiben, festhalten, was habe ich denn mit Gott erlebt. Ich mache das leider nicht so regelmäßig, wie ich das gerne würde. Aber es hilft mir mega, dann meine Notizen durchzuschauen und dann zu merken, oh ja, stimmt. Ja, stimmt. Das habe ich schon alles erlebt. Das ist das eine. Und das andere ist wirklich der Austausch mit anderen Menschen, die mit Jesus unterwegs sind. Es hat so eine Zeit gegeben in meinem Leben. Wir haben dort gerade mehrere Kinder verloren, nacheinander. Und das war für mich sehr, sehr schwierig, weil es für mich genauso die Frage gestellt hat, die eigentlich ganz zentral im christlichen Glauben ist, Christus, der den Tod überwindet. Und das dann in Frage, für mich war das eine ganz starke Frage gewesen, ja, stimmt das dann, weil ich erlebe es nicht so.
3: Mhm.
5: Und dort dann mit anderen Menschen können unterwegs sein, die vielleicht Ähnliches erlebt haben, die vielleicht ganz anders erlebt haben, aber wo wir dort durch sind und wir können zusprechen, Gott hat es mit mir geschafft. Und ich mich wie an den Glauben der anderen kann dranhängen und sage, okay, Gott, wenn du es mit denen geschafft hast, dann will ich mich daran festhalten, dass du es auch mit mir schaffst.
3: Mhm. Ich Ich glaube, da müssen wir nicht mehr ergänzen. Das war jetzt ein sehr schönes Schlusswort. Ja. Und vielleicht Erinnerungen an euch mal wieder aufschreiben oder mal sich in Erinnerung rufen, auch draussen, wo ist mir Gott wie begegnet. Und ja, ich danke euch vielmals fürs Zuhören und euch auch fürs Teilen, auch ganz persönlich teilen. 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
7: 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Jetzt haben wir hier auf Live-Channel für euch in dieser Stunde noch mehr Gedanken zu Bibeltext. 4 Folgen aus unserer Rubrik «Aus der Bibel» haben wir parat gemacht. «Aus der Bibel» gibt es hier bei Live-Channel vom Montag bis Freitag auch regelmässig im Morgen- und Abendprogramm. Geniessen die Stunde mit Musik und Bibel.
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1: Heute geht es um die Bibelstelle Johannes 8, Vers 12. Und die Gedanken dazu gibt es von Lorena Marti und Pascal Götz.
2: Ein andermal sagte Jesus zu den Menschen, die ihm zuhörten: Ich bin das Licht der Welt. Wer mir nachfolgt, wird nicht mehr in der Dunkelheit umherirren, sondern folgt dem Licht, das ihn zum Leben führt.
3: Ja, der Vers ist aus dem Johannes raus und es ist spannend, wenn man so den ganzen Johannes liest, dann merkt man, zieht sich eigentlich so das Thema Licht und Tag oder Nacht und Dunkelheit so ein bisschen durch das ganze Buch durch. Er schafft sehr stark in diesen Bildern und in diesem Vergleich. Und was eigentlich deutlich wird, ist, dass er manchmal von einer geistlichen Dimension redet.
4: Ich glaube, da ist dann wichtig, sich so das vor Augen zu halten. Dunkelheit, wenn ich in der Dunkelheit unterwegs bin, dann muss ich immer damit rechnen, dass ich irgendetwas nicht sehe, dass ich irgendwo drüber gehe, dass ich mich muss umtasten. Das heisst, ich bin sehr eingeschränkt in meiner Bewegung, in dem, wie ich meinen Weg, mein Leben kann gestalten. Und Licht ist das, was mir die Möglichkeit gibt, zum klar zu sehen. Und das ist das, was Jesus da verspricht und sagt, wenn du dein Leben an mir ausrichtest, dann siehst du eben klar, ich werde dir zeigen, wo es durchgeht. Da eben mit dem Versprechen, oder? Das Licht vom Leben, das Licht, das zum Leben anführt und nicht nur einfach so eben Leben oder Tod, sondern Leben so eben im vollen Ausmaß, ein gutes Leben, nicht nur einfach so gerade irgendwie ich hocke am Tropf und ich schaffe es gerade noch so, sondern Leben im Überfluss, das ist ein anderes Thema, das bei Jesus immer wieder vorkommt.
3: Ja, und wenn man auch etwas sieht oder am Tag, dann hat man irgendwie auch keine Angst. Man sieht Dinge, was so um einen herum passiert, man hat eine gewisse Sicherheit, man ist trittsicher. Im Vergleich zu der Nacht, das finde ich auch sehr ein schönes Bild in dem inne, wo er wie sagt, hey, ich bin das Licht und ja, wenn du auf mich schaust, dann hast du die Sicherheit und den Frieden und dann gebe ich dir den Halt, den du brauchst.
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1: In der 2 Minuten Bibel lesen wir heute im 1. Johannes 5, Vers 18. Und dazu gibt es ein paar Gedanken von der Lorena Marti und Pascal Götz.
2: Wer ein Kind Gottes ist, der sündigt nicht. Das wissen wir. Und wir wissen auch, dass Gott seine Kinder bewahrt, damit der Satan sie nicht zu Fall bringt.
3: Das ist so typisch Johannes, einfach schwarz-weiß, zackvoll reingehauen. Wenn du zu Gott gehörst, dann lebst du so, wie es Gott gut findet. Du lebst so, wie Jesus gelebt hat. Und wenn dein Leben etwas anderes zeigt, wenn eben die Sünde, also wenn du nicht aus dem Guten heraus lebst, dann gehörst du einfach nicht zu Gott. Und das finde ich schon sehr krass. Und in der Bibel steht natürlich auch noch viel anders. Aber so das manchmal auch einfach so sitzen zu lassen, oder zu sagen, ja voll, es geht wirklich um viel, wenn es darum geht, wie gestalte ich mein Leben.
4: Mhm. Also nehmen wir das ernst und halten wir das einfach aus, dass gewisse Texte ja also fast schwarz-weiß sind oder eben Licht und Dunkel. Ja, auch wenn er wie sagt, sündigen nicht. Ja, was ist denn Sünde? Und ich glaube, Sünde ist immer dort, wo wir gegen Gott rebellieren, wo wir selber machen wollen, was wir wollen, oder wo wir Gott wie nicht auf den Thron setzen. Und ja, überall dort, wo wir nicht lieben. Wo es gibt so einen Spruch, wo es wie, wenn du Menschen über den Weg läufst, kannst du wie sagen, oh Achtung, das Ebenbild Gottes kommt dir entgegen. Und es ist wie so, hey, bist du dir bewusst, ja, wer dein Nächsten ist und dass der Jesus genauso liebt wie dich.
3: Ich finde es auch noch schön, dass es am Schluss da auch nicht drin ist. Es geht jetzt um deine Anstrengung und du musst einfach dich doppelt so fest anstrengen, sondern Johannes sagt, Gott wird dich bewahren vor allem, wo dir irgendwo im Leben an Bösem kann begegnen, in dir und außerhalb von dir.
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1: In der Zwei Minuten Bibel lesen wir im Buch vom Jesaja im Kapitel 60, der Vers 16. Und dazu gibt es Gedanken von der Lorena Marti und dem Pascal Götz.
2: Die Völker und ihre Könige werden für dich sorgen wie eine Mutter, die ihren Säugling stillt. Dann wirst du erkennen, dass ich der Herr, dein Retter bin, der dich befreit, der starke Gott Israels.
3: Ja, da ist Israel angesprochen, wo sie im Exil sind in Babylon. Das heisst, sie haben einen Krieg hinter sich und haben den verloren und haben erlebt, dass die Völker ihnen nicht wohltun, sondern dass sie sie zerstören. Und Gott sagt da, das ist nicht so, wie es für immer wird sein, sondern es wird der Moment kommen, wo sich das komplett umdreht und die, die du jetzt eben als deine grössten Feinde wahrnimmst, die, die dir voll zu Leid werden, das werden die sein, die schauen, dass du ein gutes Leben hast. Und ich glaube, das ist ultra stark, weil man sich das in dem Moment ja gar nicht vorstellen kann.
4: In der Mine ist auch das Bild von dieser Mutter, die ihren Säugling stillt, irgendwie so ein schönes Bild oder so ein intimes Bild. Es zeigt ihnen einfach eine Zuneigung und eine unglaubliche Liebe. Und im Kontrast dazu steht dann wie so der starke Gott Israels. Es wird wie so auch die Schere recht aufgemacht. Ein Gott, der sich auch in mega beides hineinversetzen kann und sich einfach umsorgt um sein Volk, um seine neue Kirche.
3: Und ich glaube, dort ist so das Thema Hoffnung mega, mega wichtig. Weil gerade eben, wenn du erlebst, dass die Leute um dich herum gegen dich sind, wenn du Schicksalsschläge erlebst, dann ist es ganz schnell, dass der Horizont mega klein wird und du das Gefühl hast, so bleibt es für immer. Und das hört nie mehr auf. Und ich glaube, das ist fast das Schlimmste in so einem Moment, dass man das Gefühl hat, ich sehe nicht, dass es ein Ende hat. Und dann so die Zusage haben von Gott, die sagt, nein, es wird sich etwas ändern. Du wirst auch wieder Gutes erleben und du wirst wieder glücklich sein.
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1: Heute hören wir die Bibelstelle aus dem Hebräer 3, Kapitel 12. Dazu gibt es Gedanken von der Lorena Marti und dem Pascal Götz.
2: Achtet deshalb darauf, liebe Brüder, dass ihr nicht ebenso töricht und voller Unglauben seid und euch wie eure Väter von dem lebendigen Gott abwendet.
3: Da geht es ums Volk Israel, wo Gott aus Ägypten heraus befreit hat. Das heisst, es geht um Menschen, die da als Beispiel genommen werden, die erlebt haben, dass Gott mächtig eingreift in die Geschichte, wo sie befreit aus der Sklaverei, wo sie versorgt, sogar in der Wüste drin, wo dann aber an den Punkt kommen, wo sie irgendwann Gott nicht mehr vertrauen, wo sie, obwohl sie Gott erlebt haben, dann sagen, ah, okay, das schafft Gott nicht. Und wie nicht mehr den Mut haben, mit Gott weiterzugehen. Und Gott nimmt das wie ernst und das ist eigentlich wie die Strafe, dass Gott sagt, okay, wenn ihr nicht weiter wollt ziehen in das versprochene Land, dann gehe ich auch nicht einfach weiter mit euch ins versprochene Land. Und die Generation stirbt dort in der Wüste. Und da nachher das nachher zu sehen als Warnung und zu sagen, hey, bleib dran mit Gott, finde ich mega stark.
4: Ja, mega, das wollte ich auch sagen. So, auch die grossen Wunder der Vergangenheit bringen dir nichts. Du bist täglich herausgefordert, bei Jesus dran zu bleiben. Und für mich hat der Vers, auch wenn er endet mit dem Wort abwenden, auch mega viel damit zu tun, woher schaust du. Und man merkt auch beim Volk Israel, wenn sie einmal auf Gott geschaut haben und auf den Mose, den sie geführt hat, durch Gott durch, dann irgendwie ist es nicht gut gegangen. Dann haben sie zu essen gehabt, dann haben sie zu trinken gehabt, dann haben sie ein Land gehabt und einen Ort. Und wenn sie eben ihren Blick wie abgewendet haben von dem, dann haben sie auf sich selber geschaut und dann haben sie Gott ersetzt durch einen Götz und dann haben sie einfach etwas anderes angebetet und dann ist es ihnen auch nicht gut gegangen. Und ich glaube, ja, wir sind schon täglich herausgefordert, auch ja, nicht jetzt einfach uns auf unsere Vergangenheit zu bauen und auf das Krasse, was wir mit Gott erlebt haben, sondern täglich dran zu bleiben und auf Gott zu schauen und ihm im Kleinen treu zu sein, weil dann wird es uns gut gehen.
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1: Die Nachrichten von SRF um 10 mit Manuel Risin. Guten Abend. In Venezuela geht nach den schweren Erdbeben die Suche nach Vermissten weiter. Derweil ist die Zahl der bestätigten Toten weiter gestiegen. In Serbien hat Präsident Aleksandar Vučić erneut bekräftigt, zurücktreten zu wollen. Dahinter stecke Kalkül, sagt ein Beobachter. Die Wetteraussichten: Es ist ziemlich sonnig und heiß bei 33 bis lokal 37 Grad. Knapp drei Tage nach den verheerenden Erdbeben in Venezuela geht die Suche nach Vermissten weiter. Doch Nachbeben erschweren die Arbeit der Rettungskräfte. Die Regierung des südamerikanischen Landes hat die Zahl der Todesopfer derweil erneut nach oben korrigiert. Michael Wettstein.
2: Von über 1400 bestätigten Todesopfern spricht die venezolanische Regierung inzwischen. Außerdem seien mehr als 3000 Menschen verletzt worden und fast gleich so viele hätten ihr Zuhause verloren. Das sagte der Präsident der Nationalversammlung, Jorge Rodriguez. Doch das wahre Ausmaß der Katastrophe ist weiterhin unklar. Während die Regierung von hunderten Vermissten spricht, sind auf einer extra für die Suche nach Vermissten eingerichteten Internetseite mehrere 10.000 Menschen als vermisst aufgeführt. Die UNO geht davon aus, dass 7 Millionen Menschen vom Beben betroffen sein dürften. Derweil läuft die Suche nach Verschütteten unter Hochdruck. Zwar gibt es immer wieder Berichte, dass Überlebende gefunden werden, doch die Hoffnung schwindet mit jeder Stunde, die verstreicht. Hilfe erhalten die venezolanischen Einsatzkräfte von rund 1600 internationalen Rettungskräften, die inzwischen im südamerikanischen Land eingetroffen sind. Auch die Schweiz ist mit Helfenden vor Ort. Besonders im Norden des Landes, im Bundesstaat La Guaira, aber auch in der Hauptstadt Caracas haben die Beben große Zerstörung gebracht. In der Küstenregion La Guaira hat das Militär die Kontrolle übernommen. 14.000 Soldaten seien vor Ort, teilte Interimspräsidentin Delcy Rodriguez mit.
1: Michael Wettstein. Nach Serbien nun. Dort hat Präsident Aleksandar Vučić seine Absicht bekräftigt, bald zurücktreten zu wollen. Der Rücktritt soll in wenigen Wochen erfolgen. Gleichzeitig soll es vorgezogene Präsidentschafts- und Parlamentswahlen geben. Seit anderthalb Jahren protestieren in Serbien vor allem Studierende gegen Vučićs autoritären Regierungsstil und gegen Korruption. Der nun bekräftigte Rücktritt bedeutet allerdings nicht, dass Vučić aufgebe und seine Gegner gewonnen hätten, sagt ARD-Korrespondent Oliver Soos.
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1: Die Nachrichten von SRF um 11 mit Lukas Siegfried. Die Zahl der bestätigten Todesopfer nach den schweren Erdbeben in Venezuela ist auf mehr als 1400 gestiegen. Das gaben die Behörden bekannt. In den letzten Tagen gab es mehr als 400 Nachbeben, was die Suche nach Überlebenden erschwert. Laut der venezolanischen Regierung sind inzwischen 1600 internationale Rettungskräfte eingetroffen. Auch die Schweiz ist mit Helferinnen und Helfern vor Ort. Das genaue Ausmaß der Katastrophe ist aber weiterhin unklar. Tausende Menschen werden noch vermisst. Auch in Afghanistan hat die Erde gebebt. Ein Beben der Stärke 6,0 hat heute die afghanische Region Hindu Kush erschüttert. Die Erschütterung war auch im benachbarten Pakistan zu spüren. Berichte über Opfer oder Schäden gibt es momentan nicht. Das Beben ereignete sich in einer Tiefe von 100 Kilometern. Im vergangenen Jahr hatte ein schweres Erdbeben in der Region mehr als 2000 Todesopfer gefordert. Jetzt zu zwei Meldungen rund um den Christopher Street Day. Anlässlich des Tages finden an diesem Wochenende in vielen Städten Pride-Paraden statt. In Lausanne versammelten sich tagsüber tausende Menschen und nahmen am Umzug durch die Innenstadt teil. Begleitet wurde der Umzug der LGBTQ-Gemeinschaften von mehreren Festwegen und Musik. Und auch in der ungarischen Hauptstadt Budapest wurde die Pride gefeiert. Zehntausende Menschen sind dort laut Agenturberichten feiernd und tanzend durch die Straßen gezogen. Die Pride ist in Ungarn eigentlich verboten. Das Verbot wurde aber noch unter der Regierung des inzwischen abgewählten Ministerpräsidenten Viktor Orban in Kraft gesetzt. In Basel wurden heute 39,0 Grad gemessen. Das ist nicht nur für Basel ein Hitzerekord, sondern es ist die höchste Temperatur in der Deutschschweiz seit Messbeginn, wie SRF Meteo mitteilt. Auch für die Aare wird ein neuer Höchstwert gemeldet. Laut Angaben des Bundesamts für Umwelt lag die Wassertemperatur bei einer Messstation in der Stadt Bern bei 24,1 Grad. Damit wurde die bisherige Höchsttemperatur vom August 2022 übertroffen. Und die Wetteraussichten für morgen Sonntag. Es wird ein weiteres Mal ziemlich sonnig und heiß mit 33 bis 37 Grad. In den Alpen sind lokale Gewitter möglich. Das waren Nachrichten von Radio SRF, verantwortlich Lukas Siegfried.
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1: Die Nachrichten von SRF um Mitternacht mit Lukas Siegfried. In Venezuela versuchen Rettungskräfte nach den Erdbeben Mitte Woche weiterhin unter den Trümmern Überlebende zu finden. Das ist aber zunehmend schwierig. Und in Serbien kündigt Staatspräsident Vucic seinen Rücktritt an. An der Macht dürfte er aber trotzdem bleiben wollen. Das Wetter, auch heute Sonntag sonnig und heiß bei bis zu 37 Grad. Knapp drei Tage nach den verheerenden Erdbeben in Venezuela geht die Suche nach Vermissten weiter. Doch Nachbeben erschweren die Arbeit der Rettungskräfte. Die Regierung des südamerikanischen Landes hat die Zahl der Todesopfer derweil weiter nach oben korrigiert. Michael Wettstein.
2: Von über 1400 bestätigten Todesopfern spricht die venezolanische Regierung inzwischen. Außerdem seien mehr als 3000 Menschen verletzt worden und fast gleich so viele hätten ihr Zuhause verloren. Das sagte der Präsident der Nationalversammlung, Jorge Rodriguez. Doch das wahre Ausmaß der Katastrophe ist weiterhin unklar. Während die Regierung von hunderten Vermissten spricht, sind auf einer extra für die Suche nach Vermissten eingerichteten Internetseite mehrere 10.000 Menschen als vermisst aufgeführt. Die UNO geht davon aus, dass 7 Millionen Menschen vom Beben betroffen sein dürften. Derweil läuft die Suche nach Verschütteten unter Hochdruck. Zwar gibt es immer wieder Berichte, dass Überlebende gefunden werden, doch die Hoffnung schwindet mit jeder Stunde, die verstreicht. Hilfe erhalten die venezolanischen Einsatzkräfte von rund 1600 internationalen Rettungskräften, die inzwischen im südamerikanischen Land eingetroffen sind. Auch die Schweiz ist mit Helfenden vor Ort. Besonders im Norden des Landes, im Bundesstaat La Guaira, aber auch in der Hauptstadt Caracas haben die Beben große Zerstörung gebracht. In der Küstenregion La Guaira hat das Militär die Kontrolle übernommen. 14.000 Soldaten seien vor Ort, teilte Interimspräsidentin Delcy Rodriguez mit.
1: Nun nach Serbien. Dort hat Präsident Aleksandar Vučić seine Absicht bekräftigt, bald zurücktreten zu wollen. Der Rücktritt soll in wenigen Wochen erfolgen. Gleichzeitig soll es vorgezogene Präsidentschafts- und Parlamentswahlen geben. Seit rund anderthalb Jahren protestieren in Serbien vor allem Studierende gegen Vučićs autoritären Regierungsstil und gegen Korruption. Dass er zurücktreten will, bedeutet allerdings nicht, dass Vučić aufgebe und seine Gegner gewonnen hätten, sagt ARD-Korrespondent Oliver Soos.
3: Es ist so, dass Vučić im Frühjahr kommenden Jahres eh nicht mehr Präsident sein darf, weil seine zweite Amtszeit dann ausläuft. Er darf dann nicht mehr antreten. Aleksandar Vučić hat in den letzten Wochen angekündigt, dass er Premierminister, also Regierungschef, werden möchte. Wobei es derzeit egal ist, ob Vučić Präsident oder Regierungschef ist, die gesamte Politik Serbiens ist auf Vučić zugeschnitten und wird von ihm dominiert. Unter der Führung von Aleksandar Vučić gab es bereits 5-mal vorgezogene Neuwahlen. Kritiker sagen, sie würden meistens taktisch angesetzt, wenn Vučić in der Kritik ist und durch Wahlen zu einem Befreiungsschlag ausholen möchte. Die Wahlen wurden dann auch immer als manipuliert kritisiert. Die Anti-Vučić-Protestbewegung fordert schon länger Neuwahlen und ist im März dieses Jahres mit einer eigenen studentischen Liste bei Kommunalwahlen angetreten. Sie konnten dort zwar nicht gewinnen, aber Achtungserfolge erzielen. Bei vorgezogenen Parlamentswahlen könnte eine studentische Liste für Vučić und seine SNS-Partei gefährlich werden.
1: Oliver Soos von der ARD. Anlässlich des Christopher Street Days finden an diesem Wochenende in vielen Städten Pride-Paraden statt. In Lausanne versammelten sich tausende Menschen und nahmen am Umzug durch die Innenstadt teil. Und auch in der ungarischen Hauptstadt Budapest wurde die Pride gefeiert. Zehntausende Menschen sind dort laut Agenturberichten feiernd und tanzend durch die Straßen gezogen. Die Pride ist in Ungarn eigentlich verboten. Das Verbot wurde aber noch unter der Regierung des inzwischen abgewählten Ministerpräsidenten Viktor Orban in Kraft gesetzt. Der nun amtierende neue Ministerpräsident Peter Magyar hatte im Wahlkampf zwar angekündigt, dass niemand in Ungarn stigmatisiert werden soll, konkrete Schritte, um die Rechte der LGBTQ-Gemeinschaft zu stärken, hat er bisher aber keine unternommen. In Basel wurden am Samstag 39,0 Grad gemessen. Das ist nicht nur für Basel ein Hitzerekord, es ist die höchste Temperatur in der Deutschschweiz seit Messbeginn, wie SRF Meteo mitteilt. Auch für die Aare in Bern wird ein neuer Höchstwert gemeldet. Laut Angaben des Bundesamts für Umwelt lag die Wassertemperatur bei einer Messstation in der Stadt Bern bei 24,1 Grad. Damit wurde die bisherige Höchsttemperatur vom August 2022 übertroffen. Und die Wetteraussichten für heute Sonntag. Es wird ein weiteres Mal ziemlich sonnig und heiß mit 33 bis 37 Grad. In den Alpen sind lokale Gewitter möglich. Das waren Nachrichten von Radio SRF, am Mikrofon und verantwortlich Lukas Siegfried. SRF Verkehrsinformation von 0.05 Uhr. Vorsicht auf der A3 Zürich Richtung Chur. Zwischen Lachen und der Verzweigung Reichenburg besteht Gefahr durch Gegenstände auf der Fahrbahn.
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6: Eigentlich war es ganz ein normaler Mittwoch auf dem Bauernhof von Natanja und Lukas Weiss in Sternenberg. Sie sind Mitte 30 und haben 4 Kinder. Und dann, eben an diesem Mittwochabend, hat Natanja oftmals einen Herzstillstand. Ich bin Martin Diener. Und die beiden sind jetzt bei mir. Herzlich willkommen.
7: Ja. Danke vielmals.
4: Danke vielmals, Martin.
6: Gerade zuerst die Frage, bevor wir in die ganze Geschichte eintauchen. Natanja, wie geht's dir?
7: Mir geht's sehr gut. Ich darf wirklich wieder voll und ganz da sein. Ich habe ein paar Einschränkungen, selbst habe ich. Mir wird es vielleicht ein bisschen zu viel, wenn viele Menschen und so weiter rum sind und muss am Abend ein bisschen zeitiger ins Bett, wie ich vorher müssen, aber grundsätzlich darf es mir wirklich wieder sehr, sehr gut gehen, ja.
6: Also eben muss ich das mal vor Augen führen, du bist 70 Minuten reanimiert worden. Medizinisch gesehen ist es eigentlich gar nicht möglich, dass du da heute so da hockst, wie du da hockst. Wie ist das für dich?
7: Für mich ist es ein riesen Geschenk und ein mega Wunder. Also wenn ich das Ganze so ein bisschen durchgehe, was da mit mir passiert ist, ist es für mich wirklich ein riesen Geschenk. Also dass ich wirklich noch da sein darf, dass ich für meine Kinder da sein darf, für meinen Mann. Ja.
6: Lukas, wie ist es für dich, dass sie noch da hockt?
4: Ja, natürlich auch ein mega Wunder und einfach ein Geschenk. Und je länger Zeit jetzt auch vergangen ist seit dem Herzstillstand, merkt man immer mehr, was gefehlt hätte, wenn sie nicht da wäre. Es gibt immer wieder mehr Situationen, wo du denkst, ja, das wäre unvorstellbar oder nicht zu meistern, ich allein mit dem Kind und ja.
6: 4 Kinder, ja.
4: Du bist einfach nur dankbar, dass sie noch da sein darf und vor allem auch, dass sie so gesund da sein darf, dass sie ihre Rolle als Mami, als Ehefrau kann wahrnehmen kann wie vorher und sind mega dankbar.
6: Gehen wir mal zurück zu dem Mittwoch im Januar 2024. Wie hast du das überhaupt gemerkt, Lukas, dass Natanja einen Herzstillstand hat?
4: Ja, einerseits habe ich eben gehört, als ich vom Haus an übergelaufen bin, dass der Nilo schreit wie am Spiess, dass er nicht einfach normal ein bisschen brüllt wie sonst einmal, sondern dass irgendetwas muss sein. Es war extrem lautes, ein energisches Brüllen gewesen.
6: Der Nilo, sagst du
4: mal? Der Nilo, das ist unser Jüngster, der war dann 4 Monate alt gewesen, zu diesem Zeitpunkt. Und ja, ich bin dann in den Stall übergerannt. Es ist im Futter dann zwischen dem Mischwagen und den Kühen, die fressen, dort auf dem Bauch am Boden gelegen, der Nilo unter ihrer Unne. Sie hat dann vorne vor sich auf dem Arm gehebt. Ja, so habe ich sie dort vorgefunden, mit starrem Blick in den Augen, mit langsam blau verfärbenden Lippen und ohne Reaktion.
6: Da bist du ja unendlich verschrocken. Was hast du da gemacht?
4: Schatz, was ist mit dir? Was ist los? Angesprochen, eben keine Reaktion gekommen, überhaupt nicht rausgekommen. Ich habe gerade 3 Minuten vorher haben wir noch miteinander geredet und es war alles normal und gut gewesen. Und sie hat gesagt, sie gehe mal zu den Kühen rüber, schauen und ich bin mich umziehen. Und ja, ich habe dann den Nilo vorgezogen. Mein Papi war auch noch rum, ich habe ihn ihm gegeben. Und ja, weil sie eben auf Schmerzreiz nicht reagiert hat, habe ich dann eigentlich sofort die Rega alarmiert, ihn angerufen. Sie hat mich dann gefragt, ob sie noch schnauft, ob sie eine Atmung hat. Das musste ich dann verneinen, als ich noch, also mit den Fingern angerufen habe. Und dann hat sie gesagt, ja gut, dann müssen wir reanimieren, weil ein Herzstillstand ist.
6: Wie ist das, wenn wir die eigene Frau reanimieren?
4: Ja, in diesem Moment habe ich jetzt da nicht mega viel gedacht irgendwo. Ich habe einfach ich habe gehandelt. Ich habe gewusst, man reanimieren muss vorwärts machen. Zeit ist extrem wichtig, dass man dort keine Zeit verlempert. Ich habe sie auf den Rücken gekehrt und habe angefangen mit der Herzdruckmassage.
6: Die Kinder sind ja auch auf dem Hof gsi, sind ja auch dann dazugekommen.
4: Ja, die Kinder sind natürlich auch rum. Ich meinte sogar, sie sind zuerst bei ihr gsi und haben gesehen, dass etwas nicht mehr gut ist. Sie sind dann schon mit meinem Papi raus. Aber natürlich auch immer wieder reinschauen, was jetzt mit der Mami ist. Danilo ist auch mehr als einmal reingekommen und gefragt, ist die Mami jetzt tot oder was ist mit der Mami? Das sind sehr einschneidende Momente gsi. Und ich habe wirklich dann nachhinein gemerkt, etwa rund eine Viertelstunde habe ich sie eigentlich selber reanimiert, bis dann Unterstützung kam von der Rettungskräfte. Sie hat während dieser Zeit auch angefangen, so schaumen aus dem Maul raus, so ein bisschen blutig schaumen. Das ist zurückgelaufen ins Gesicht, in die Augen rauf. Und ja, hat sehr speziell ausgesehen. Natürlich auch für die Kinder, die sie so gesehen haben, mit den roten und erlaufenen Augen und dem starren Blick. Ja, es waren spezielle Bilder gewesen dann.
6: Woher hast du die Power gehabt? Also, ich meine, jeder, der schon mal irgendwo an einer Baby Herzmassage gemacht hat, mit Beatmen und so, der weiss, das ist ein riesen Stress. Bist du da nicht an den Anschlag gekommen?
4: Nein, ich habe dann die Zeit eigentlich gar nicht so wahrgenommen. Also einerseits bin ich die ganze Zeit mit der Frau von der EGA am Telefon gewesen. Sie hat mich immer wieder unterstützt, immer wieder mit mir mitzählt und so, oder einmal wieder zum Überprüfen, dass ich auch noch dran bin. Ja, in diesem Moment hat man irgendwie so viel Adrenalin im Körper, da habe ich eigentlich jetzt nicht gemerkt, dass es schon eine Viertelstunde rum war. Ich habe das dann nicht so lang wahrgenommen, diese Zeit. Ich bin einfach immer dran gewesen. Ja, die Zeit ist eigentlich trotz allem irgendwie schnell rumgegangen.
6: Und dann sind die Rettungskräfte da gewesen. Die haben dir dann nachher die Reanimation abgenommen, aber irgendwie die ganze Last vom Hof, du hast noch vier Kinder. Die ungewisse Zukunft, das hätte ja wie niemand abnehmen können. Wie war die Zeit dann quasi, wo dann du, Natanja, die Hände von der Rettungskräfte abgegeben hast und dann du mal ein bisschen zur Ruhe gekommen bist? Wahrscheinlich nicht zur Ruhe gekommen.
4: Nein, zur Ruhe gekommen ist man dann natürlich nicht so schnell. Eben, es war dann auch schon der Krankenwagen da gewesen, wo dann den Nilo untersucht hat, weil er halt auch mit der Mami zusammen umgestürzt ist. Und sie hat natürlich dann Krankenkassenkarten wollen vom Kleinen und von der Natanja. Und das war natürlich eigentlich ihr Metier gewesen. Da musste ich zuerst in ihrem Handtäschchen und überall die Kärtchen suchen. Und ja, da war man eigentlich weiter irgendwo beschäftigt gewesen und hat sich jetzt noch nicht die grundlegenden Gedanken gemacht, was jetzt wirklich genau ist und wie es weitergeht. Und ja, wir haben ein super Umfeld mit unserer Mieterin, mit den Eltern, die dann gerade schon den Stall übernommen haben an dem Abend und auch am nächsten Morgen, wo wir da Freiraum geschaffen haben, wo die Grosseltern, die zu den Kindern geschaut haben und so, wo es da schon Unterstützung rum war.
6: Wie war es da für die Kinder gewesen? Also eben, wir haben mit Abstand ein Kind gesehen, wie du eine Mami rumdruckst. Und eben die Szene, wie ist das für Kinder gewesen? Die haben ja tausend Fragen.
4: Ja, die sind natürlich auch extrem geschockt gewesen, denke ich, in dem Moment. Und sicher, ich persönlich habe dann nicht jetzt gerade mega Zeit gehabt, um das irgendwie gerade schon aufarbeiten oder auf sie eingehen. Sie sind ja dann zu den Grosseltern gegangen, also zu den Eltern von meiner Frau. Und sind dort eigentlich sehr gut aufgehoben gewesen und man hat einfach versucht, sie möglichst gut zu betreuen und ihnen das zu geben, was sie wollen haben. Der Älteste hat vor allem wollen gerade Büchli schauen, dass er irgendwie abgelenkt ist und dass er mal ein bisschen den Moment kann verdrängen. Das ist dann natürlich erst später gewesen, wo man das dann wie mit ihnen nach und nach wieder aufgearbeitet hat.
6: Natanja, in dieser Geschichte spielst du ja die Hauptrolle. Aber hast du es nicht aktiv miterlebt? Wie ist es für dich jetzt, wenn der Lukas die Geschichte erzählt?
7: Ja, das ist für mich immer mega hart, das zu hören. Es ist irgendwie so der Schreckensmoment, wo er und die Kinder und alle miterlebt haben. Und ja, ich kann da gar nichts so gross dazu sagen. Oder ja, es ist für mich unhart, das zu hören, dass sie das so haben müssen sehen und durchmachen und sie mich eigentlich fast verloren haben.
6: Und dann ist der EGA abgeflogen mit deiner Frau. Was ist das für ein Bild? Also weißt, wenn du da stehst, in einem wunderschönen Bauernhof, an einem idyllischen Ort, und da ist der rote Helikopter, der dann mit deiner Liebsten davonfliegt. Wie war das gewesen?
4: Ja, es war ein spezielles Bild, nicht nicht wirklich ein hoffnungsvolles Bild. Es ist so, aus den Filmen kennt man viele Reanimationen, drücken sie schnell ein paar Mal und dann steht die Person wieder auf und ist alles gut. Und bei uns war es dann so, nach 3/4 Stunde ist sie unter Reanimation verladen worden, ist so dann im Heli abgeflogen. Der Nilo ist auch mit dem Krankenwagen gegangen. Meine Feuerwehrkollegen von den First Responder sind gegangen und plötzlich war es da ruhig gewesen. Du warst wie fast allein hier auf dem Hof und hast keine Ahnung gehabt. Sehe ich meine Frau jemals? Kann ich jemals noch ein Wort mit ihr reden? Oder ist jetzt einfach Knall auf Fall alles fertig? Das ist schon ist ein harter Moment gewesen dann.
6: Was macht man da in dem Moment? Was hast du gemacht?
4: Ja, irgendwie einfach funktioniert und die nächsten naheliegenden Schritte gemacht, was so ein bisschen gemacht werden. Ich bin dann rauf, habe das Zeug für unsere Kinder zusammengesucht, damit sie bei den Grosseltern können übernachten, ihre Deckelis und Bettdecken und so weiter.
6: Nudeli und Nuki.
4: Genau. Ich habe all das Zeug im ganzen Haus versucht zusammenzusuchen und einzupacken, dass sie ihre Sachen haben, damit sie schlafen können bei den Schwiegereltern. Und ich bin dann nachher später eigentlich allein auf Zürich gefahren, ins Spital, ins Uni mal schauen, ob ich irgendwo meine Frau wieder finde. Ja.
6: Und dann bist du da gewesen. Und was haben die Doktoren gesagt? Was haben sie dir für Aussichten gegeben?
4: Ja, ich war da gewesen, nach langem Warten und Suchen habe ich dann mal die richtige Abteilung gefunden. Habe dann sogar eben auch einen Doktor gehabt, der mit mir reden konnte, der mir sehr schonungsvoll, aber doch auch irgendwo klar die Situation hat erklären, dass sie eben insgesamt 70 Minuten müssen reanimiert werden, dass medizinisch man muss von schweren Hirnschäden ausgehen, dass wirklich nicht klar ist, ob sie jemals wieder wird aufwachen. Er hat mir das einfach so versucht überzubringen, hat dann auch noch nachgefragt, ob ich irgendwo ein bisschen ein familiäres Umfeld habe oder ob ich jetzt alleine muss heimgehen oder wie das so ist. Und hat gesagt, ja, es geht jetzt sicher 3 Tage mindestens, wo es im künstlichen Koma muss sein, um das Hirn möglichst schonen zu können, bevor man dann wirklich weiss, was halt die Auswirkungen sind.
6: Eben, man sagt, wenn jemand längere Zeit reanimiert wird, dann kann das rechte Hirnschäden geben. Was war so für dich deine Perspektive gewesen? Hast du schon das Haus umgebaut, Rollstuhlgängig gemacht oder ist da einfach eine Leere? Wie war das?
4: Ja, in dem Moment, eben, ich bin sehr ein realistisch denkender Mensch und ich habe wirklich irgendwo in meinem Kopf auch schon den Gedanken gehabt, dass das kann sein, dass sie nicht mehr heimkommt, dass sie nie mehr aufwacht vielleicht. Und habe das aber nicht jetzt schon komplett zu Ende gedacht, was das dann für Auswirkungen so auf alles zusammen wird haben. Ich habe irgendwo auch versucht, einen Tag unter anderem zu nehmen. Und ich habe, glaube ich, noch gleich mal schon dem Abend, als ich heimgefahren bin, als ich mir das Ganze nochmal so durch den Kopf gehen lassen habe, auch irgendwo in Dankbarkeit Gott gegenüber verspürt, dass er doch irgendwo über diese Situation gewacht hat. Weil sie war ja dem Nachmittag noch alleine mit allen 4 Kindern mit dem Auto unterwegs gewesen. Bei uns im Sternenberg geht es überall rauf oder runter. Und wenn es dann passiert wäre, wäre sie irgendwo mit dem Auto in einem Doppel gelandet. Oder später, ist sie alleine daheim gewesen. Ich bin auch nicht rum gewesen. Für die Kinder schrecklich, wenn es Mami zusammenbricht und niemand kann helfen. Und so bin ich eigentlich mega dankbar gewesen, dass wir rum gewesen sind, dass wir doch uns das Möglichste haben können geben, dass wir die Kinder einigermassen haben können betreuen. Ja, das war für mich dann in dieser Situation gleich ein Zeichen gewesen, dass Gott alles in der Hand hat, dass er der Chef ist über die Situation, auch wenn wir keine Ahnung haben, wie es rauskommt weiter.
6: Du bist dann einmal noch mit dem Kind ins Spital, ins USZ, wo Nathania noch im Koma war. Das klingt nach einem ganz schwierigen Besuch. Wie war das?
4: Ja, das war wirklich am Donnerstag, eigentlich am ersten Tag, nachdem es passiert ist. Ja, es war mir einfach wichtig, um unsere Kinder nicht irgendwie zu verschonen oder einfach, um sie wirklich auch mit dieser Situation können sie konfrontieren, damit sie das auch einordnen können, wirklich nochmal mit ihren eigenen Augen sehen, wie es Mami jetzt geht, was wie ist. Darum habe ich dann im Spital gefragt, ob das würde gehen, dass ich mit den Kindern sie kommen kann besuchen. Und sie haben dann gefunden, das ist okay. Und so sind wir am Donnerstagnachmittag einfach mit den 3 Grösseren, mit dem Schwiegermami zusammen, sind wir zu ihr gegangen. Und das ist schon ein sehr harter Besuch. Sie sind dann dort so gesehen liegen mit so zugewachsenen Augen, dass es nicht austrocknet, einfach so regungslos in dem Spitalbett mit sehr kalter Haut, wenn man sie angelangt hat. Und ja, das ist auch für Kind, vor allem gerade auch für den Ältesten, für den Leni, ist das sehr her gewesen und hat sehr gelitten auch an dem Besuch, dass das Mami so zu sehen hat.
6: Hast du irgendwann mal Vorwürfe gemacht oder irgendein Gefühl gehabt, das hätte ich gescheiter nicht gemacht? Oder ist es besser? Und das frage ich jetzt für alle, die da zuhören. Wie viel soll man dem Kind zumuten, sage ich jetzt mal? Oder soll man es in Sammelpapier einpacken im Leben?
4: Ja, für uns, unsere Erfahrung und auch ein bisschen unser Erziehungsstil eigentlich schon von Anfang an ist immer, dass wir einerseits unsere Kinder nicht anlügen wollen, dass wir den Kindern die Wahrheit grundsätzlich sagen, auch wenn es hart ist. Und ich habe eigentlich in selber Situation und auch im Nachgang eigentlich bin ich überzeugt, dass es richtig war, das Kind so zu mitnehmen, sie mit der Wahrheit zu konfrontieren. Ja, weil wir haben dann nicht gewusst, wacht sie wieder auf oder nicht. Und ich denke, trotz allem Härten hat es ihnen auch gut da, sie so können zu sehen, um auch das Ganze irgendwo einordnen, zu verarbeiten und so.
6: Und jetzt hocken wir eben da, nach all dieser Zeit von der Ungewissheit, wo man nicht gewusst hat, wie und ob du wieder aus dem Koma verwachst. Man könnte jetzt sagen, du bist wieder da, du bist wieder voll da. Was ist deine erste Erinnerung als Verwachen aus dem Koma?
7: Ich habe sehr viele Erinnerungslücken, aber eine Erinnerung ist wie so wieder ein bisschen gekommen, wo ich wie im Bett gelegen bin und mein Mann an meinem Bettrand war und er hat wie so gebückt und er hat brüllt und ich habe wirklich für mich gedacht, hä, brüllt er jetzt? Ich habe ihn noch nie gesehen brüllen, er ist überhaupt nicht emotional und ja, dort habe ich wirklich gesagt, brüllst du, Schatz, brüllst du? Und er hat gesagt, ja, ich habe nicht gewusst, ob du gehst. Und ja, es hat für mich halt auch wie ein bisschen gezeigt, dass ich dann noch keine Ahnung hatte, wie ich zu Weg war. Ja.
6: Eben, du hast ja, der Lichtschalter war ja abgestellt, weil du hast ja in dieser Zeit überhaupt nichts mitbekommen. Wie war das nachher dann für dich, wo mehr dir erzählt hat, wie das gelaufen ist?
7: Ja, das war relativ her. Am Anfang hatte ich wie sehr viele Halluzinationen gehabt. Ich habe komplett gedacht, das ist echt. Und es hat mein ganzes Bild von allem recht durcheinander gebracht, bis ich dann das ein bisschen sortieren konnte. Aber gleich mal habe ich wie gemerkt, an der Ärzteschaft und so, es ist immer wieder jemand beim Vorhängli, bei der Intensiv reingüchseln und ich wollte sie einfach sehen, und ich wollte einfach einmal noch schauen. Und habe ich wie gemerkt, das ist etwas Spezielles, dass ich da wach bin, was da war. Und ich habe wie, dann nachdies nach ein bisschen realisiert und auch durch ein Foto, das meine Eltern für mich gemacht haben. Sie haben gewährleistet, ob sie das sollen, aber wirklich auch zur Verarbeitung schlussendlich das mal gemacht, habe ich wie gesehen und ich mag mich gut erinnern, gesagt, ui, nein.
6: Wer ist das?
7: Das ist ja grausig. Also, das hat mir wirklich gezeigt, was da gelaufen ist. Ich habe das so nicht realisiert, was da alles an mir gegangen ist eigentlich, ja.
6: Kann man sagen, du hast ein Wunder erlebt. Das ist ein Wunder.
7: Ich finde, es ist ein Wunder, ja. Für mich war es am Anfang ein bisschen eine Aussage, als ich den einen Leuten gesagt habe, um es ein bisschen begreifen, ich bin ein Wunder, aber ich habe keins erlebt. Weil alle anderen hatten die Geschichte gehabt, bangendes Betten und Ringen. Und an dem besagten Montag bin ich klar verwacht. Und für mich ist dann die Geschichte erst losgegangen. Ich habe von nichts gewusst, bin verwacht und ich hatte extreme Schmerzen von Rippli-Brüchen. Ich war verkabelt komplett. Ich habe auf einmal festgestellt, dass ich ja gar nicht mehr stille. Ja, dass das ja fertig ist. Ich habe irgendwann gedacht, muss ich nicht mal etwas essen. Ich habe gar nicht mitbekommen, dass mir ja eine Magensonde gesetzt wurde. Ist einfach all das auf einmal, all die Narben, die Sachen, die an mir hängen, ja, das war für mich ganz eine andere Geschichte. Es war für mich zum Teil auch am Anfang her, dass ich als Einzige eine andere Geschichte habe wie andere.
6: Wie ist es für dich, dass im Hause Weiss jetzt so ein Wunder passiert ist?
4: Ja, ich bin natürlich mega dankbar. dass das wirklich so erleben durften, dass wirklich meine Frau mit klarem Kopf hat zurückkommen, dass sie weiterhin das Mami für unsere Kinder sein darf. Und ich bin mir auch ganz klar bewusst, eben, wir haben das überhaupt nicht verdient. Gott hat uns das geschenkt und ich bin auch mega dankbar für all die vielen Leute, die gebetet haben in dieser Zeit, die gerungen haben zu Gott, dass er wirklich eingreift und das Wunder tut. Und ich bin mir bewusst, das ist überhaupt nicht, weil wir jetzt besonders gut oder wie auch immer wären, sondern Gott hat das einfach das Wunder wollen tun an meiner Frau und da bin ich einfach unendlich dankbar dafür.
6: Wie bist du dann nachher mit Gott in Zweisprache gegangen, wo du gemerkt hast, hey, da haben wir ja ein Wunder erlebt?
4: Ja, ich habe Gott schon wirklich sehr viel einfach auch immer wieder danken dafür. Eben einerseits für das Wunder, habe aber auch auf der anderen Seite natürlich gesehen, dass für meine Frau eine extrem schwere Zeit anfängt, jetzt, wo sie wach ist im Spital. Vorher war es eigentlich wie für sie einfacher gewesen, weil sie nichts mitbekommen hat. Sie hat extreme Schmerzen gehabt, starkes Heimweh und es war alles irgendwo auch schwierig gewesen. Und ich bin froh gewesen, habe ich auch die sieben Seiten dürfen Gott anlegen. Ihm eben einerseits Danke sagen für das, was er da hat, aber auch wissen, dass er weiterhin für sie sorgt, dass er zu ihr schaut und ihr das gibt, was sie braucht. Weil sie ist überhaupt kein Mensch, der da tageweise ohne ihre Kinder kann sein. Mhm. Und ist eigentlich im Nachhinein ist das wirklich auch Gottes Durchtragen gewesen, dass sie das drei Wochen so gut in dem Spital ausgehalten hat, ohne Kind und so.
6: Jetzt ist natürlich in der Medizin alles linear. Also wenn dann, dann ist es so. Und wenn 70 Minuten Reanimation, ist es unmöglich, dass man ohne Problem komplett gesund wieder verwacht. Jetzt, wie haben die Doktor das erklärt? Also die Doktor sind ja nicht wirklich auf der Seite der Wunder zuhause. Was haben sie dazu gesagt?
7: Ja, es war noch ein bisschen schwierig. Also ganz klar hat man gemerkt, dass es etwas Spezielles ist. Das habe ich wirklich, also eben auf der Intensivserie erlebt. Das haben alle wollen gesehen. Und jeder hat es mal schauen kommen, eine Art. Und das ist sehr, habe ich schon gemerkt, das ist nichts Normales. Also auch, wahrscheinlich bin ich auch die Einzige, die in dieser Intensiv überhaupt wach war. Und ja, Ärzte technisch, sie haben schon versucht, dass ich das jetzt klären, aber jetzt auch mein Kardiologe hat wirklich klar gesagt, er hat das in seiner ganzen Laufbahn noch nie so gesehen, das sei für ihn ein Wunder. Hat er so können sagen, einige Ärzte haben eher vom medizinischen Wunder geredet, einige haben sich irgendwie anders probiert zu erklären, aber ich denke grundsätzlich war es für sie schwierig gewesen, um das zu erklären, weil es eben medizinisch nicht erklärbar ist.
6: Wie ist es für dich, dass du ein Wunder bist?
7: Ja, noch speziell. Also für mich ist es natürlich mega schön, eine riesen Freude, auf jeden Fall. Aber teils war es auch ein schwierig. Ich habe viele mir auch die Frage gestellt, wieso ich, wieso unsere Familie, wieso haben wir das dürfen erleben, wo Teil Leute mir auch gesagt haben, ja weisst, ich bete ja auch schon lange für die und die Person und ja, aber grundsätzlich habe ich keine Antwort. Wieso genau wir? Für uns ist es einfach ein riesen Geschenk, ja.
6: Gerade das Wieso, das Warum, ist ja in der heutigen Zeit einfach, man braucht für alles eine Begründung. Wahrscheinlich braucht man sogar für alles Entschuldigen. Wie gehst du, Lukas, damit um, dass ihr keine Antwort auf das Warum habt?
4: Ja, wir haben das irgendwo auch müssen akzeptieren, um weiterleben auch. Und für mich ist das wie mittlerweile okay, weil ich eben weiss, es gibt einen Gott, der über allem steht, der irgendwo den Durchblick hat, der einen Plan hat, auch wenn wir es jetzt mit unserem Verstand vielleicht nicht können begreifen können, was jetzt das für einen Sinn hat, wieso das jetzt genau hat müssen sein, sondern ja, wir haben das irgendwo einfach auch können Gott abgeben. Er weiss, wieso dass das passiert ist und ich bin irgendwo auch dankbar, haben wir so eine gute Medizin in der Schweiz, hat sie ihr können so ein ICD, ein Defi implantieren, dass es grundsätzlich medizinisch nicht gerade jederzeit wieder so weit sollte sein, dass das Herz wieder einfach abstellt. Weil, ja, das ist zum, als Ehepartner nebendran leben dann auch nicht immer so einfach, in dieser Angst drin zu sein. Aber wieso, dass das wird sein, werden wir da auf dieser Erde wahrscheinlich nie wissen, ja.
6: Vielleicht nochmal die Frage an dich. Also hast du jetzt so manchmal das Gefühl, ui, ich habe ja ein zweites Leben geschenkt bekommen. Also muss ich jetzt etwas Grossartiges, etwas Sinnvolles noch leisten oder so? Ist da noch irgendein Druck gekommen oder so?
7: Ja, am Anfang habe ich mir schon Gedanken gemacht, was jetzt da der Grund ist dahinter. Eben, ob ich etwas sollte machen oder ob ich für irgendwie noch etwas sollte da sein. Und ja, irgendwie habe ich aber gleich gemerkt, wenn ich jetzt mit dem Druck irgendwie durchs Leben gehe, das kann es irgendwie nicht sein, das mag ich nicht stemmen. Und ich ja, habe es jetzt mega einfach auch können als Geschenk annehmen von Gott, dass ich darf für meinen Mann, für meine Kinder da sein, dass ich ja auch noch anderen darf weitergeben, was wir für einen Gott haben, dass sie ihn kennenlernen dürfen. Es ist für mich ein riesen Herzensanliegen, dass noch andere dürfen erfahren. Und ich kann es schlussendlich wirklich so nehmen.
6: Wie reagieren die Leute, wenn du das adressierst als Wunder von Gott?
7: Relativ unterschiedlich. Einige gehen mit mir einig und sagen, ja, das haben wir wirklich noch nie, das ist ein Wunder. Und andere denken, ich könnte das nicht so unterschreiben. Oder ja, können es vielleicht selber auch nicht ganz fassen, aber dass die Leute sehr berührt worden sind von dieser Geschichte und weil es ja wie auch jeder weiss, dass sobald das Hirn keinen Sauerstoff mehr hat, ist da meistens etwas Gröberes rum. Und ja, das können sich viele dann schon nicht erklären.
6: Du hast jetzt schon 2-3 Mal gesagt, irgendein gutes Umfeld, Familie, Freunde. Wie wichtig war das in dieser ganzen Geschichte?
8: Ja, das war extrem wichtig. Es wäre wie nicht vorstellbar gewesen, wie das wäre zu handeln gewesen mit 4 kleinen Kindern, mit einem Hof, wenn du wie nicht ein Umfeld hast, wo dir den Freiraum gibt, den du dann auch brauchst in dieser Zeit. Ich bin ja mega dankbar gewesen, eben haben wir den Stall grundsätzlich können abdecken. Ich bin dann in der nächsten Zeit eigentlich immer einfach am Morgen im Stall. Es hat mir auch gut getan, ein bisschen meine gewohnten Arbeiten können machen, meinen Ablauf zu haben, ein bisschen Ablenkung zu haben. Aber nachher eigentlich am Abend bin ich, solange sie im Spital war, bin ich glaube nie in den Stall. Ich hatte wirklich dort den Freiraum, um auch bei ihr auf Besuch sein, um einfach die Zeit zu haben, die es braucht. Und mit der Familie, mit meiner Schwester, die da eingezogen ist, mit ihrer Familie, um da im Haus ein bisschen alles auf Vordermann zu halten, dass die Kinder etwas zu essen haben, mit den Schwiegereltern, ihren Geschwistern, die da wirklich alle uns mega unterstützt haben. Das war extrem wichtig. Und auch die Nachbarn, ich konnte einen Bauernkollegen anrufen, wenn wir an den Schnee räumen oder mit einem Tier irgendwo hin, die sind alle helfen und das war mega cool.
7: Ja, auch was passiert ist, du hast jemandem angerufen und sie sind gekommen, Danilo hat, sein Gotti hat ihn begleitet, ins Kispi und so, es sind alles so Sachen gewesen. Du kannst allein einfach nicht alles.
6: Gehen wir zurück zu dem Tag, wo du wieder heimgekommen bist, auf den Hof. Mhm. Wie ist dir da psychisch gegangen?
7: Ich bin schlussendlich an einem Abend heimgekommen und ich war auch dankbar gewesen, darf ich heim. Ich hatte schon lange Heimweg. Ich habe auch die Reha dort abgelehnt und gesagt, ich sei wirklich organisiert heim. Und so war es auch. Ich bin heimgekommen und ja, bin dann am Morgen verwacht. Alle Kinder sind ins Bett gekommen und das war ein mega schöner Moment gewesen, ja. Sehr emotional für mich auch, ja. Die Zeit daheim, da war nachher nicht ganz einfach für mich. Ich habe sehr viel Hilfe gebraucht, natürlich. Ich habe nicht gemögen. Ich war froh, dass ich die paar Stegentritte geschafft da zum Hauseingang. Und ich habe das ICD implantiert bekommen und durfte das nicht lupfen. Und es hat so gleich, ich bin zwar da gewesen, aber mein Zeug hat jemand anders gemacht. Und ja, so ein das Gefühl, wenn du das, so ein Baby hast und nachher, ich kann es schon auf dem Sofa schöppeln, aber wenn es dann brüllt hat, habe ich den Nilo abgeben, weil ich ihn nicht tragen konnte. Und ja, immer jemand Fremdes hat da im Haus, jemand, der um 5:30 am Morgen, wo der Lukas in den Stall ist, ja, halt in deinen Sachen gehuselt, wo ich auch froh war. Aber ja, es war schon eine harte Zeit für mich, ja, das so einfach auszuhalten. Und ja, ich war am Anfang sehr eingeschränkt mit allem. Auch als ich heimgekommen bin, zum Beispiel, weil ich schon wochenweise nicht duschen durfte. Und es ist auch so weitergegangen wegen dem ICD. Und meine Haare waren grauhaft gewesen und so. Und das waren schon harte Sachen gewesen, aber so viele haben etwas gegeben, das mir mega viel bedeutet hat. Dann meine Freundin da vom Sternenberg ist dann gekommen und hat mir mit ihrem Haarwäschbecken die Haare gewaschen und einfach, es hat mir sehr viel bedeutet.
4: Wie war die Zeit für euch als Paar auch? Also, was hat es euch noch näher zusammengebracht?
8: Mal im Gesamten hinein würde ich das ganz klar so sehen. Es hat irgendwo halt auch Perspektiven ein bisschen geändert im Rückblick. Es ist logisch, dann die 7 Wochen, wo man da eben noch so viele fremde Leute immer im Haushalt hatte, bei jedem Essen sind noch fremde Leute am Tisch gewesen. Das ist, ja, ist auch nicht ganz einfach gewesen. Aber so rückblickend kann man ganz klar sagen, eben, mir ist wie, es ist mir wie wichtiger oder auch beiden wichtiger, zum wie, nicht jetzt mega lang so einen Konflikt zwischeneinander zu haben. Also logisch haben wir immer mal noch wieder unsere Meinungsverschiedenheiten, unsere Streits, aber wir sind uns auch bewusst, eben, das Leben kann jederzeit fertig sein, es kann blitzschnell alles ganz anders sein und es ist so schade, wenn man dann Tage oder wochenweise mit so einer Spannung zusammenlebt und durch das, denke ich, ist man auch schneller bereit, mal über den Schatten zu springen, den ersten Schritt zu machen und wieder den Weg von der Vergebung zu suchen und dass man wieder zusammen weitergehen kann.
4: Du hast gesagt, es war eine schwierige Zeit für dich. Wie hast du das nachher angepackt? Wie hast du das aufgeschafft?
7: Als ich heimgekommen bin, hatte ich zuerst sehr den Drang gehabt, nach allem Wissen. Ich habe von dieser ganzen Zeit nichts mehr gewusst. Sogar 2 Tage vorher sind mir einfach aus dem Hirn gelöscht, wo ich ganz normal funktioniert habe. Und der Drang innerlich hatte, alles zu wissen, wem hat es, wie, wo ist die Rega gelandet, wo bin ich gelegen, wo sind meine Kleider, wo sind die Kinder dann gewesen, wem hast du was geschrieben, wer hat den informiert. Einfach, ich habe wie gelächzt nach all diesen Infos. Und das ist so ein bisschen, sag ich einmal, die erste Verarbeitung war, mal überhaupt ein bisschen auf den Tisch zu bekommen, was ist genau gewesen, was ist da bei euch daheim gewesen. Und auch zusammen haben wir zum Teil mit First Responder geredet, die gekommen sind und uns einen Trägerbericht kommen lassen und erklären lassen. Einfach alles so ein bisschen zu wissen. Und ja, nach habe ich mir selber so ein Buch gemacht, wo ich all meine Gedanken von dann vom Koma, also von der, nachher von dieser Zeit aufgeschrieben habe und Fotos und einfach alles so ein niedergelegt habe, all die Kärtchen, die ich bekommen habe, alles habe ich immer noch bei mir und ja, hat das so ein mal so weit belassen, aber irgendwie nach einem Jahr oder mehr habe ich dann schon auch gemerkt, dass ich gewisse Sachen, dass ich bin nicht mehr zur Ruhe gekommen, ich hatte innerliche Nervöse die ganze Zeit und gewisse Sachen, wenn ein Rega durch ist, bin ich von Feister zu Feister, ich konnte mich nicht mehr konzentrieren und es hat mir dann auch meine Mami gesagt, sie glaube, das sind wirklich traumatische Sachen, die mich vielleicht plagen und wo ich mit Hilfe könnte ein bisschen für mich vereinfachen. Ja, und so habe ich eigentlich eine professionelle Traumaberaterin aufgesucht und habe mit ihr dann eine Therapie gemacht und das hat mir sehr gut getan. Ich konnte dort wirklich sehr viele Sachen aufschaffen und das wirklich nochmal verschiedene Sachen, die mich geplagt haben, durchgegangen. Auch den Geburtstag zum Beispiel von Lian habe ich auch verpasst. Er hatte am Samstag noch Geburtstag gehabt und ja, für jemand anderes ist das vielleicht etwas Kleines, aber es hat mich wirklich geplagt, dass ich dann nicht dabei war. Und das konnte ich mit ihr aufschaffen und ich würde es auf jeden Fall wieder tun. Also es ist, auch wenn jetzt manchmal noch etwas wieder vorkommt, das kann eigentlich immer sein.
4: Eben, es ist nicht wie ein Beinbruch, wo dann, wenn es verheilt ist, gut ist, das kann dich von hinten
7: ja, es kann manchmal ein Geruch sein, der mich nachher auf einmal irgendwo zurückschlägt.
4: Für Tipps oder so.
7: Ja, und dann ist wie so ein bisschen, kann man dann ein bisschen abschätzen, plagt mich das jetzt richtig, ja. Und dann kann ich mal ein bisschen dort weiterfahren in der Therapie. Ich sage, für mich ist es nicht jetzt grundsätzlich fürs Leben abgeschlossen, ja.
4: Wie hast du verschafft? Ich meine, du musst das genau gleich auch irgendwie verarbeiten.
8: Ja, für mich ist, einerseits hat es wie geholfen, auch mal ein bisschen genau wissen, alles, was wie war, auch medizinisch. Eben, darum habe ich wirklich auch die Berichte wählen. Habe mit einer Kollegin von der First Responder haben wir das wie alles nochmal so ein bisschen durchgegangen. So in der ersten Zeit da von der Reanimation, was dann die Ärzte alles gemacht haben, wie das alles genau war. Das war einerseits das gewesen. Nachher sonst ist für mich eigentlich wie das Weiterleben, durchs drüber reden, mit ihr, mit anderen Leuten, hat sich das wie irgendwo verarbeitet. Es haben schon ja, diverse Leute von außen das Gefühl gehabt, ja, du musst ja ein Megatrauma haben und wie geht es dir? Und das holt dich sicher mal noch ein, aber das ist eigentlich bis heute jetzt so nicht passiert. Also ich, vielleicht auch halt durch das Wunder so einen positiven Ausgang irgendwo auch genommen hat. Und wir wirklich immer, wenn einem etwas plagt hat, können zusammen darüber reden, wenn irgendjemand Fragen gehabt hat, habe ich das irgendwo auch können verarbeiten können.
6: Und du hast ja, glaube ich, den Tag nachher dann minutiös aufgeschrieben, was genau passiert ist. Das war wahrscheinlich auch ein Stück weit verschaffen gewesen, oder?
8: Genau, das habe ich eigentlich nicht jetzt aus eigenem Antrieb gemacht, sondern auf Wunsch von meiner Frau. Ihr ist es eigentlich irgendwie wichtig gewesen, um wie wissen, was ist dann wirklich passiert, was ich verpasst habe. Und durch das habe ich das eigentlich versucht, wirklich möglichst genau alles zusammen aufzuschreiben. Und ja, ich denke auch, das hat wie nochmal geholfen, sich nochmal reinzuversetzen, wie ist es mir dann gegangen, was ist nach was passiert, was habe ich wann gemacht, um das wirklich alles möglichst detailliert auf Papier zu bringen.
6: Und jetzt haben wir noch mal ein paar Leute in dieser Geschichte, die auch dramatische Sachen erlebt haben. Eure Kinder, wie haben die das verschafft, auf die Reihe gebracht?
7: Ja, also am Anfang habe ich mich einmal ein bisschen informiert, bei jemandem, der mit Kind Erfahrung hat. Und ja, was macht man? In erster Linie haben wir einfach mal versucht, da ein bisschen Ruhe reinzubringen in die Familie, wieder ein bisschen Normalität. Und ich habe aber alles Aussagen, die sie gemacht haben, aufgeschrieben, die auf das hingehen, so ein bisschen, um einfach ein bisschen festzuhalten, wie tut sie sich bewegen. Und sicher haben wir immer sehr offen geredet. Es war uns wichtig, dass ja nicht irgendwie ein Tabuthema wird. Ja, es ist halt auch, wenn ein Regen bei uns darüber geht, das ist jetzt immer ein Thema, oder dann schaut man rauf und ui, was ist eigentlich passiert und schaut der Regen. Ja, das hat die Kinder extrem bewegt. Und der Lian hat auch sehr viele Wochen lang Albträume gehabt. Er hat, glaube ich, auch sehr viel mitbekommen. Und das haben wir wie so mal ein bisschen gehandelt. Ein bisschen später habe ich nachher mit ihnen mal so eine Collagenart gemacht, so einen Lebensfaden haben wir aufgeklebt und haben wie ihre Geburten. Und später ist eben auch der Unfall dazugekommen. Und dort habe ich mit ihnen den Nachmittag wirklich verbrungen, mit Smiley auslesen. Was eben, sind die traurig, sie haben ihre Angst gehabt. Und sie haben dann recht gut wirklich können sagen, ich will den, für mich ist es, ich habe Angst gehabt oder ich bin auch traurig gewesen. Und ja, das war wie so ein bisschen, ja, noch gut gewesen mit ihnen, das wirklich ein bisschen aufzuarbeiten und zu reden mit ihnen. Und
6: Mega cool, dass man das thematisiert. Ich meine, vor 20, 30 Jahren, vielleicht sagst du doch nicht so blöd, ist wieder alles gut und so. Also das ist schon, ich mache das gut. Ja,
8: ich denke, wichtig ist auch eben, dass man es wie eben nicht totschweigt, auf die andere Seite auch nicht versucht, ständig irgendwie an den Kindern rumzubohren und was ist echt dort noch und zu denken, wir müssen jetzt da noch irgendetwas ausgraben, was gar nicht ist, sondern sie kommen wirklich selber, wenn es gibt manchmal eben irgendeine Situation, die sie triggert, wo sie nachher auf einmal selber wieder etwas erzählen oder eine Frage haben und so. Und dass man sich dann Zeit nimmt, dass man dann darauf eingeht, aber nicht ständig in den Kindern rumbohrt und das Alltag zum Thema macht. Ich denke, das ist auch noch wichtig. Ja.
6: Hast du auch so Triggerpunkte? Also weißt du, wenn jetzt der Kleine brüllt wie am Spiess wegen irgendetwas, ein Wespenstich oder irgendetwas, dass dir dort gerade wieder die Geschichte hochkommt?
8: Nein, das ist es weniger. Was mich triggert, ist, wenn meine Frau irgendwie weg ist oder so und viel später heimkommt, als ich irgendwie das Gefühl habe, dass sie müsste heimkommen. Ist eigentlich, grundsätzlich wäre das überhaupt kein Thema. Ich muss jeder frei machen, was er tut. Aber ich habe dann immer das Gefühl, oh, jetzt ist wahrscheinlich irgendetwas passiert und sie ist irgendwo in den Graben runtergefahren, weil ihr das Herz abgestellt hat oder was auch immer. Das war so ein bisschen am Anfang noch viel schlimmer gewesen. Dann habe ich wirklich, regelmässig ist das gekommen. Jetzt ist es wirklich von sehr selten. Aber das ist so ein bisschen das, wenn ich irgendwie heimkomme und das Gefühl habe, sie müssen doch alle da sein und das Auto ist weg und es kommt noch lange niemand, dann rufe ich manchmal ihr schnell an, du, wo bist du, ist alles gut, weil sonst stresst sie mich.
6: Mhm. Wenn jetzt irgendjemand zuhört, hast du einen guten Tipp, was soll man machen, wenn man auch etwas Traumatisches erlebt hat?
7: Ich habe einfach für mich jetzt gemerkt, dass es mir jetzt extrem gut getan hat, dass ich schlussendlich Hilfe genommen habe. Ich habe eben zuerst ein bisschen selber auch Sachen gemacht, für mich quasi, aber irgendwann bin ich an den Punkt gekommen und habe gefunden, ich glaube, ich würde ringer durchs Leben, wenn ich das mit jemandem anschauen würde. Ich müsste nicht so leiden in dem Sinn. Und ja, habe eben mit dieser Traumaberatung nachher mega super habe ich das gefunden und es hat mir so gut getan. Und ja, ich denke, das würde ich jedem empfehlen, wo ja, man hat das können bearbeiten, man hat aber auch immer wieder Gott ins Spiel genommen. Wo war Gott denn gewesen? Und es hat mir schlussendlich so gut getan und so viel einfach aufgezeigt, auch wenn das eine mega schreckliche Situation war, Gott ist nicht einfach weg dann. Und ja, ich glaube, das würde ich jedem empfehlen, der so etwas erlebt hat.
6: Was hat die Geschichte für einen Einfluss auf deinen Glauben?
7: Es hat mich sehr verändert, die Geschichte. Ich bin irgendwie bestärkt worden. Auf einerseits wie so ein bisschen, ich habe mehr das Bild von, es ist zwar eben, man darf das Leben geniessen und alles, aber das ist noch nicht alles. Also das ist wie, wir sind auf der Durchreise in dem Sinn. Und ja, es hat mein Leben sehr geprägt. Es sind mir Sachen wichtiger geworden. Und zu wissen, es kann immer fertig sein. Auch jemand mal sagen, hey, ich habe dich gern oder machst es mega gut oder so, ist mir viel wichtiger geworden. Weil ich wie weiss, hey, andere haben mich auch noch gesehen an diesem Tag und haben nicht gewusst, dass ich am Abend fast stirbe. Und ja, wenn man es wüsste, würde man vielleicht noch jemandem etwas sagen, oder? Wenn man jetzt wüsste. Das hat mich sehr verändert. Und auch die Beziehung zu Gott, das ist mir ein Herzenswunsch, dass noch andere ihn kennenlernen. Einfach besonders durch das Erlebnis, ja.
6: Aber du hast nicht schon mit einem Auge in den Himmel gesehen?
7: Nein, das habe ich nicht. Ich habe gar keine Erinnerungen. Eben sogar zwei Tage vorher nicht, ja.
6: Wie hat es dein Glauben geprägt?
8: Für mich ist auch einerseits eben hat es Dankbarkeit ausgelöst oder auch einfach den Glauben gestärkt in dem natürlich, dass wir wirklich das Wunder so haben dürfen erleben, zum Wissen, Gott ist noch der genau gleiche, wie wir ihn aus der Bibel kennen. Das ist mega krass gewesen, weil wir eben ein paar Jahre vorher in der Familie durch den Todesfall von einer Nichte von uns, wo auch wir und sehr viele andere gebetet haben, einfach auch erlebt haben, eben, es kann auch, wenn ganz viele Leute beten, anders rauskommen, als wir uns wünschen. Und jetzt das dürfen zu erleben, dass wirklich Gott so sichtbar eingreift und wir das Wunder in unserer Familie haben dürfen erleben, hat einfach den Glauben auch gestärkt. Auch wenn man weiss, vielleicht in der nächsten schwierigen Situation kommt es vielleicht wieder ganz anders aus, als wir uns vorgestellt hätten. Dass wir nicht verzweifeln müssen, sondern dass wir einfach ja, weiter mit Gott dürfen gehen.
6: Was ist eure grösste Erkenntnis? Wie geht ihr jetzt durchs Leben? Anders? Bewusster?
7: Ich würde schon sagen, bewusster. Mir ist viel bewusster geworden. Eben das, wie so ein bisschen das klare Ding, dass es schon heute Abend kann anders sein. Ich bin schon viel bewusster unterwegs und eben mir sind Sachen weiter. Auch wir als Ehepaar, einfach wie wir unterwegs sind mit den Kindern. Wir sind einfach Gott auch mega dankbar und geben ihm den Dank auch. Und es hat uns schon zusammengeschweißt.
8: Ja, ich denke, es ist auch wichtig, dass man sich das auch immer wieder in Erinnerung ruft, weil der Alltag ist extrem turbulent, es ist immer etwas los und wenn alles wieder gut ist, ist einfach auch Gefahr, dass man sehr schnell wie das vergisst, was war und einfach wieder so im normalen Trott weiterlebt und dass man sich immer einfach auch das wieder mal in Erinnerung ruft, was haben wir dürfen erleben und was dürfen wir noch haben und dass wir uns wirklich dürfen haben. Eben, dass man die Zeit auch schätzt, die man haben als Ehepaar miteinander, als Familie, dass man das einfach immer wieder in Gedanken ruft und sich nicht so vom Trubel, vom Alltag, von all dieser Ablenkung von rundherum so verschlingen lässt und einfach nur noch so im Hamsterrad mitläuft. Das ist mir sehr wichtig.
6: Natanja, Lukas, danke vielmals für eure wunderbare Geschichte und alles Gute. Merci vielmals.
7: Danke dir vielmals,
6: Martin. 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
1: Die Nachrichten von SRF um 1 mit Lukas Siegfried. Das US-Militär hat den Iran angegriffen, den zweiten Tag in Folge. Allem Anschein nach betraf es wieder die Küstenstadt Sirik, nahe der Straße von Hormus. Iranische Staatsmedien berichten erneut von Explosionen bei Sirik. Das US-Militär schreibt, es habe unter anderem militärische Überwachungsinfrastruktur und Luftabwehrstellungen des Irans angegriffen. Und zur Begründung heißt es, der Iran habe seine Chance nicht genutzt, die gemeinsame Abmachung über die Waffenruhe zu respektieren und nach den US-Angriffen von letzter Nacht erneut ein Frachtschiff in der Straße von Hormus attackiert. Nun nach Serbien. Dort hat Präsident Aleksandar Vučić seine Absicht bekräftigt, bald zurücktreten zu wollen. Der Rücktritt soll in wenigen Wochen erfolgen. Gleichzeitig soll es vorgezogene Präsidentschafts- und Parlamentswahlen geben. Seit rund anderthalb Jahren protestieren in Serbien vor allem Studierende gegen Vučićs autoritären Regierungsstil und gegen Korruption. Dass er zurücktreten will, bedeutet allerdings nicht, dass Vučić aufgebe und seine Gegner gewonnen hätten, sagt ARD-Korrespondent Oliver Soos.
2: Es ist so, dass Vučić im Frühjahr kommenden Jahres eh nicht mehr Präsident sein darf, weil seine zweite Amtszeit dann ausläuft. Er darf dann nicht mehr antreten. Aleksandar Vučić hat in den letzten Wochen angekündigt, dass er Premierminister, also Regierungschef, werden möchte. Wobei es derzeit egal ist, ob Vučić Präsident oder Regierungschef ist, die gesamte Politik Serbiens ist auf Vučić zugeschnitten und wird von ihm dominiert. Unter der Führung von Aleksandar Vučić gab es bereits 5-mal vorgezogene Neuwahlen. Kritiker sagen, sie würden meistens taktisch angesetzt, wenn Vučić in der Kritik ist und durch Wahlen zu einem Befreiungsschlag ausholen möchte. Die Wahlen wurden dann auch immer als manipuliert kritisiert. Die Anti-Vučić-Protestbewegung fordert schon länger Neuwahlen und ist im März dieses Jahres mit einer eigenen studentischen Liste bei Kommunalwahlen angetreten. Sie konnten dort zwar nicht gewinnen, aber Achtungserfolge erzielen. Bei vorgezogenen Parlamentswahlen könnte eine studentische Liste für Vučić und seine SNS-Partei gefährlich werden.
1: Oliver Soos von der ARD. Dann zu den aktuellen Resultaten der Fußball-Weltmeisterschaft. England gewinnt gegen Panama mit 2:0 und Kroatien bezwingt Ghana mit 2:1. Die Wetteraussichten für heute Sonntag. Es wird ein weiteres Mal ziemlich sonnig und heiß mit 33 bis 37 Grad. In den Alpen sind lokale Gewitter möglich. Das waren die Nachrichten von Radio SRF, verantwortlich Lukas Siegfried. Und dann noch eine Verkehrsmeldung, SRF Verkehrsinfo von 1.03 Uhr. Vorsicht auf der A12 Freiburg-Vevey. Zwischen Rossens und Bühl besteht in beiden Richtungen Gefahr durch Personen auf der Fahrbahn.
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4: Heute mit mir, der Leonie Meyer. Und in dieser Folge gibt es fast noch eine Geschichtslektion. Man redet nämlich über einen Vers im Hebräerbrief. Und dieser Brief, der ist voll von Referenzen auf Geschichte aus dem Alten Testament. Also der Teil der Bibel, der unter anderem die Geschichte von Gott mit dem Volk Israel erzählt. Und wenn man sich mit der Bibel auseinandersetzt, merkt man schnell, sie ist ja eigentlich voll von so Bezügen. Alte Geschichten und Erlebnisse werden immer wieder aufgenommen, erzählt und miteinander verknüpft. Da stellt sich natürlich schon die Frage, warum ist das eigentlich so? Was bringt das, wenn man die alten Geschichten immer wieder anschaut und erzählt? Und was ist eigentlich wichtiger? Zurückschauen oder voranschauen? Genau über das rede ich mit meinen Gästen, Lorena Marti. und dem Pascal Götz. Und der Bibelvers, den wir besprechen, steht eben im Hebräerbrief, Kapitel 3, Vers 12.
5: Achtet deshalb darauf, liebe Brüder, dass ihr nicht ebenso töricht und voller Unglauben seid und euch wie eure Väter von dem lebendigen Gott abwendet.
4: Es ist so fast ein wie eine Warnung, die da der Verfasser von dem Brief formuliert. Oder vielleicht auch eher eine Ermahnung. Ich weiß nicht, wie es bei euch ankommt. Können wir die Stelle vielleicht gerade am Anfang kurz kontextualisieren? An wer richtet sich die Worte und wer schreibt da in welchem Zusammenhang?
6: Also das ist der Hebräerbrief setzt ganz, ganz viel voraus. Also er hat da Leute vor sich, die das Alte Testament sehr gut kennen. Darum ist es jetzt auch nicht einer, wo ich jetzt irgendjemandem, der die Bibel noch nie gelesen hat, würde ich nicht sagen, fang mit dem Hebräerbrief an, weil der Hebräerbrief geht wieder davon aus, dass du eigentlich den Rest von der Bibel im Kopf hast. Die ganze Geschichte von Israel und so, weil das ist eigentlich so aus dem Kontext heraus das, wo er darauf anspielt. Es geht darum, dass er eigentlich die Geschichte von Israel erzählt und das auf seine jetzige Hörerschaft da tut anwenden. Also es geht da um Israel, wo aus Ägypten rausgeführt worden ist von Gott. Also Gott, der mächtig eingreift und sein Volk aus der Sklaverei befreit und sie durch das Schilfmeer durchführt, in der Wüste drin. Und irgendwo an einem Punkt kommen da Zweifel auf bei diesen Leuten. Und obwohl sie Gott mega stark erlebt haben, kommen sie an den Punkt, dass sie irgendwann sagen, ah nein, ich glaube nicht, dass es Gott schafft mit uns oder wir mit Gott. Und dann sagen, ah, wir wollen lieber wieder zurück. Und das ist so der Moment, wo Gott sagt, okay gut, dann kann ich mit euch auch nicht weitergehen, wenn ihr nicht wollt. Und der Schreiber da vom Hebräerbrief, der sagt, hey, genau das darf euch nicht passieren. Also wenn ihr Gott erlebt habt in der Vergangenheit, dann ist das super. Das hat aber das Volk Israel auch. Ihr müsst den Weg auch weitergehen.
4: Es ist noch spannend, dass er sozusagen die Geschichte braucht, die ja schon damals sehr, sehr weit weg war. Also jetzt einfach rein von der Zeit durch her, um sich an das zu erinnern. Warum macht er das? Warum verweist er eigentlich auf die Israeliten, die aus Ägypten ausziehen?
7: Ja, um sie daran zu erinnern, dass das ihre Vorfahren die Ermahnung auch schon gebraucht haben und dass sie auch nicht besser gewesen sind. Ich würde manchmal sogar, oder ich würde schon noch einen Schritt weiter gehen und sagen, es geht auch schon auf den Garten Eden zurück. Wenn ich das Wort abwenden höre, dann war da vorne ja auch irgendwo durch eine Zuwendung gewesen, auch etwas anderes, oder, von dem du dich jetzt abwendest. Und es hat mich erinnert an ja, die Eva im Garten, wo ihr Blick sich von Gott abwendet. Und sie hat Gott erlebt, sie war in dem Garten mit ihm ja, unterwegs gewesen. Sie hat das krass erlebt, was er gemacht hat. Und sie wendet sich ab von dem und ja, etwas zu, was ihr nicht gut tut und gehorcht dem anderen. Oder? Und es geht ihr dann nicht gut in dem hinein. Also sie ist ja mit einer mega Warnung verbunden und dann auch einer grossen Konsequenz.
4: Also das geht schon zurück, also du redest ja da Garten Eden, den Anfang von der Menschheit überhaupt. Also das ist in dem Fall ein Thema, das sich irgendwie durchzieht.
7: Mhm. Ich glaube, es ist ein Thema, das auch heute ein Thema ist. Ich glaube, wir sind täglich herausgefordert, ja, wohin schauen wir und wohin schauen wir nicht. Und ich glaube, dort, wo wir hinschauen, dort laufen wir auch hin. Und ich glaube, da ist ein Gott, der uns auch etwas Gutes verspricht oder uns das Beste verspricht, wenn wir auf ihn schauen und ihm nachfolgen. Und da ist aber, sind wir täglich herausgefordert, dass wir auch den Blick wirklich auf ihn behalten.
6: Das Problem ist dort, dass wir halt mega schnell vergessen.
7: Mhm.
6: Also allgemein so im Leben drin, aber eben auch ganz schnell vergessen, wenn wir irgendwo etwas Gutes erlebt haben oder etwas mit Gott erlebt haben. Das merke ich ja selber. Dann bist du irgendwo da und am Abend irgendwie tauschst du in der Familie aus, was hast du heute erlebt? Und dann merkst du, warte mal schnell, was habe ich heute eigentlich erlebt? Was ist heute eigentlich gewesen? Und wenn es ja nur schon für den einen Tag ist, wie viel mehr ist aufs ganze Leben? Und ich glaube, genau darum ist der Hebräerbrief eben so, schafft er ganz viel mit der Vergangenheit, weil das bekannte Geschichten sind zu dieser Zeit für seine Hörerschaft. Wo er sagt, ich kenne doch die Geschichten und ihr seid genau gleich. Also, ihr seid nicht anders als die Generation, die aus Ägypten rausgekommen ist als Mensch. Natürlich habt ihr nicht das Gleiche erlebt, aber grundsätzlich habt ihr auch erlebt, dass Gott da ist, dass er mit euch auf dem Weg ist. Und eben, ihr seid jetzt vielleicht nicht durch das Schilfmeer durchgezogen und habt gesehen, wie da Wasser senkrecht steht, links und rechts, aber ihr habt auch Sachen erlebt und vergesset die nicht.
7: Darum finde ich auch den nächsten Vers gerade so spannend, wo eigentlich mega daraus herauskommt, auch warum er Gemeinschaft geschaffen hat. Und dort heisst es, ermutigt einander und bleibt näher an Gott. Weil ich glaube, gerade weil wir so vergesslich sind, sind wir in eine Gemeinschaft eingebettet oder sollten wir in eine Gemeinschaft eingebettet sein, die uns auch täglich daran erinnern kann, hey, weisst du noch, und damals, und vergiss das nicht und bleib dran. Weil ich glaube, mal brauche ich es und mal bin ich die, die ermutigt. Ich glaube, das ist, da liegt auch ein mega Segen auf dieser Gemeinschaft, um uns genau auch immer wieder zu ermahnen, den Blick auf Jesus zu behalten.
6: Voll.
4: Darum sind Geschichten auch so wichtig, oder? Weil es das genau wieder auch vor Augen führt, wo sie ist, oder auch nicht nur in unserem eigenen Leben.
6: Voll. Also so, dass immer wieder dranbleiben. Und das ist ja auch ein Teil aus der Geschichte von Israel, wo man lernt, dass Gott unglaublich geduldig ist, aber dass es doch irgendwo einen Punkt gibt, wo Gott sagt, jetzt ist aber gleich fertig. Mhm. Jetzt ist fertig. Und da der Hebräerbrief immer wieder darauf kommt und sagt, ich wüsste nicht, wann der Punkt ist. Ich wüsste nicht, wann Gott sagt, jetzt ist genug. Es kann sein, dass er nochmal einen Tag Geduld hat. Es kann sein, dass er nochmal 100 Jahre Geduld hat. Aber ich wüsste es nicht. Also lebt nicht so, wie wenn es einfach egal ist. Und ja, das erlebe ich eh nicht mehr, dass Gott da jetzt gross eingreift. Oder eben jetzt letztes Gericht oder Jesus, der wiederkommt oder so. Das kommt dann irgendwann dann schon mal oder so. Wir wissen es nicht.
4: Man muss aber jetzt ernst nehmen. So.
6: Ja, genau.
4: Ich habe das noch spannend gefunden, dass da das Wort Töricht gebraucht wird. Ich weiß nicht, das ist jetzt nicht das Wort, das ich mega in meinem aktiven Wortschatz drin habe oder viel brauche, aber ich finde, es ist eigentlich noch ein schönes Wort, dass er dann auch sagt, es ist eben, also es sind nicht töricht und im Sinn von, es ist eben unvernünftig oder unklug, sich von Gott abzuwenden. Und ich habe das noch spannend, die Wortwahl gefunden, weil man manchmal ja so ein bisschen die Vorstellung hat oder dass die Geister damals so ein bisschen dass man eher Vernunft muss abstellen zum Glauben. Wie seht ihr das? Ist euch das irgendwie auch aufgefallen?
6: Ich würde heute auch wieder mit der Geschichte argumentieren und sagen, vernünftig ist, sich so zu verhalten, wie das, was man bis jetzt erlebt hat. Das ist vernünftig. Und wenn du erlebt hast, dass Gott in dein Leben eingreift, dann ist es vernünftig, damit zu rechnen, dass Gott auch in Zukunft wird eingreifen. Und das ist, glaube ich, da, wo man darauf anspielt und sagt, hey, also ich wüsste es doch. Also es ist nicht, ihr seid nicht Anfänger im Glauben. Yeah. Oder darum, es ist kein Anfängertext, sondern er richtet sich an Leute, die schon lange irgendwo Gott kennen, mit Gott unterwegs sind. Und da sagt, hey, also wäre doch jetzt dumm, wenn ihr jetzt alles würdet über Bord werfen, jetzt wegen dem nächsten Problem. Okay, vielleicht ist das grösste Problem, das du bis jetzt erlebt hast und alles andere bis jetzt kleiner gewesen, aber du hast doch erlebt, dass Gott mit diesen kleineren Sachen klargekommen ist. Also lebt doch dementsprechend.
4: Ja, vielleicht können wir das jetzt auch noch auf uns beziehen. Was heisst die Aufforderung für uns persönlich? Also du hast vorher schon darüber geredet, dass es eben auch darum geht, sich gegenseitig ermahnen und ermutigen. Haben es auch schon so Momente gegeben, wo ihr so etwas, ja, so Ermahnung gebraucht habt oder sehr froh gewesen sind, dass die einfach gekommen ist? Man fragt ja nicht immer danach in diesem Moment. Wie erlebt ihr das?
7: Ja, voll. Also ja, und Amen dazu. Ich glaube, ich brauche das irgendwie täglich. Ich bin froh, um Leute zu haben in meinem Umfeld, die auch glauben und die manchmal auch für mich glauben können. Und gleichzeitig darf auch, dass ich immer wieder für meine Mitmenschen sein. Aber ich finde das etwas vom Schönsten, wenn man merkt, was das Umfeld trägt. Und am Umfeld ist es auch wichtig, wo ich stehe. So ist es auch mir wichtig, dass meine Mitmenschen näher an Jesus bleiben. Es dient mir irgendwo durch, auch wieder am Ende des Tages. Und gleichzeitig ist es einfach auch das Beste, was einem Menschen passieren kann.
4: Ja. Ich komme nachher zu dir, aber ich noch mal nachfragen, was heisst das ganz konkret? Weißt, wie machst du dir einen Reminder und sagst, ah, dieser Person sollte ich vielleicht mal wieder? Oder ist das einfach etwas, das entsteht? Ja.
7: Es ist beides, würde ich sagen. Mir poppen immer wieder Menschen einfach auf im Alltag, wo ich merke, ah, weißt, vielleicht schreibe ich der mal wieder. Also vielleicht so. Und manchmal passiert es auch einfach im Gespräch, wo ich irgendwie mit jemandem rede und dann wie plötzlich merke, es ist mega hoffnungslos in den Minen. Und dann einfach anbieten, komm, lass uns zusammen jetzt einfach die Hilfe von Jesus in Anspruch nehmen, lass uns zusammen beten, lass uns zusammen auf Jesus schauen. Ich weiss das auch nicht, aber ich weiss, wo wir zusammen hin können, weil das ist die beste Adresse. Mhm. Und darum, komm, lass uns das jetzt zusammen machen.
6: Für mich sind es eigentlich so ein bisschen zwei Sachen. Das eine ist, mir wirklich aufschreiben, festhalten, was habe ich denn mit Gott erlebt. Ich mache das nicht, leider nicht so regelmäßig, wie ich das gerne würde. Aber es hilft mir mega, dann meine Notizen durchzuschauen und dann zu merken, oh ja, stimmt. Ja, stimmt. Das habe ich schon alles erlebt. Das ist das eine. Und das andere ist wirklich der Austausch mit anderen Menschen, die mit Jesus unterwegs sind. Es hat so eine Zeit gegeben in meinem Leben. Wir haben dort gerade mehrere Kinder verloren, nacheinander. Und das war für mich sehr, sehr schwierig, weil es für mich genauso die Frage gestellt hat, die eigentlich ganz zentral im christlichen Glauben ist, Christus, der den Tod überwindet. Und das dann in Frage, für mich war das eine ganz starke Frage, ja, stimmt das dann, weil ich erlebe es nicht so. Mhm. Und dort dann mit anderen Menschen können unterwegs sein, die vielleicht Ähnliches erlebt haben, die vielleicht ganz anders erlebt haben, aber wo wir dort durch sind und wir können zusprechen, Gott hat es mit mir geschafft. Und ich mich wie an den Glauben der anderen kann dranhängen und sage, okay, Gott, wenn du es mit denen geschafft hast, dann will ich mich daran festhalten, dass du es auch mit mir schaffst.
4: Mhm. Ich glaube, da müssen wir nicht mehr ganz. Das war jetzt ein sehr schönes Schlusswort. Ja. Und vielleicht Erinnerung an euch mal wieder aufschreiben oder mal sich in Erinnerung rufen, auch draussen, wo ist mir Gott wie begegnet. Und ja, ich danke euch vielmals fürs Zuhören und euch auch fürs Teilen, auch ganz persönlich teilen. 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
8: 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Ich bin Joni Merz und ich wünsche dir noch einen guten Rest von dieser Stunde.
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1: Heute geht es um die Bibelstelle Johannes 8, Vers 12. Und die Gedanken dazu gibt es von Lorena Marti und Pascal Götz.
2: Ein andermal sagte Jesus zu den Menschen, die ihm zuhörten: Ich bin das Licht der Welt. Wer mir nachfolgt, wird nicht mehr in der Dunkelheit umherirren, sondern folgt dem Licht, das ihn zum Leben führt.
3: Ja, der Vers ist aus dem Johannes raus und es ist spannend, wenn man so den ganzen Johannes liest, dann merkt man, zieht sich eigentlich so das Thema Licht und Tag oder Nacht und Dunkelheit so ein bisschen durch das ganze Buch durch. Er schafft sehr stark in diesen Bildern und in diesem Vergleich. Und was eigentlich deutlich wird, ist, dass er amigs von einer geistlichen Dimension redet.
4: Ich glaube, da ist dann wichtig, sich so das vor Augen zu halten. Dunkelheit, wenn ich in der Dunkelheit unterwegs bin, dann muss ich immer damit rechnen, dass ich irgendetwas nicht sehe, dass ich irgendwo drüber gehe, dass ich mich muss umtasche. Das heisst, ich bin sehr eingeschränkt in meiner Bewegung, in dem, wie ich meinen Weg, mein Leben gestalten kann. Und Licht ist das, was mir die Möglichkeit gibt, zum klar zu sehen. Und das ist das, was Jesus da verspricht und sagt, wenn du dein Leben an mir ausrichtest, dann siehst du eben klar, ich werde dir zeigen, wo es durchgeht. Da eben mit dem Versprechen, oder, dass das Licht vom Leben, das Licht, das zum Leben anführt und nicht nur einfach so eben Leben oder Tod, sondern Leben so eben im vollen Ausmaß, ein gutes Leben, nicht nur einfach so gerade irgendwie ich hocke am Tropf und ich schaffe es gerade noch so, sondern Leben im Überfluss, das ist ein anderes Thema, das bei Jesus immer wieder vorkommt.
3: Ja, und wenn man auch etwas sieht oder am Tag, dann hat man irgendwie auch keine Angst. man sieht Dinge, was so um einen herum passiert, man hat eine gewisse Sicherheit, man ist trittsicher. Im Vergleich zu der Nacht, das finde ich auch sehr ein schönes Bild in dem inne, wo er wie sagt, hey, ich bin das Licht und ja, wenn du auf mich schaust, dann hast du die Sicherheit und den Frieden und dann gebe ich dir den Halt, den du brauchst.
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1: In der 2-Minuten-Bibel lesen wir heute im 1. Johannes 5, Vers 18. Und dazu gibt es ein paar Gedanken von der Lorena Marti und Pascal Götz.
2: Wer ein Kind Gottes ist, der sündigt nicht. Das wissen wir. Und wir wissen auch, dass Gott seine Kinder bewahrt, damit der Satan sie nicht zu Fall bringt.
3: Das ist so typisch Johannes, einfach schwarz-weiß, zackvoll reingehauen. Wenn du zu Gott gehörst, dann lebst du so, wie es Gott gut findet. Du lebst so, wie Jesus gelebt hat. Und wenn dein Leben etwas anderes zeigt, wenn eben die Sünde, also wenn du nicht aus dem Guten heraus lebst, dann gehörst du einfach nicht zu Gott. Und das finde ich schon sehr krass. Und in der Bibel steht natürlich auch noch viel anders. Aber so das manchmal auch einfach so sitzen zu lassen und zu sagen, ja voll, es geht wirklich um viel, wenn es darum geht, wie gestalte ich mein Leben.
4: Mhm. Also nehmen wir das ernst und halten wir das einfach aus, dass gewisse Texte ja also fast schwarz-weiß sind oder eben Licht und Dunkel. Ja, auch wenn er wie sagt, sündigen nicht. Ja, was ist denn Sünde? Und ich glaube, Sünde ist immer dort, wo wir gegen Gott rebellieren, wo wir selber machen wollen, was wir wollen, oder wo wir Gott wie nicht auf den Thron setzen. Und ja, überall dort, wo wir nicht lieben. Wo es gibt so einen Spruch, wo es wie, wenn du Menschen über den Weg läufst, kannst du wie sagen, oh Achtung, das Ebenbild Gottes kommt dir entgegen. Und es ist wie so, hey, bist du dir bewusst, ja, wer dein Nächster ist und dass der Jesus genauso liebt wie dich.
3: Ich finde es auch noch schön, dass es am Schluss da auch nicht drin ist, es geht jetzt um deine Anstrengung und du musst einfach dich doppelt so fest anstrengen, sondern Johannes sagt, Gott wird dich bewahren vor allem, wo dir irgendwo im Leben an Bösem kann begegnen, in dir und außerhalb von dir.
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1: In der Zwei Minuten Bibel lesen wir im Buch vom Jesaja im Kapitel 60, den Vers 16. Und dazu gibt es Gedanken von der Lorena Marti und Pascal Götz.
2: Die Völker und ihre Könige werden für dich sorgen wie eine Mutter, die ihren Säugling stillt. Dann wirst du erkennen, dass ich der Herr, dein Retter bin, der dich befreit, der starke Gott Israels.
3: Ja, da ist Israel angesprochen, wo sie im Exil sind in Babylon. Das heisst, sie haben einen Krieg hinter sich und haben den verloren und haben erlebt, dass die Völker ihnen nicht wohltun, sondern dass sie sie zerstören. Und Gott sagt da, das ist nicht so, wie es für immer wird sein, sondern es wird der Moment kommen, wo sich das komplett umdreht und die, die du jetzt eben als deine grössten Feinde wahrnimmst, die dir voll das Leid werken, das werden die sein, die schauen, dass du ein gutes Leben hast. Und ich glaube, das ist ultra stark, weil man sich das in dem Moment ja gar nicht vorstellen kann.
4: In dem Sinne ist auch das Bild von dieser Mutter, die ihren Säugling stillt, irgendwie so ein schönes Bild oder so ein intimes Bild. Es zeigt ihnen einfach eine Zuneigung und eine unglaubliche Liebe. Und im Kontrast dazu steht dann wie so der starke Gott Israels. Es wird wie so auch die Schere recht aufgemacht. Ein Gott, der sich auch in mega beides hineinversetzen kann und sich einfach umsorgt um sein Volk, um seine neue Kirche.
3: Und ich glaube, dort ist so das Thema Hoffnung mega, mega wichtig. Weil gerade eben, wenn du erlebst, dass die Leute um dich herum gegen dich sind, wenn du Schicksalsschläge erlebst, dann ist es ganz schnell, dass der Horizont mega klein wird und du das Gefühl hast, so bleibt es für immer. Und das hört nie mehr auf. Und ich glaube, das ist fast das Schlimmste in so einem Moment, dass man wie das Gefühl hat, ich sehe nicht, dass es ein Ende hat. Und dann so die Zusage haben von Gott, die sagt, nein, es wird sich etwas ändern. Du wirst auch wieder Gutes erleben und du wirst wieder glücklich sein.
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1: Heute hören wir die Bibelstelle aus dem Hebräer 3, Kapitel 12. Dazu gibt es Gedanken von der Lorena Marti und dem Pascal Kötz.
2: Achtet deshalb darauf, liebe Brüder, dass ihr nicht ebenso töricht und voller Unglauben seid und euch wie eure Väter von dem lebendigen Gott abwendet.
3: Da geht es um das Volk Israel, wo Gott aus Ägypten heraus befreit hat. Das heisst, es geht um Menschen, die hier als Beispiel genommen werden, die erlebt haben, dass Gott mächtig eingreift in die Geschichte, wo sie befreit aus der Sklaverei, wo sie versorgt, sogar in der Wüste drin, wo dann aber an den Punkt kommen, wo sie irgendwann Gott nicht mehr vertrauen, wo sie, obwohl sie Gott erlebt haben, dann sagen, okay, das schafft Gott nicht. Und wir nicht mehr den Mut haben, mit Gott weiterzugehen. Und Gott nimmt das wie ernst und das ist eigentlich wie die Strafe, dass Gott sagt, okay, wenn ihr nicht weiter wollt ziehen in das versprochene Land, dann gehe ich auch nicht einfach weiter mit euch ins versprochene Land. Und die Generation stirbt dort in der Wüste. Und danach das nachher zu sehen als Warnung und zu sagen, hey, bleib dran mit Gott, finde ich mega stark.
4: Ja, mega, das wollte ich gerade auch sagen. So, auch die grossen Wunder von der Vergangenheit bringen dir nichts. Du bist täglich herausgefordert, bei Jesus dran zu bleiben. Und für mich hat der Vers, auch wenn er endet mit dem Wort abwenden, auch mega viel damit zu tun, wo ohne schaust du. Und man merkt auch beim Volk Israel, wenn sie einmal auf Gott geschaut haben und auf den Mose, den sie geführt hat, durch Gott durch, dann irgendwie ist es nicht gut gegangen. Dann haben sie zu essen gehabt, dann haben sie zu trinken gehabt, dann haben sie ein Land gehabt und einen Ort. Und wenn sie eben ihren Blick wie abgewendet haben von dem, dann haben sie auf sich selber geschaut und dann haben sie Gott ersetzt durch einen Götz und dann haben sie einfach etwas anderes angebetet und dann ist es ihnen auch nicht gut gegangen. Und ich glaube, ja, wir sind schon täglich herausgefordert, auch ja, nicht jetzt einfach uns auf unsere Vergangenheit zu bauen und auf das Krasse, was wir mit Gott erlebt haben, sondern täglich dran zu bleiben und auf Gott zu schauen und ihm im Kleinen treu zu sein, weil dann wird es uns gut gehen.
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1: Die Nachrichten von SRF um 2 mit Lukas Siegfried. Das US-Militär hat den Iran angegriffen, den zweiten Tag in Folge. Allem Anschein nach betraf es wieder die Küstenstadt Sirik, nahe der Straße von Hormus. Iranische Staatsmedien berichten erneut von Explosionen bei Sirik sowie auf der Insel Keshem. Das US-Militär schreibt, es habe unter anderem militärische Überwachungsinfrastruktur und Luftabwehrstellungen angegriffen. Und zur Begründung heißt es, der Iran habe seine Chance nicht genutzt, die gemeinsame Abmachung über die Waffenruhe zu respektieren und habe nach den US-Angriffen von letzter Nacht erneut ein Frachtschiff in der Straße von Hormus attackiert. Der serbische Präsident Aleksandar Vučić hat bekannt gegeben, er wolle